0: dichter Verkehr, 5 Minuten Verzögerung. Wir wünschen allen unterwegs gute Fahrt.
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2: Jetzt ein Song, ich finde, da kann man richtig gut zu abtanzen, ja? Etwas älter schon, aber eigentlich ist es jetzt erst ein Hit geworden. Kato und Turn the Lights Off gibt's jetzt für euch, damit er euch gut durch die Nacht bringt und ihr nicht einschlaft, wenn ihr wach bleiben müsst.

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0: Digga, nice, cool. Sachen, die wir heutzutage ständig hören und sagen, ist auch voll okay so. Ich will das gar nicht bewerten. Aber vielleicht lohnt es sich auch mal zu schauen, welche Wörter wir noch so haben. Wörter, die wir nicht mehr auf dem Schirm haben. Sachen wie Heidewitzka oder Potzblitz. So schöne alte Wörter. Warum benutzen wir die eigentlich nicht? Ja, die sind uncool geworden. Oder wissen wir einfach nicht, was sie bedeuten? Bei letzterem kann Kollegin Nele Kärnchen nämlich helfen jetzt.
1: Ihr sitzt im Restaurant. Vor euch eine richtig schöne, dampfende, käsige Pizza. Ihr beißt rein und sagt, was? Boah, voll lecker. Schmeckt mega geil. Ja, kannst du machen. Aber wie wär's mal mit etwas weniger 0815? Wie wär's mit, was ein Schmackofatz? Checkt jeder sofort, passt auch in die Situation. Denn Schmackofatz kommt vom polnischen Verb smakowacz, was schmecken bedeutet. Eignet sich auch super fürs nächste Grillfest bei euch im Garten. Und falls euch dann einer am Grill kein Würstchen brät, sondern ein Kotelett ans Ohr labert, habe ich auch noch einen Tipp. Klar, ihr könntet sagen, lass mich mit dem Scheiß in Ruhe. Oder ihr sagt, Gillefit. Heißt so viel wie Unsinn, unnötiges Zeug. Es kommt wahrscheinlich vom französischen qui le fit, was so viel wie wer macht denn sowas meint. So, lange Rede, ganz viel Unsinn. Ich habe noch so viele Wörter, aber dann sitzen wir ja noch hier, wenn es schon stockdunkel ist. Oder besser noch, zappenduster. Oh, Zappen, die Kurzform für Zapfenstreich in der Soldatensprache. Dieser bedeutete für die Soldaten den Beginn der Nachtruhe. Also Augen zu und Licht aus. Wobei ich sie ja am liebsten verwende, um liebevolle Drohungen auszusprechen. Schatz, wenn du dieses Kuddelmuddel nicht ratzfatz aufräumst, dann ist hier aber Zappenduster. Klingt gleich viel eloquenter. Ach übrigens, beleidigen in eloquent geht auch, ne? Du Pissnelke. Ich sag doch, alte Wörter machen voll Bock. Entschuldigung, ich meine, sind voll Knorke.

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0: Alex Warren und Ordinary hier bei uns. Donnerstag ist es soweit, also quasi zwei Tage noch. Dann beginnt die Fußballweltmeisterschaft in Mexiko, USA und in Kanada. 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
1: Ich bin Thomas Brockt. Nach dem Brand in einem Umspannwerk in Reutlingen vergangene Nacht haben Staatsschutz und Antiterrorzentrum beim Landeskriminalamt in Stuttgart die Ermittlungen übernommen. Das teilte Innenminister Hagel mit. Es geht demnach um den Verdacht der vorsätzlichen Brandlegung und der Störung öffentlicher Betriebe. Bundesinnenminister Dobrindt geht von einem Anschlag aus, das sagte er im ZDF.
2: Wir gehen davon aus, dass es sich hier aller Wahrscheinlichkeit nach um einen Brandanschlag handelt. Notwendige Spuren wurden ermittelt. Jetzt geht es darum, dass man in alle Richtungen weiter ermittelt, um die Grundlage dieses Brandanschlags und die Täter entsprechend auch zu ermitteln.
1: Innenminister Dobrindt. Der Brand hatte zu einem großflächigen Stromausfall geführt. Die Deutsche Bahn stattet ihre Kundenbetreuer an Bahnhöfen und in Zügen seit einigen Wochen mit Bodycams aus. Rund ein Drittel haben das freiwillige Angebot bislang in Anspruch genommen. Bis Jahresmitte wolle man eine Quote von 50% erreichen, heißt es bei der Bahn. Außerdem sollen alle Beschäftigten mit Kundenkontakt eine verpflichtende Schulung besucht haben. Umfragen der Gewerkschaft EVG zeigen immer wieder, dass sich viele Zugbegleiter bei ihrer Arbeit nicht sicher fühlen. Der Tankrabatt entlastet Autofahrer zwar spürbar, nach Berechnungen des IFO-Instituts bleibt aber ein Teil der rund 1,6 Milliarden Euro an Steuermitteln bei den Mineralölkonzernen hängen. Die Wirtschaftsforscher sehen die Maßnahme deshalb kritisch.
3: An der Zapfsäule kommt zwar ein Großteil des Rabatts an, nach Einschätzung des IFO-Instituts profitieren davon aber vor allem Vielfahrer und Menschen mit größeren Autos. Wer nur selten tankt oder mit wenig Geld auskommen muss, habe deutlich weniger von dieser Entlastung. Die Forscher aus München sagen deshalb, wenn der Rabatt Ende des Monats ausläuft, sollte Schluss sein. Statt günstigeren Sprit für alle zu finanzieren, könnte der Staat Menschen mit geringem Einkommen gezielter unterstützen. Zoe Tassovali, Redaktion.
1: Nach jahrelangen Vorbereitungen ist das milliardenschwere Rüstungsprojekt eines deutsch-französischen Kampfjets gescheitert. Bundeskanzler Merz und der französische Präsident Macron seien zu der Einschätzung gekommen, dass die Unternehmen Dassault und Airbus beim Bau eines gemeinsamen Kampfflugzeugs nicht zusammenfinden, hieß es aus deutschen Regierungskreisen. Merz habe Macron daher nahegelegt, den Bau des Jets nicht weiter zu verfolgen.
4: Das Wetter.
5: Wir starten wirklich schön in den Tag mit einem Mix aus Sonne und Wolken und maximal 19 Grad. Ab dem Mittag gibt's aber eben auch wieder stellenweise Schauer. Morgen am Mittwoch wird's dann wechselnd bewölkt und teilweise schon zu Tagesbeginn nass mit weiter höchstens 19 Grad.
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6: A43 Recklinghausen-Wuppertal zwischen Kreuz Recklinghausen und Recklinghausen-Hochlamark. 1 Kilometer Stau. Und A560 Hennef-St. Augustin zwischen St. Augustin und Siegburg. Dichter Verkehr. 9 Minuten Verzögerung. Wir wünschen allen unterwegs gute Fahrt.
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5: Ich bin Sascha Fassbender und das hier ist schon Wahnsinn. Der Papst Leo lernt Deutsch. Was? Da hat er Zeit für? Nein, da nimmt er sich Zeit für. Er macht das nachts. Ja, wenn andere im Vatikan Heier machen, setzt er sich hin und lernt Präsens bis Präteritum. Warum? Naja, damit wir mit ihm nicht mehr Englisch sprechen müssen.
7: On the one hand, the crisis revealed that there is a need for more governmental regulation.
8: My English is not very good.

0: Atze Schröder. Oder wie ich ihn nenne, der letzte deutsche Rock'n'Roller. Ja, Atze hätte auch einen prima Rockmusiker abgegeben. Ja, den könnte ich mir bei den Rolling Stones irgendwie vorstellen. Wobei dafür ist er vielleicht ein bisschen zu jung, wenn du Atze so reden hörst.
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3: Ja, nee, ist klar.
4: Familienzuwachs im Hause Richards. Ja, Keith Richards ist Uropa geworden. Und für alle, die sich jetzt fragen, wer ist denn Keith Richards? Ja, das ist der Gitarrist von den Beatles. Ach nee, von den Stones. Ja, sicher. So, alle wach jetzt? Ja, war ein Spaß. Ich weiß natürlich, dass Keith Richards der Gitarrist der Stones war. Ist. Ja, aber dass der auch mal ein Jahr bei den Backstreet Boys gespielt hat, wisst ihr nicht, ne? Ja, müsst ihr mal googeln. So, und dieser alte Sack ist mit seinen 82 Jahren nochmal Uropa geworden, weil seine Enkelin Ella eine kleine Luna bekommen hat. So, und was machst du jetzt als Uropa mit dem kleinen Köttel? Ja, Wasserrutsche mit Sicherheit nicht mehr. Ruckzuck sind die Dritten weg. Fahrradtour? Ne? Mit 82? Naja, wenn der Rest der Stones auf dem Bierbike mitradelt, warum nicht? Stimmt auf jeden Fall der Flüssigkeitshaushalt. Ne? Am wahrscheinlichsten ist doch, dass Uropa Keith die kleine Luna irgendwann mit auf Tour nimmt. Ja, sicher. Irgendwer muss die Stones doch in die nächste Generation führen. Ja, Gitarren hat Opa genug im Schrank. Der fast 3000 soll er haben. Ne? Dann holt er sich noch Bill und Tom von Tokyo Hotel dazu und schon rollen die Steine und der Rubel weiter. Merkt doch kein Mensch.
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0: Madonna und Sabrina Carpenter. 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
2: Sabrina.

0: Das Wetter.
1: Sonne und Wolken wechseln sich am Himmel über uns ab. Erstmal ab dem späten Vormittag ziehen nämlich auch Regenwolken durch bei höchstens 19 Grad, maximal 19 Grad dann auch morgen wieder mit einem insgesamt ungemütlicheren Tag. Immer wieder bewölkt und nass, auch schon morgens.
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2: A43 Recklinghausen-Wuppertal zwischen Kreuz Recklinghausen und Recklinghausen-Hochlamark. 1 Kilometer Stau. Wir wünschen allen unterwegs gute Fahrt.
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1: Hä? Warum gibt's denn da jetzt so eine Aufregung? Hi, Sascha Wassbender hier und an einer Bushaltestelle in einer Thüringer Kleinstadt liefen auf einem Infomonitor einer Bushaltestelle jetzt eben keine Infos und auch keine Werbung, sondern Videos. Ja, okay, es waren Pornos und schuld daran waren Hacker, aber ich glaube, es waren jetzt nicht alle vor Ort sauer darüber.

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1: Ich bin Thomas Brock. Nach dem Brand in einem Umspannwerk in Reutlingen vergangene Nacht haben Staatsschutz und Antiterrorzentrum beim Landeskriminalamt in Stuttgart die Ermittlungen übernommen. Das teilte Innenminister Hagel in Reutlingen mit. Es geht demnach um den Verdacht der vorsätzlichen Brandlegung und der Störung öffentlicher Betriebe.
2: Selbst viele Stunden nach dem Feuer waren noch Haushalte in Reutlingen ohne Strom. Für die Nacht soll es zur Sicherheit einen Notfalltreffpunkt geben. Dort können die Menschen etwa Handys aufladen oder Babynahrung erwärmen. Der Netzbetreiber spricht von insgesamt 3 entdeckten Brandstellen und einem beschädigten Zaun. Ermittler fanden Spuren eines möglichen Brandbeschleunigers. Sicherheitskreisen zufolge deutet das Vorgehen auf Linksextremisten hin. Landesinnenminister Hagel sagte aber, man ermittle in alle Richtungen. Ursula Winkler, Nachrichtenredaktion.
1: Die 9 Atommächte haben im vergangenen Jahr 19% mehr in Atomwaffenarsenale investiert als im Jahr davor. Das geht aus einem Bericht der internationalen Kampagne zur Abschaffung von Atomwaffen hervor. Sie beziffert den Gesamtbetrag auf 119 Milliarden Dollar. Nach den Angaben der Organisation hat Russland mit 5.420 die meisten Atomwaffen. Dahinter kommen die USA, China und Frankreich. Schnelleres Internet, mehr Mobilfunk und weniger Bürokratie. Bund, Länder, Kommunen und die Telekommunikationsbranche haben einen gemeinsamen Ausbaupakt beschlossen. Allein im kommenden Jahr wollen die Unternehmen fast 11 Milliarden Euro in Glasfaser- und Mobilfunknetze investieren.
3: Damit neue Leitungen und Mobilfunkmasten schneller gebaut werden können, sollen Genehmigungen künftig deutlich einfacher und digitaler ablaufen. Außerdem wollen die Anbieter ihre Netze stärker gemeinsam nutzen. Das bedeutet mehr Wettbewerb, ohne dass überall doppelt gebaut werden muss. Ob die Ziele tatsächlich erreicht werden, soll regelmäßig überprüft werden. Dafür bekommt auch die Bundesnetzagentur zusätzliche Kontrollaufgaben. Zoe Tassovali, Redaktion.
1: Nach jahrelangen Vorbereitungen ist das milliardenschwere Rüstungsprojekt eines deutsch-französischen Kampfjets gescheitert. Bundeskanzler Merz und der französische Präsident Macron seien zu der Einschätzung gekommen, dass die Unternehmen Dassault und Airbus beim Bau eines gemeinsamen Kampfflugzeugs nicht zusammenfinden, hieß es aus deutschen Regierungskreisen. Merz habe Macron daher nahegelegt, den Bau des Jets nicht weiter zu verfolgen.
4: Das Wetter ist nicht wirklich so sommerlich. Klar, erstmal gibt's heute Sonne und Wolken im Wechsel, auch erstmal trocken bei höchstens 19 Grad. Ab dem Mittag gibt's heute dann aber auch immer wieder Regenschauer und die bleiben auch morgen am Mittwoch tatsächlich, immer wieder grau und nass, weiter mit höchstens 19 Grad.
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5: A43 Recklinghausen-Wuppertal zwischen Kreuz Recklinghausen und Recklinghausen-Hochlamark. 1 Kilometer Stau. Wir wünschen allen unterwegs gute Fahrt.
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4: Mit Sascha Fassbender und ja, er hat es wirklich getan. Bundeskanzler Merz hat bei einem Landesparteitag jetzt das hier gesagt.
6: Wir schaffen das.
4: Ja, richtig. Kennen wir von Ex-Kanzlerin Merkel.
7: Wir schaffen das.
4: Ich weiß nicht, wen zitiert Friedrich Merz als nächstes?
8: Sag mal, hol mir mal eine Flasche Bier, sonst streike ich hier und schreibe nicht weiter.

0: Jetzt kommen wir zu dem Ende einer Ära. Trink aus, wir müssen gehen. So heißt das neue Album der Toten Hosen und es wird das letzte reguläre Hosenalbum sein. So haben es die Hosen selbst angekündigt und auch Campino höchstpersönlich hat nämlich hier bei uns vorbeigeschaut und uns erzählt, wie das war, dieser Moment, wo das Album dann auch wirklich und wahrhaftig fertig war.
1: Ich war dermaßen sentimental am Schluss. Mir hat das gar nicht gut getan. Das war dann schon irgendwo, ja, war irgendwie ein trauriger Moment, aber sehr intensiv und ich werde den auch nie vergessen. Irgendwann muss ja die letzte Scheibe kommen und mit dem Gefühl, dass das richtig ist, stehen wir, glaube ich, auch ganz gut da und das hat der Scheibe auch geholfen. Das bedeutet ja auch, dass man nach vorne hin nochmal Kapazitäten hat, Dinge vielleicht umzusetzen, die vorher keinen Platz hatten. Also ich finde, da kann man auch immer das Positive dran sehen.
0: Ja, und ihr müsst jetzt nicht nur nach Taschentüchern greifen, denn er hat auch gesagt, es wird zwar jetzt kein Studioalbum mehr geben, aber so ganz vorbei ist es dann vielleicht doch nicht. Erst kommt jetzt noch eine große Tour und dann?
1: Es kann ja immer noch sein, dass uns irgendein Thema so auf den Fingern brennt, dass wir dann trotzdem nochmal eine Single droppen oder dass ein Regisseur uns anspricht und sagt, er braucht einen Soundtrack und er kann sich da nur die Toten Hosen vorstellen, wie auch immer. Wir lassen uns das offen, aber andererseits kann ich mir zum jetzigen Zeitpunkt nicht vorstellen, dass wir so als Tote Hosen das Bühnenleben noch sehr lange zelebrieren werden miteinander.
0: Also ich würde dafür ab jetzt sofort Regisseur werden. Ich weiß nicht, wo muss man das machen? Kann ich studieren oder so? Ein Song auf dem neuen Album ist auf jeden Fall Nur nach vorn. Klingt erstmal wenig nach Abschied, soll auch eher ein hoffnungsvoller Song sein, sagt Campino.
1: Es ist vielleicht schon eine Botschaft an uns selber. Dieses muss in Bewegung bleiben. Ja, kommt sonst aus dem Gleichgewicht. Dass man nicht zu viel nachdenken sollte, wenn die Tour zu Ende ist, sondern einfach machen. Ja, nimm dir was Neues vor und lass das Denken über die Zukunft mal sein.
0: Und genau diesen Song hören wir jetzt. Ich lasse es den Meister höchstpersönlich ansagen.
1: Liebe Hörerinnen, liebe Hörer, hier ist der Campino von den Toten Hosen. Hier ist unsere neue Single, Nur nach vorn. Habt viel Spaß.

0: Das Wetter.
1: Wir starten wirklich schön in den Tag mit einem Mix aus Sonne und Wolken und maximal 19 Grad. Ab dem Mittag gibt's aber eben auch wieder stellenweise Schauer. Morgen am Mittwoch wird's dann wechselnd bewölkt und teilweise schon zu Tagesbeginn nass mit weiter höchstens 19 Grad.
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Dann zweite Runde um den Fuffi und dann Vollgas. Bei uns könnt ihr mit Kickern einen ganzen Urlaub gewinnen. Nicht 10er oder Fuffi, nein, einen ganzen Urlaub. Wie das geht, hört ihr nach rund 10 Minuten hier.

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2: 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Laura Potting ist da. Wie gut bist du so beim Kickern?
3: Ja, also so ungefähr genauso gut, wie ich richtigen Fußball spielen kann.
2: Also gut.
3: Nee, Katastrophe.
2: Schade.
3: Aber ich muss ja auch nicht mitmachen, sondern es geht ja um euch.
2: So sieht es aus. Wir haben uns zur WM was ganz Besonderes ausgedacht. 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
3: Schmeckt auch.
2: Ja.
3: Klingt so schön.
2: Ja, so gut Spanisch sprechen müsst ihr dafür aber nicht. Ihr müsst nur kickern können. Ich würde sehr gerne dahin. 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Und Laura, noch kurz zu den Kickerregeln. Ist da dieses Drehen an der Stange erlaubt?
3: Meinst du so kreiseln, rundschlagen, also
2: ja,
3: dieses Durchdrehen
2: genau
3: der Stange,
2: das.
3: Ja? Das nicht erlaubt, nein.
2: Mist.
3: Wir orientieren uns so grob zumindest an den offiziellen Kickerregeln. Mhm. Es wird auch einen Schiedsrichter geben, also wir haben das alles durchdacht.
2: Ach krass. Also ja, am Sonntag spielt die deutsche Nationalmannschaft ihr erstes Vorrundenspiel und noch spannender wird es dann nämlich. 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
3: ja,
2: würde ich sagen.
3: Ja, absolut.
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1: Ich bin Thomas Brockt. Nach dem Brand in einem Umspannwerk in Reutlingen verdichten sich die Hinweise auf eine mögliche Brandstiftung. Ermittler konnten einen möglichen Brandbeschleuniger sichern. Alle Spuren würden nun ausgewertet, teilte das Landeskriminalamt mit. Bisher gibt es weder Hinweise auf Tatverdächtige noch auf ein Motiv. Zeitweise waren zehntausende Menschen ohne Strom. Inzwischen sind die meisten wieder am Netz. Wann die Stromversorgung vollständig wiederhergestellt sein wird, ist aber noch unklar. Die neuen Atomwaffenländer haben im vergangenen Jahr 19% mehr in Atomwaffenarsenale investiert als im Jahr davor. Das geht aus einem Bericht der internationalen Kampagne zur Abschaffung von Atomwaffen hervor. Die Organisation beziffert den Gesamtbetrag auf umgerechnet 102 Milliarden Euro.
2: Mit Abstand am meisten Geld stecken die USA in ihr Atomwaffenarsenal. Sogar mehr als alle anderen Atommächte zusammen. Dahinter folgen China, Großbritannien und Russland. Die Friedensorganisation hält die Summen für völlig unverhältnismäßig. Sie verweist darauf, dass schon die Ausgaben eines einzigen Tages ausreichen würden, um Millionen Menschen vor Hunger zu schützen. Zoe Tassovali, Nachrichtenredaktion.
1: Kameras, Bodycams und Schutzhelme. Die Deutsche Bahn setzt auf neue Technik und Ausrüstung, um das Sicherheitsgefühl ihrer Beschäftigten und der Fahrgäste zu stärken. Denn immer wieder kommt es etwa zu Konflikten bei der Ticketkontrolle. Für bundesweites Entsetzen sorgte Anfang Februar ein tödlicher Angriff auf einen Zugbegleiter in der Westpfalz.
3: Die Bahn will kräftig aufrüsten für mehr Sicherheit. So laufen an Bahnhöfen und auch in Zügen tausende Kameras. Die Bilder sollen künftig in Echtzeit ausgewertet werden. Eine künstliche Intelligenz schlägt dann bei Konflikten Alarm. Außerdem wird in einigen Zügen eine Doppelbesetzung getestet. Die Zugbegleiter sind dann entweder zu zweit an Bord oder werden von Security-Leuten begleitet. Ursula Winkler, Nachrichtenredaktion.
1: Die deutsche Fußballnationalmannschaft ist in ihrem WM-Quartier in Winston-Salem im US-Bundesstaat North Carolina angekommen. Kurz darauf gab es gleich ein öffentliches Training vor 3000 Fans. Die wichtigste sportliche Nachricht dabei, Torwart Manuel Neuer war nach seinen Wadenproblemen mit vollem Einsatz dabei und konnte alle Übungen mitmachen. Bundestrainer Julian Nagelsmann plant mit Neuer in der Startelf am kommenden Sonntag im ersten Gruppenspiel gegen WM-Neuling Curaçao.
4: Das Wetter.
5: Sonne und Wolken wechseln sich am Himmel über uns ab. Erstmal ab dem späten Vormittag ziehen nämlich auch Regenwolken durch bei höchstens 19 Grad, maximal 19 Grad dann auch morgen wieder mit einem insgesamt ungemütlicheren Tag. Immer wieder bewölkt und nass, auch schon morgens.
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7: A43 Recklinghausen-Wuppertal zwischen Kreuz Recklinghausen und Recklinghausen-Hochlamark. 1 Kilometer Stau. Wir wünschen allen unterwegs gute Fahrt.
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8: Hä? Warum gibt's denn da jetzt so eine Aufregung? Hi, Sascha Wassbender hier und an einer Bushaltestelle in einer Thüringer Kleinstadt liefen auf einem Infomonitor einer Bushaltestelle jetzt eben keine Infos und auch keine Werbung, sondern Videos. Ja, okay, es waren Pornos und schuld daran waren Hacker, aber ich glaube, es waren jetzt nicht alle vor Ort.

0: von Mark Atlas an diesem sehr, sehr frühen Dienstag, wirklich sehr früh. Wir sind aber schon wach und mit mir meine ich, mit wir meine ich, wir sind doch noch nicht so wach.
1: Ich wollte gerade sagen, wach ist auch ein dehnbarer Begriff. Also unsere Augen sind offen.
0: So, also physisch sind wir wach, psychisch noch nicht. So. Und du hast ganz viele Themen mitgebracht, liebe Laura. Wir schauen, was heute alles so geht.
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0: Laura, erstmal startet heute die Mitgliederversammlung des Städtetags NRW 2026.
1: Genau, und zwar unter dem Motto handlungsfähige Städte jetzt für ein starkes NRW. Rund 800 Delegierte und Gäste aus NRW kommen heute und morgen zusammen und tauschen sich echt über wichtige Themen aus. Es wird darum gehen, was zukunftsfähige Städte brauchen, welche Themen und Herausforderungen sie stemmen müssen und welche Rahmenbedingungen Bund und Land setzen müssen.
0: Klingt wichtig.
1: Absolut. Und der Städtetag Nordrhein-Westfalen ist ja so ein bisschen die Stimme der Städte bei uns im Land. In ihm haben sich 39 Städte mit rund 9 Millionen Einwohnern zusammengeschlossen.
0: Na, guck mal. Dann noch ein Event, das eher was für die breite Masse ist. Das Seriencamp-Festival in Köln geht los.
1: Ja, das ist quasi ein riesengroßer öffentlicher Serienmarathon. Ich liebe alles daran.
0: Sehr gut.
1: Da werden deutsche und internationale Serien gezeigt. Von Drama über Thriller bis hin zu Comedy. Und das bis Donnerstag. Serienfans haben hier die Möglichkeit, Serien in exklusiven Screenings kostenlos auf der großen Leinwand sich anzugucken.
0: Boah. So, und wir bleiben auf der großen Leinwand, auf der ganz, ganz großen Leinwand. Ein ganz großer hat heute nämlich Geburtstag.
1: Michael J. Fox wird heute 65.
3: Du feige Sau.
4: Niemand nennt mich eine feige Sau.
1: Großartig. Weltberühmt wurde er natürlich als Marty McFly in Zurück in die Zukunft. Er hat übrigens eigentlich gar keinen J im Namen. Ja? Sein zweiter Name ist nämlich Andrew. Er hat sich Michael J. Fox genannt, weil es in der Schauspielgewerkschaft damals schon ein Mitglied namens Michael Fox gab. So. Anfang der 90er Jahre bekam Michael J. Fox ja dann die Diagnose Parkinson. Lässt sich aber, muss man wirklich sagen, davon überhaupt nicht unterkriegen. Gerade erst stand er mit Kollege Harrison Ford für die Serie Shrinking vor der Kamera.
0: Bester Mann. Und wir sagen Happy Birthday und wünschen euch allen jetzt einen hervorragenden Tag.
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0: Guten Morgen um 17:30. Wir schauen aufs Wetter für Dortmund. Das ist heute, naja, geht so. Also wir legen mal los mit 13 Grad in Marten, 14 in Wickede. Wir haben viele Wolken, wir haben ein bisschen Sonne zwischendurch. Es ist ziemlich windig und immer mal wieder gibt es einen Schauer. Und das bei Höchstwerten an die 18 Grad.
1: Und hier ist der Radio 91.2 Verkehrsservice mit Blitzeranhängern an der A44 Richtung Kassel zwischen Unna und Unna Ost. Und an der Holthauser Straße Richtung Brambauer steht auch noch einer. Ansonsten alles gut. Wenn ihr was seht, gern durchklingeln, immer kostenlos auf der 0800 91.2 91.23.
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3: Ich bin Sascha Fassbender und das hier ist schon Wahnsinn. Der Papst Leo lernt Deutsch. Was? Da hat er Zeit für? Nein, da nimmt er sich Zeit für. Er macht das nachts. Ja, wenn andere im Vatikan Haja machen, setzt er sich hin und lernt Präsens bis Präteritum. Warum? Naja, damit wir mit ihm nicht mehr Englisch sprechen müssen.
4: On the one hand, the crisis revealed that there is a need for more governmental regulation.
5: My English is not very good.

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1: Einen schönen guten Morgen.
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1: Regan Bone Man und Human für den ganz, ganz frühen Dienstag. Ja, wunderschön und sehr bedroht. Hendrik Meisel erzählt heute Morgen im Augenblick mal von einem Projekt, bei dem Korallenriffe aufgezogen und ausgewildert werden. Denn was ein bisschen nach buntem Stein im Wasser aussieht, ist ein lebendes Wesen.
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3: Schon mal von Titoan Bernicourt gehört? Er ist nicht prominent, aber das, was er tut, hat Gewicht für die Welt und unsere Ozeane. Titoan Bernicourt lebt in Französisch-Polynesien. Und als er 16 Jahre alt ist, stellt er bei Tauchgängen fest, wie dramatisch sich die Korallenriffe hier in seiner Heimat verändern. Korallenbleiche nennen Experten das. Die Korallenriffe sterben. Langsam, Stück für Stück. Titoan wollte das nicht hinnehmen und gründete 2017 die Coral Gardeners, die Korallengärtner. Innerhalb von Jahren konnten die Korallengärtner zehntausende Korallen vermehren, wachsen lassen und dann wieder neu in den Riffen ansiedeln. Mit Unterwasserzement werden die kleinen Korallen dann festgeklebt und wachsen weiter. Das Engagement von Titoan und seinen Mitstreiterinnen und Mitstreitern hat Erfolg. Seine Idee wurde nach Thailand exportiert und inzwischen von Wissenschaftlern begleitet. Mich macht es froh, wenn ich solche Projekte wie die Coral Gardeners sehe. Für mich ist das eine wichtige Form des Engagements für Gottes Schöpfung. Nach der biblischen Erzählung ist uns Menschen alles auf dieser Erde anvertraut. Und damit eben auch Tiere und Pflanzen. Angesichts der Folgen des Klimawandels bin ich dankbar für Menschen wie Titoan Bernicourt, Menschen, die nicht aufgeben, weil sie denken, zu klein zu sein, sondern Wege finden, einen Unterschied zu machen und die Schöpfung so gut es geht zu bewahren. Hendrik Meisel von der Evangelischen Kirche für Augenblick mal.

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1: Mit Maite Halbricht, guten Morgen. Ob von links, von rechts oder aus dem islamistischen Milieu, die Zahl der politisch motivierten Straftaten hat in Deutschland zuletzt immer mehr zugenommen. 2024 gab es mehr als 84.000 Fälle, so viele wie noch nie. Heute Vormittag stellt Bundesinnenminister Dobrindt die Zahlen für das vergangene Jahr vor. Danny Hopper aus dem News-Team, es könnte wieder ein neuer Höchstwert erreicht worden sein.
2: Ja, das hat zumindest die Welt am Sonntag im Vorfeld berichtet. Sie schreibt, dass mindestens 85.000 politisch motivierte Straftaten erfasst wurden. Dafür wurden die Daten aus 15 Bundesländern ausgewertet. Bis auf Rheinland-Pfalz wegen der Landtagswahl hatte sich die Auswertung dort verzögert. Was die Sicherheitsbehörden laut Bericht vor allem alarmieren soll, ist, dass die Gewaltbereitschaft offenbar zugenommen hat. Unter politische Gewalttaten fallen zum Beispiel Körperverletzungen, Brand- und Sprengstoffanschläge oder Landfriedensbruch. Hiervon seien mehr als 4.100 Delikte erfasst worden. Die meisten davon gingen auf Rechtsextremisten zurück, aber auch linksextremistische Gewalt habe zugenommen, heißt es. Gründe für den Anstieg gibt es mehrere. Da wäre zum einen der Bundestagswahlkampf, der 2025 polarisiert hatte. Zum anderen sind da internationale Krisen wie der Nahostkonflikt, die sich auch in den Zahlen widerspiegeln. Und was wohl auch noch hinzukommt, ein verändertes Anzeigeverhalten. Hasskommentare im Netz oder Beleidigungen von Politikern werden inzwischen häufiger gemeldet als früher.
1: Danke, Danny. Und jetzt weitere Nachrichten im Überblick. Die Ausgaben für Atomwaffen haben weltweit einen neuen Rekordwert erreicht. Laut der internationalen Kampagne zur Abschaffung von Atomwaffen gaben die neuen Atommächte im letzten Jahr rund 102 Milliarden Euro für ihre nuklearen Waffen aus. Das seien 19% mehr als im Jahr davor. Bundesfinanzminister Klingbeil unterstützt den Vorschlag des Deutschen Gewerkschaftsbundes für verpflichtende Betriebsrenten. Auch das würde helfen, das Rentensystem zukunftsfähig zu machen, sagte er am Abend in der ARD. Die gesetzliche Rente müsse aber weiter die Grundlage für alles sein. Die Weltmeere erwärmen sich immer schneller, so steht es im Ozeanbericht der Vereinten Nationen. Das Ganze beschleunigt sich demnach durch Klimawandel, Umweltverschmutzung und Überfischung. Die Vereinten Nationen fordern deshalb von den Regierungen weltweit ein schnelles und entschlossenes Gegensteuern. Die Mission Weltmeister 2026 kann beginnen. Die deutsche Fußballnationalmannschaft hat am Abend ihr WM-Quartier im US-Bundesstaat North Carolina bezogen. Das Team reiste von Chicago aus nach Winston-Salem. Jetzt wohnt die ganze Mannschaft in einem schlossähnlichen Anwesen. Trainiert wird in der Nähe auf dem Gelände einer Uni. Bei der ersten Einheit war auch endlich Torwart Michael Neuer mit dabei. Am Sonntag steht das erste WM-Spiel an. Gegner ist Curaçao. Anschluss ist um 19 Uhr unserer Zeit. Und das waren die Nachrichten mit Maite Albrecht.
3: Danke, Michael. Das Wetter für Dortmund geht heute so. Wir haben jetzt 13 Grad in Hörde, 14 in Mengele. Wir haben ein paar Wolken. Entschuldigung. Weil so einen Namen kann man mal verwechseln. Wolken, ein bisschen Sonne, Wind und Mannschaft. Bei 18 Grad. Jetzt du, Christian.
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4: Und hier ist der Radio 91.2 Verkehrsservice mit dem Blitzer. Tim liegt übrigens auf dem Boden. Der liegt da wirklich. Also Blitzeranhänger stehen an der Holdauser Straße Richtung Brandenburger und A44 Richtung Kassel zwischen Unna und Unna Ost. Außerdem dauert schon richtig lange auf der A2 Dortmund Richtung Oberhausen zwischen Henrichenburg und Recklinghausen Süd. 4 Kilometer Stau, plant mindestens 20 Minuten mehr ein. Und für mehr, gerne noch Bescheid sagen, immer kostenlos für euch 0800 91 2 91 23. Gute Fahrt!
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4: Mit Tom Schmitzler. Und Christopher Deppe.
3: Guten Morgen zusammen.

0: Thornton, Baby, I Love Your Way.
1: Um 10 nach 6 hier bei Radio 91.2. Guten Morgen und brumm, brumm.
0: Ja, dann geht's Motorradfahren.
1: Ja.
0: Mit Atze.
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4: Ja, nee, ist klar.
5: Der Sommer ist da. Ja, woran erkennt man das? Ja, richtig, die Brummer sind wieder auf den Straßen unterwegs. Nicht Insekten, nein, Motorradfahrer. Ja, und die sind ja wie Zugvögel. Von Ende Oktober bis Ostern siehst du gar keinen. Dann vereinzelt quasi die Späher, die sich schon mal auf die Straße trauen, um die Schlaglöcher zu zählen. Ja, und sobald die Spargelsaison sich dem Ende zuneigt, bäm, sind die Straßen wieder voll mit Schwärmen, Großverbänden, Divisionen, Rotten von Motorradfahrern. Da fahren Motorradketten an dir vorbei. Ja, dagegen wirkt der Eichenprozessionsspinner wie ein Einzelgänger. Aber wir sehen natürlich auch die einsamen Wölfe. Meistens stehen die so mit so einem Platten- oder Motorschaden am Straßenrand. Tja, Alleinfahren ist nicht immer gut. Und das Schöne ist ja, Motorradfahren ist so vielfältig. Da findet jeder das Passende. Es sieht ja auch nicht jeder auf seinem Bock aus wie der Terminator auf der Fatboy. Ja, manche sehen auch aus wie Wolfgang Viereck auf seinem Traktor mit Resi. Bei vielen denkt man sich, ey, muss das denn sein mit dem Moped? Hättest du dir nicht einfach einen Thermomix kaufen können? Und bei anderen Bikern denkst du, ach guck, der fährt sogar einen Thermomix. Ich werde ja immer wieder gefragt, Atze, warum fährst du kein Motorrad? Ja, ganz einfache Antwort. Weil Porsche keine baut.
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0: Guten Morgen am Dienstag, ihr hört Radio 91.2. Jetzt war es ja erst die Katharinentreppe und jetzt ist eine Treppe in Aplerbeck, an der Bahnstation Aplerbeck an der Wittbroecker Straße. Da haben Unbekannte die Treppe schwarz-gelb angesprüht.
1: Ja, also bei der Katharinentreppe war das ja nach ein paar Stunden schon wieder weg. Jo. In Aplerbeck gibt es aber erstmal die Frage, wer ist jetzt eigentlich für die Treppe zuständig? Ja. Ist es die Stadt? Ist es die Deutsche Bahn? Bis das geklärt ist, bleibt die Treppe jetzt wohl schwarz-gelb.
0: Ja, jetzt müssen wir ja nicht wirklich drüber reden, dass das so nicht geht. Ne? Ja. Das ist klar, das ist halt Sachbeschädigung, logisch. Aber ich finde ja generell, dass so ein bisschen mehr Farbe hier und da bei uns in Dortmund so der ganzen Sache ganz gut tun würde. Ja. Also jetzt natürlich dann so als richtige Kunst mit Genehmigungen und nicht illegal, klar.
1: Das stimmt. Oder? Gegen Schwarz-Gelb, also grundsätzlich so als Farben, glaube ich, kann man nichts gegen sagen. Ne?
0: Super, nehmen wir.
1: Aber es stimmt schon, ne? Wir haben viele tolle Graffitis ja auch schon an Hauswänden und so. Ne? Das, ja. Also das darf gerne mehr werden.
0: Bin ich auch.
1: Hier ist Radio 91.2. Guten Morgen Dortmund, einen schönen Dienstag euch.

0: Guten Morgen Dortmund am Dienstag um 6.25 Uhr.
1: Hier sind Christopher Deppe und Tim Schmutzler. Schönen Dienstag mit uns.
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0: Zitat, massive bauliche Maßnahmen ergreifen. Gute Nachrichten für Badefans, das Freibad Wellinghofen bei uns in Dortmund macht heute wieder auf. Wegen eines Unwetters war es geschlossen, weil Schmutzwasser in die Becken gekommen war. Deswegen musste das Wasser abgelassen und die Becken aufwendig gereinigt und desinfiziert werden. Das dauerte. Heute ist im Freibad Wellinghofen alles wieder sauber und fertig für den Badebetrieb. Jetzt muss nur noch das Wetter bei uns in Dortmund mitspielen. An der Adeisstraße bei uns in Dortmund sind gestern Abend zwei Blindgänger erfolgreich entschärft worden. Die britischen Fliegerbomben aus dem Zweiten Weltkrieg wurden gegen 19 Uhr kontrolliert gesprengt. 3 Stunden vorher waren am Umkreis von 250 Metern alles abgesperrt worden. Neben der Adeisstraße war auch die Bahnhaltestelle Signal Iduna Park betroffen. Geräumt wurden außerdem das Max-Planck-Gymnasium, die Handwerkskammer und ein Institut der TU Dortmund sowie das Volksbad.
1: Danke dir, Christopher. Schauen wir aufs Wetter für Dortmund. Das ist heute so, lala, ein bisschen bunt gemischt. Wir haben jetzt 13 Grad in Scharnhorst, 14 in Kirchhörde. Wir haben mal ein paar ruhige Momente, wo so ein bisschen Wolken mit so ein bisschen Sonne durchkommt. Dann ist es ziemlich windig, vor allem wenn es mal einen Schauer gibt. Und das passiert vor allem heute Mittag. Und die Höchstwerte liegen heute so bei 18 Grad.
2: Und hier ist der Radio 91.2 Verkehrsservice. Geblitzt wird an der Holthauser Straße Richtung Brambauer und an der A44 Richtung Kassel zwischen Unna und Unna Ost. Außerdem dauert es länger auf der A2 Dortmund Richtung Oberhausen zwischen Henrichenburg und Recklinghausen Süd. 3 Kilometer Stau dauert aktuell eine halbe Stunde länger. Für mehr gern Bescheid sagen. Blitzer oder Staus meldet ihr immer kostenlos auf der 0800 91 2 91 23.
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1: Hier sind Christopher Deppe und Tim Schmutzler. Guten Morgen zusammen.
2: Auf geht's in den Dienstag. Moin.

0: Morgen zusammen, meine Güte.
1: Platz machen.
0: Tim, jetzt hast du aber Hilfe. Hier ist Radio 91.2 auf jeden Fall.
1: Ja, ich muss ein bisschen 20 Platz
0: vor 7.
1: Machen. Wir brauchen mehr Platz.
0: Ja, okay. Schul weg.
1: Komm,
0: okay.
1: Big Band. So, komm du mal rein hier mit der Pauke. Einmal rein. Ja, immer.
0: Oh Gott, was wird das denn hier?
1: Ich glaube, jetzt geht's.
0: Ja? Okay.
1: Fertig.
0: Dann sind wir ready für Ray und Where is my husband bei Radio 91.2.

0: Also mit Hey There, Delilah. Um 6.46 Uhr hier ist Radio 91.2. Sag mal, gibt es eigentlich während der WM wieder ein Orakel im Dortmunder Zoo auch? Hm. Also ich weiß noch, bei der EM vor 2 Jahren war es ja Orang-Utan Walter. Das war,
1: Legende.
0: Das war Walter auf die Eins, aber der
1: stark.
0: Wahnsinn. Ich bin gespannt, ob da was passiert. Das ist ja teilweise manchmal spannender als das Spiel dann selbst.
1: Ja, das stimmt. Und weil das so spannend ist, da gucken wir mal zusammen jetzt auf die Weltmeisterschaftsorakel der letzten Jahre, zusammen mit Kollege Leo Arrigi.
2: Wahrscheinlich das bekannteste WM-Orakel, Krake Paul. Er wurde 2010 in Oberhausen weltberühmt, weil er bei der WM alle 7 Deutschlandspiele und sogar das Finale richtig vorhersagte. Seine Methode, 2 Futterboxen mit Länderflaggen und die Box, aus der er zuerst fraß, das war sein Tipp. Hochmoderne Sportanalyse. Dann gab's da Elefanten, die Bälle in Tore mit Länderflaggen geschossen haben. Nelly, eine Elefantendame aus Deutschland, soll über mehrere Turniere hinweg 30 von 33 Tipps richtig gehabt haben. Spätestens da fragt man sich, warum manche TV-Experten noch Anzüge tragen und nicht einfach einen Rüssel. 2018 in Russland kam dann Achilles, der Kater aus dem Eremitage-Museum in St. Petersburg. Der wurde sogar offiziell als Tierorakel für die WM eingesetzt. Ein tauber, weißer Kater als Fußballprophet. Und auch Japan hatte seine Orakelmomente. 2018 lag Octopus Rabio bei Japans Gruppenspielen richtig. Wurde danach aber verkauft und gegessen. Wirklich eine harte Karriere. Erst Sportexperte, dann Seafood. 2022 tippte dann Otter Tayo Japans überraschenden Sieg gegen Deutschland richtig. Ich habe nichts darüber gefunden, ob Otter Tayo danach auch verspeist wurde, aber falls es ihn noch gibt, könnte der doch als gutes Omen das erste Spiel für Deutschland vorhersagen?

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1: Mit Malte Albrecht, guten Morgen. Es ist ein Thema, das früher oder später so ziemlich jeden von uns betrifft, die Rente. Die Bundesregierung will sie mit Reformen stabil halten und gleichzeitig zukunftsfähig machen. Darüber wollen morgen auch Arbeitgeber und Gewerkschaften mit den Spitzen von Union und SPD im Koalitionsausschuss beraten. Vor dem Treffen hat sich Arbeitgeberpräsident Dulger zu Wort gemeldet. Christian Böder aus dem News-Team. Dulger sagt, tretet mal bei den Rentenerhöhungen ein bisschen auf die Bremse.
2: Ganz genau. Für die Arbeitgeber steigen die Renten zu schnell. Man könne Beitragszahlern nicht vermitteln, dass die Renten in diesem und auch im nächsten Jahr deutlich stärker steigen sollen als Löhne und Preise, sagte Dulger der Deutschen Presseagentur. Schon Anfang Juli bekommen über 21 Millionen Rentner in Deutschland über 4,2% mehr Geld. Und fürs kommende Jahr sind schon über 4,7% höhere Renten vorausgesagt. Dulger hofft nun auf die Rentenkommission, die in etwa 3 Wochen ihre Reformvorschläge vorlegen will. Die Reform müsse die Kosten senken und für mehr Wachstum und neue Arbeitsplätze mitsorgen, sagte Dulger. Es dürfe nicht zu Beitragssätzen für die Rente von 20% kommen. Die liegen aktuell bei 18,6%.
1: Und auch Bundesfinanzminister Klingbeil hat sich in Sachen Rente zu Wort gemeldet. Er schlug am Abend in der ARD vor, die Betriebsrente zur Pflicht zu machen.
2: Stimmt, der Vorschlag kommt allerdings nicht von Klingbeil selbst, sondern vom Deutschen Gewerkschaftsbund. Für Klingbeil ist eine verpflichtende Betriebsrente einer der 3 großen Bausteine der Altersvorsorge neben der gesetzlichen, die gestärkt werden soll, und der privaten, die ausgebaut werden soll. Darüber hinaus sollten die Bundesbürger selbst stärker in die Rente investieren, etwa mit der Frühstartrente, bei der der Staat Kindern und Jugendlichen monatlich 10 Euro in ein individuelles Altersvorsorgedepot einzahlt, sagte Klingbeil. Aber auch er wartet erstmal auf die Vorschläge der Rentenkommission. Letztlich steht und fällt bei ihm auch alles mit dem Geld.
1: Dankeschön, Christian. Und das sind weitere Schlagzeilen heute Morgen. Nach dem Brand in einem Umspannwerk mit großflächigem Stromausfall in Reutlingen verdichten sich die Hinweise auf Brandstiftung. Laut dem LKA Baden-Württemberg wurde ein möglicher Brandbeschleuniger sichergestellt. Staatsschutz und Antiterrorzentrum ermitteln. Nach der neuen Eskalation im Nahostkonflikt haben der Iran und Israel ihre gegenseitigen Angriffe wieder eingestellt. Beide Seiten drohten aber im Fall von Verstößen mit noch härteren Kämpfen. Die israelische Luftwaffe fing unterdessen in der Nacht eine Drohne aus dem Jemen ab. Handy am Steuer bleibt, wie es aussieht, weiter ein Problem. Der ADAC hat das jetzt wieder gecheckt. Bei einer Beobachtung in 5 Großstädten hatten 2,7% der Autofahrer verbotenerweise ihr Smartphone am Ohr. Hochgerechnet auf die komplette Bevölkerung entspricht das rund 1 Milliarde Verstöße im Jahr. Mehr als jeder 2. Autofahrer gibt auch zu, dass er schon mal beim Fahren telefoniert hat, ohne eine Freisprechanlage zu haben. Und das waren die Nachrichten mit Malte Albrecht.
3: Danke dir. Wir schauen aufs Wetter für Dortmund. Das ist so, ja, bunt gemischt irgendwie. Wir legen mal los mit 13 Grad auf dem höchsten im Moment. 15 sind es in Lindenhorst. Es geht noch auf 18 Grad. Die Sonne ist nur kurz heute mit dabei. Dafür haben wir viele Wolken. Hin und wieder mal ein Schauer, besonders so um die Mittagszeit. Dann ist es auch ordentlich windig. Also so ein bisschen useliger, aber ab morgen wird es ein klitzekleines bisschen besser.
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4: Und hier ist der Radio 91.2 Verkehrsservice um kurz nach 7. Micha hat gerade Bescheid gesagt, einen neuen Blitzer gesehen, und zwar an der Flughafenstraße Richtung Scharnhorst. Damit geblitzt an der A44 Richtung Kassel zwischen Unna und Unna Ost und an der Holthauser Straße Richtung Brambauer. Und hier dauert es auf den Autobahnen gerade länger. A1 Münster Richtung Dortmund zwischen dem Kamener Kreuz und dem Kreuz Dortmund-Unna stockt auf 7 Kilometern, kommen 10 Minuten obendrauf. Und die A2 Dortmund Richtung Oberhausen zwischen dem Kreuz Dortmund Nordwest und Recklinghausen Süd mittlerweile 5 Kilometer Stau. Da müsst ihr eine halbe Stunde mehr einplanen. Und für mehr Blitzer oder Staus gerne immer Bescheid sagen, geht kostenlos wie Micha. 0800 91 2 91 23 ist unsere Verkehrshotline. Gute Fahrt.
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3: Einen schönen Dienstagmorgen euch. Hallöchen.

0: Der Song heißt Trustfall. 11:07 haben wir es. Hier ist Radio 91.2. Es gibt wirklich sehr, sehr viele coole Jobs bei uns in Dortmund und auch einen richtig coolen Ort, an dem sich die Betriebe vorstellen, am Wochenende im Westfalenstadion.
1: Ja, ich glaube, sowas hätte ich auch mal gebraucht. Wir hatten in der Schule immer so einen lustigen Online-Test, da kannst du durchklicken. Da kam bei mir raus, ich soll Metzger oder Steinmetz werden. Irgendwas mit Metz.
0: Okay, ja. Bei mir hat sich der Tagesausflug zur Agentur für Arbeit auch richtig gelohnt. Wir haben auch so Videos geguckt und dann so einen Test ausgefüllt. Bei mir kam Landschaftsgärtner raus.
1: Ah ja.
0: Also ein schöner Job, ja. Hat jetzt bei mir nicht ganz geklappt. Dieses Wochenende wird es für alle Jugendlichen dann aber ein bisschen konkreter. Bei der Erlebniswelt Ausbildung, da werden 75 Jobs ziemlich genau vorgestellt.
1: Das ist schon eine Menge. Ne? Ja. Zum Beispiel ist das Gerüst bei Unternehmen Böllinger mit dabei. Da hat der Dominik seine Ausbildung gemacht und der weiß, was man so mitbringen sollte.
2: Sie sollen auf jeden Fall Interesse zeigen und zeigen, dass sie Bock auf diesen Job haben. Dann einfach das Beste mitbringen und alles andere lernt man.
0: Ja, guck mal, für Ricarda gab es auch die Entscheidung, weiter Schule und dann eventuell Uni oder direkt eine Ausbildung.
3: Also hauptsächlich ist der Entscheidungsprozess gewesen, dann doch arbeiten zu gehen, weil ich möchte in eine eigene Wohnung und ausziehen und sowas. Und deswegen, dafür brauche ich halt einen Job sozusagen und ja.
1: Ja, ist ein Argument auf jeden Fall. Darum hat sie sich für eine Ausbildung bei der Stadt Dortmund entschieden, als Verwaltungsfachangestellte.
0: Ja, und die Stadt Dortmund ist auch mit dabei bei der Erlebniswelt Ausbildung dieses Wochenende. Also Freitag und Samstag im Westfalenstadion. Vielleicht sollten wir da beide auch nochmal hin. Ich weiß nicht, wollen wir mal ein bisschen gucken.
1: Ja, Steinmetz und Landschaftsgärtner werden da bestimmt auch vorgestellt.
0: Ja.
1: Gute Idee.

0: Guten Morgen am Dienstag um 20 nach 7. Hier ist Radio 91.2 und wir sagen nicht nur zu euch guten Morgen, sondern auch zu unserem lieben Wettermann Kai Zorn.
1: Einen wunderschönen guten Morgen.
2: Guten Morgen Kai. Sag mal, was geht heute?
1: Es ist jetzt mal vorübergehend ein bisschen ruhiger. Später ziehen erste Schauer durch. Die werden dann im Laufe des Tages zahlreicher, vor allen Dingen ab der Mittagszeit. Und dann sind auch Gewitter dabei. Dazwischen zeigt sich kurz die Sonne. Es ist ziemlich windig da draußen und die Temperaturen erreichen mit Ach und Krach abseits der Schauer gerade mal 17 bis 18 Grad.
0: Okay, wie geht's weiter?
1: Das geht noch so weiter. Morgen haben wir am Vormittag ein paar sonnige Phasen. Ab der Mittagszeit wieder mehr Schauer und Gewitter. Der Donnerstag sieht ähnlich aus, wobei es dann kurzzeitig mal eine Spur freundlicher wird am Nachmittag und am Freitag fällt wieder häufiger Regen. Und erst am Wochenende wird es dann sonniger und wärmer.
2: Okay, bis dahin also ein munteres Hin und Her. Danke dir und bis morgen.
1: Schönen Dienstag.
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1: 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Nur ein Wort von Wir sind Helden.
2: 7:30 haben wir es jetzt. 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
4: Mit Christopher Langer. Guten Morgen. Auf der B236 bei uns in Dortmund gibt es ab heute den nächsten Engpass. In Höhe Dortmund-Scharnhorst verkleinert Straßen NRW die Spuren in Fahrtrichtung Schwerte. Grund dafür ist die beschädigte Brücke über die Bahngleise. Seit Monaten gilt hier schon Tempo 50. LKW dürfen die Brücke in Richtung Schwerte eigentlich gar nicht befahren. Das Verbot werde aber immer wieder missachtet. Deswegen gibt es jetzt die zusätzliche Verengung. Ziel sei es, weitere Schäden an der Brücke zu verhindern, bis sie repariert werden kann. Halten sich LKW-Fahrer weiter nicht dran, will Straßen NRW, Zitat, massive bauliche Maßnahmen ergreifen. Schon wieder ist eine Treppe bei uns in Dortmund schwarz-gelb angemalt worden, diesmal in Aplerbeck. Die Stufen zu den Bahngleisen an der Wittbroecker Straße leuchten seit gestern in den Farben von Borussia Dortmund. Wer für diese Treppe zuständig ist, ob Stadt oder Bahn, ist allerdings noch nicht geklärt. Das berichten die Ruhrnachrichten. Die Polizei habe außerdem die Ermittlungen übernommen. Zuvor waren die Katharinentreppe

0: Turnoff-Wetter für Dortmund, das ist, geht so. So ein Hin und Her. Es ist da. Es ist vorhanden, das ist das Positive. Nein, wir haben auch mal ein bisschen Sonne zwischendurch. Temperaturen 13 Grad in Aplerbeck, 14 in Deusen. Und so rund um die Sonne gibt es auch sehr viele Wolken. Ein bisschen Wind und auch immer mal wieder ein Schauer. Besonders um die Mittagszeit werden wir wohl ein bisschen nasser. Und heute auch nur Höchstwerte so an die 18 Grad.
1: Und hier ist der Radio 91.2 Verkehrsservice mit einem frischen Blitzer. Danke Ben fürs Bescheid sagen gerade. Es wird geblitzt an der Höfkerstraße in Dorstfeld. Dann noch ein Blitzer an der Flughafenstraße Richtung Scharnhorst. A44 Richtung Kassel zwischen Unna und Unna Ost steht ein Blitzeranhänger und dann noch einer an der Holthauser Straße Richtung Brambauer. Und es dauert länger. Auf der A1 Münster Richtung Dortmund zwischen Kamener Kreuz und Unna 7 Kilometer Stop and Go kommen 10 Minuten obendrauf. A45 Hagen Richtung Dortmund zwischen Kreuz Hagen und Dortmund Süd dauert es eine Viertelstunde länger. Und die A45 jetzt Dortmund Richtung Hagen zwischen dem Kreuz Dortmund Nordwest und dem Kreuz Dortmund West. Da stockt es auf 6 Kilometern plus 10 Minuten da. Dann dauert es noch länger, B1 Richtung Bochum, ab der B236 auch da 10 Minuten mehr einplanen. Und wenn es noch mehr gibt, dann gerne durchklingeln wie der Ben auf der 0800 91 2 91 23. Euch eine gute Fahrt.
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0: Mit Christopher Deppe und Tim Schmutzler. Hallöchen.
1: Schönen Dienstag.

0: entspannt geht's in den Dienstag. Hier ist Radio 91.2 um 20 vor 8. Es ist jetzt, sei mal, nicht so ganz das perfekte Freibadwetter.
1: Ja, knapp.
0: Aber wie gesagt, Wetter ist ja da. Es gibt aber trotzdem gute Nachrichten. Das Freibad in Wellinghofen, das ist jetzt nämlich endlich wieder auf. War ja vor 2 Wochen so ein bisschen abgesoffen und voll mit Matschwasser.
1: Ja, das ganze Wasser wurde abgelassen, wurde geschrubbt, alles wieder sauber gemacht, Wasser wieder rein. Und jetzt können wir da wieder schwimmen. Du hast es gesagt, bestes Freibadwetter ist jetzt nicht gerade. Aber sehen wir es positiv. Also ich meine, jeder, der hingeht, hat vermutlich wahnsinnig viel Platz zum Schwimmen. Oder?
0: Das
1: kannst du richtig auslassen.

0: Viertel vor acht haben wir es. Guten Morgen, ihr Lieben. Hier ist Radio 91.2. Aufstehen, frühstücken, fertig machen, los zur Arbeit. Das ist ja irgendwie so mehr oder weniger der typische Ablauf morgens. Aber davor kommt das größte Problem, das Aufstehen.
1: Ja, da ist ja jeder irgendwie anders, ne? Wir haben drei verschiedene Aufstehtypen für euch. Wir sind gespannt, wo ihr euch da so einsortiert.
2: Die Snooze-Weltmeisterin.
3: Oh, nur noch 5 Minuten. Ich stehe ja schon gleich auf.
4: Eine Ewigkeit später.
3: Was? 7:30? Ah, wo ist meine Hose? Ach, perfekt. Das Outfit von gestern hängt ja noch über dem Stuhl, merkt schon keiner. Und spart ja auch Zeit und Waschmittel. Kaffee zählt doch auch als Mahlzeit, oder?
2: Der Übermotivierte.
5: Ah, herrlich. 4:58 Uhr. 2 Minuten vor dem Wecker aufgewacht. Heute mache ich mal 5 Kilometer. Da bin ich richtig energiegeladen für den Tag. Jetzt erstmal Frühstück. Ich habe richtig Lust auf Porridge mit Chiasamen, mit Leinsamen, mit Goji-Bären, mit Blaubeeren, mit Erdbeeren, mit Bananen, mit Walnüssen, Kakaonips und Mandelmus.
2: Die Superheldin des Morgens.
6: Mama, wo ist mein Turnbeutel? Ich mag heute kein Brot.
3: Ist ja gut, dann kriegst du heute halt ausnahmsweise Toast. Aber denk dran, nicht wieder in Puschen zur Schule.
6: Ich habe aber meinen Schuh verloren.
3: Wie kann man um die Uhrzeit einen Schuh verlieren?
6: Ich will die Brotdose mit den Dinos.
3: So, wir müssen jetzt los. Viel Spaß in der Schule. Ach, wo sind denn jetzt schon wieder meine Puschen?
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1: Mit Ralf Bosse. Die Generalproben für die Weltmeisterschaft sind geglückt. Frankreich feierte einen 3:1-Sieg gegen Nordirland. Mann des Abends war Michael Olise von Bayern München, der alle drei Treffer für die Franzosen erzielte. Die Niederlande besiegten Usbekistan knapp mit 2:1, suchen aber weiter nach der Bestform. Unterdessen fällt Jürgen Timber bei Oranje aus, der wegen einer Leistenverletzung die Weltmeisterschaft verpassen wird.
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2: Mit Malte Albrecht. Guten Morgen. Smartphones. Die meisten von uns können nicht mehr ohne. Viele merken gar nicht mehr, wie oft sie aufs Display schauen oder Nachrichten checken. Bei einigen geht diese Angewohnheit sogar so weit, dass sie ihr Handy auch beim Autofahren nutzen. Das zeigt eine aktuelle Beobachtung des ADAC in 5 deutschen Großstädten. Der Automobilclub warnt, Handy am Steuer sei nicht nur gefährlich, sondern auch ein wachsendes Problem. Weitere Infos hat Christian Böder.
3: Rund 2,7% aller Laster und Autofahrer fummeln während der Fahrt am Handy rum. Etwa halb so viele sind es bei Rad- und E-Scooterfahrern. Dabei berücksichtigen die Zahlen noch nicht mal, was passiert, wenn Menschen mit ihren Fahrzeugen erstmal an der Ampel stehen bleiben müssen. Untermauert wird die ADAC-Beobachtung von einer Studie der Bundesanstalt für Straßen- und Verkehrswesen. Auch hier wird bescheinigt, die Ablenkung durch Smartphones im Straßenverkehr ist weit verbreitet. Auf allen Straßen und ganz besonders auf Autobahnen. Interessant ist eine Beobachtung, dass gerade Autofahrer oft ihr Handy in der Hand halten, ohne es in irgendeiner Weise zu nutzen. Der ADAC schlägt wegen der Entwicklung Alarm. Schon ein kurzer Blick aufs Display mache eine Autofahrt für Sekunden zum Blindflug mit hohem Unfallrisiko. Besonders Unfälle durch Ablenkung haben oft verheerende Folgen. Neben der Aufklärung fordert der ADAC auch mehr Handykontrollen im Straßenverkehr.
2: Und jetzt weitere Meldungen in unserer Zusammenfassung. Die Ausgaben für Atomwaffen sind auf einen Rekordwert gestiegen. Das zeigt ein Bericht der internationalen Kampagne zur Abschaffung von Atomwaffen. Demnach gaben die 9 Atommächte im letzten Jahr rund 102 Milliarden Euro für nukleare Waffen aus. Das sind rund 19% mehr als im Jahr davor. Das deutsche Bäckerhandwerk verzeichnet so viele Neugründungen wie noch nie. Nach Angaben des Branchenverbandes haben sich letztes Jahr knapp 450 Bäckermeisterinnen und Bäckermeister selbstständig gemacht. Trotzdem ging die Zahl der Betriebe weiter zurück. In Beckum läuft seit dem frühen Morgen ein Polizeieinsatz mit Spezialeinsatzkräften. Das hat ein Polizeisprecher bestätigt, er hielt sich zu den Hintergründen aber noch bedeckt. Nach unseren Informationen sprengten die Einsatzkräfte die Eingangstür einer Doppelhaushälfte und drangen dann in das Gebäude ein. Die Fußball-Weltmeisterschaft rückt immer näher und die deutsche Fußballnationalmannschaft hat jetzt ihr WM-Quartier bezogen. Das Team reiste am Abend von Chicago nach Winston-Salem im US-Bundesstaat North Carolina. Spieler, Trainer und Betreuer sind in einem schlossähnlichen Anwesen untergekommen. Trainiert wird auf dem Gelände einer Uni in der Nähe. Noch am Abend gab es die erste Einheit, da war auch Torwart Manuel Neuer mit dabei. Das erste WM-Spiel ist am Sonntag gegen Curaçao, los geht es dann um 19 Uhr unserer Zeit. Und das waren die Nachrichten mit Malte Albrecht.
4: Danke dir, Malte. Wir schauen aufs Wetter für Dortmund. Das ist heute ein bisschen wilder vielleicht. So will ich es mal formulieren. Wild ist ja auch ganz schön manchmal. Mhm. 13 Grad haben wir in Brakel. 14 sind es in Lütchendortmund. Ja, nee, weiß ich nicht. Also auf jeden Fall zum Wetter gibt es mehr Details. Ja. Wir haben Wolken, wir haben zwischendurch mal ein bisschen Sonne. Ordentlich Wind auch immer mal wieder. Ein Schauer mit dabei. Heute Mittag vor allen Dingen. Da kommt ein bisschen mehr runter. Und deshalb bekommen wir auch nur maximal 18 Grad heute.
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5: Und hier ist der Radio 91.2 Verkehrsservice. Geblitzt wird an der Höfkerstraße in Dorstfeld, dann an der Alfred-Lange-Straße in Mengede. Flughafenstraße Richtung Scharnhorst ist mit dabei. Die A44 Richtung Kassel zwischen Unna und Unna-Ost. Da steht ein Blitzanhänger und ein anderer steht an der Holthauser-Straße Richtung Brambauer. Außerdem dauert es noch länger auf der A1 Münster Richtung Dortmund. Zwischen Kamener Kreuz und Unna kommt eine Viertelstunde oben drauf. A45 Hagen Richtung Dortmund zwischen Kreuzhagen und Dortmund Süd. Da dauert es fast eine halbe Stunde länger, 6 Kilometer Stau. Und die Gegenrichtung noch A45 Dortmund Richtung Hagen zwischen dem Kreuz Dortmund Nordwest und Kreuz Dortmund West. Da kommen 10 Minuten oben drauf. Dann ist die B1 wieder mit dabei Richtung Bochum. Ab der B236 dauert es gerade eine Viertelstunde länger. Und für mehr gerne auch durchklingeln, immer kostenlos auf der 0800 91 2 91 23. Euch eine gute Fahrt.
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5: Mit Tim Schmutzler und Christopher Deppe.
4: Einen wunderschönen Dienstag euch. Hallo.

0: ihr mitgetanzt hier.
1: Das war sehr eindrucksvoll. Danke dafür.
0: Ja, 10 nach 8 haben wir es. Hier ist Radio 91.2 am Dienstag. Vielleicht soll ich Tänzer werden.
1: Ja.
0: Vielleicht. Also, naja, vielleicht auch nicht. Also, weil den richtigen Job finden ist halt wirklich gar nicht so einfach. Wir alle wollen ja auch was, das uns einfach glücklich macht und das am besten jeden Tag.
1: So wie uns hier. Ja, du tanzt,
0: ich
1: wir
0: tanze,
1: haben Musik.
0: Musik.
1: Ich muss mir den
0: Super.
1: Kram angucken, das ist auch nicht immer schön. Naja, es gibt ja so viele Möglichkeiten, aber am Wochenende auch die Chance, schon mal wirklich 75 Ausbildungsberufe kennenzulernen. Für alle, die gerade auf der Suche sind. Und das auch noch an einem richtig coolen Ort im Westfalenstadion. Oh. Thomas Stiller vom Jugendberufshaus. Wer ist alles dabei?
2: Es ist eine breite Palette an Dortmunder Unternehmen dabei, vom kleinen Handwerksbetrieb, unter anderem der Gerüstbauer Bönninger, bis zur großen deutschlandweiten Versicherung, die Continentale aus Dortmund nimmt teil. Vom kleinen Handwerksunternehmen über die große Handelsunternehmen bis hin zur Versicherung und zu öffentlichen Arbeitgebern findest dich alles.
0: Ja, auch mit dabei Fabido, die bilden ja Erzieherinnen und Erzieher logischerweise in den Kitas aus. Dafür hat sich Julian entschieden und der ist wirklich richtig glücklich.
3: Ich habe schon einiges erlebt, viele Menschen kennengelernt, alle sehr lieb gewesen und bis jetzt fühlt sich das sehr gut an, macht Spaß. Die Bezahlung ist, würde ich sagen, okay für die Arbeit. Mir persönlich macht die Förderung sehr viel Spaß. Also einfach einen jungen Menschen dabei zu begleiten, aufzuwachsen, sieht, was man selbst auch mit seiner Förderung erreicht hat. Und das macht mir Spaß.
1: Guck mal, das hören wir bei Julian auch raus, den Spaß. Und das ist es doch, ne? Wenn jemand so richtig für seinen Job brennt und Leidenschaft dafür hat, das finde ich richtig gut.
0: So wie wir, ne? Jeden Morgen schon, sonst würden wir nicht so früh aufstehen. Das ist so. Also genau solche Menschen wie Julian sind am Wochenende eben auch mit dabei im Westfalenstadion. 75 Ausbildungsberufe gibt's da zu entdecken bei der Erlebniswelt Ausbildung. Hier ist Radio 91.2 am Dienstagmorgen.

0: Es ist ganz genau 8.19 Uhr am Dienstagmorgen. Wir starten mit euch da rein. Tim Schmutzer und Christopher Deppesen hier. Guten Morgen.
1: Einen wunderschönen guten Morgen. Wir sprechen über WM-Songs. Da wird ja jetzt in den nächsten Tagen wieder eine Menge kommen. Einen habe ich schon gehört.
0: Ja?
1: Da geht es um Nick Woltemade und der ist alles, aber nicht jugendfrei.
0: Oh.
1: Das ist schwierig.
0: Hier kommt noch mehr.
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3: Noch nie zuvor gab es so viele WM-Songs für ein Turnier. Das liegt auch daran, dass sich mit KI eigentlich jeder Depp einbasteln kann. Es gibt ja inzwischen für jeden Spieler im Kader mehrere Songs. Wichtig ist immer nur einfacher Text mit Na, Na, Na.

0: Zum Glück gibt's ja auch zu dieser WM noch ein paar gute, handgemachte Songs, die dann hoffentlich alle so richtig motivieren. Und dann holen wir am Ende auch den Po-Po-Po-Pokal.
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0: Guten Morgen. 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
1: Mit Tim Schmutzler und Christopher Deppe. Wir starten mit euch in den Dienstag. Guten Morgen.
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0: Lockenbach und Ella Henderson mit dem Hit für halb Lifeline.
1: Guten Morgen um 8:30.
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3: Mit Christopher Langer, guten Morgen. Er gehört zu den bekanntesten Lost Places der Stadt. Der alte Kronenturm bei uns in Dortmund. Jetzt soll er zum Wohnhaus werden. Laut der Stadt soll die Industriebrache an der Märkischen Straße in absehbarer Zeit verschwinden. Florian Joswig aus dem Radio 91.2 Team mit mehr Infos.
4: Ein Investor plant rund 150 neue Wohnungen, kleine Ladenlokale und Gastronomie. Weil die alten Brauereigebäude wie das Sudhaus mittlerweile zu marode sind, müssen sie abgerissen werden. Sie sollen aber optisch fast identisch wieder aufgebaut werden. Der neue Kronenturm bekommt dabei eine auffällige Backsteinkrone mit Dachgarten. Damit es schnell geht, will die Dortmunder Stadtverwaltung einen neuen gesetzlichen Bauturbo nutzen.
3: Zuletzt war der Kronenturm in die Schlagzeilen geraten, weil immer wieder Jugendliche hochgeklettert waren und auch Gegenstände runterwarfen. Auf der B236 bei uns in Dortmund wird es ab heute eng. In Höhe Dortmund-Scharnhorst verkleinert Straßen NRW in Fahrtrichtung Schwerte die Spuren. Grund dafür ist die beschädigte Brücke über die Bahngleise. Seit Monaten gilt hier schon Tempo 50. LKW dürfen diese Brücke in Richtung Schwerte eigentlich gar nicht befahren. Das Verbot werde aber immer wieder missachtet. Deswegen gibt es jetzt die zusätzliche Verengung. Ziel ist es, weitere Schäden an der Brücke zu verhindern, bis sie repariert werden kann. Halten sich LKW-Fahrer weiterhin nicht dran, will Straßen-NRW massive bauliche Maßnahmen ergreifen. Wer trotz des mäßigen Wetters ins Freibad will, hat ab heute wieder eine Möglichkeit mehr bei uns in Dortmund. Denn das Freibad Wellinghofen macht

0: Kommt der Radio 91.2 Verkehrsservice mit den Blitzern immer zuerst bei uns. An der Höfkerstraße in Dorstfeld in beide Richtungen. Alfred-Lange-Straße in Mengede ist mit dabei. Die Flughafenstraße Richtung Scharnhorst auch. Und Blitzeranhänger stehen an der Holthauser Straße Richtung Brambauer und an der A44 Richtung Kassel zwischen Unna und Unna Ost. Dann dauert es länger auf der A1 Münster Richtung Köln zwischen dem Kamner Kreuz und dem Westhofener Kreuz. 7 Kilometer stockender Verkehr plus 10 Minuten. A45 Hagen Richtung Dortmund zwischen dem Kreuz Hagen und Dortmund Süd. 7 Kilometer Stau. Da dauert es eine halbe Stunde länger. Die Gegenrichtung A45 Dortmund Richtung Hagen zwischen dem Kreuz Dortmund Nordwest und dem Kreuz Dortmund West, da dauert es 10 Minuten länger. Dann rüber auf die B1 Richtung Bochum, dauert 10 Minuten länger ab der B236. Und wenn es noch mehr gibt, dann gern durchklingeln. Immer kostenlos für euch 0800 91 2 91 23.
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2: Mit Christopher Deppe und Tim Schmutzler. Guten Morgen zusammen.
0: Schönen Dienstag.

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0: Marco. Out of the Dark um 20 vor 9 hier bei Radio 91.2. Und das ist ein Song, da vergisst man den Text einfach nicht. Oder?
1: Ja, der ist einfach, das ist fast ein Malle-Song.
0: La la, la la la. Ja, definitiv.
1: Das Ding. Von Naughty Boy und Sam Smith jetzt bei Radio 91.2 um 20 vor 9.

0: Schulz. Daylight in Your Eyes um 8.46 Uhr.
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2: Übermorgen geht's nämlich los mit der Fußball-WM. Aber jetzt nicht für jeden. Ausgerechnet der erste Schiedsrichter, der aus Somalia dabei gewesen wäre, der darf nicht in die USA einreisen.
0: Das ist der Wahnsinn. Ralf Borster aus unserem WM-Studio. Warum nicht?
3: Die US-amerikanische Zoll- und Grenzschutzbehörde CBP hatte Omar Abdulkadir Antan aufgrund von Sicherheitsbedenken die Einreise verweigert. Eine Zusatzkontrolle habe zu diesem Ergebnis geführt. Weitere Einzelheiten nannte die Behörde nicht. Der Fußballweltverband FIFA sei nicht in die Einwanderungsprozesse der USA eingebunden und müsse die Entscheidung akzeptieren. Antan wäre der erste Schiedsrichter aus Somalia bei einer Fußballweltmeisterschaft gewesen.
2: Ja, und das ist ja nicht der einzige Fall in Sachen Einreise in die USA, so rund um die WM.
3: Leider ja, denn einem Fotografen aus dem Irak wurde die Einreise verweigert. Die Visa-Anträge einiger schottischer Fans wurden abgelehnt, obwohl die schon Flüge und Eintrittskarten gekauft und bezahlt hatten. Ayman Hussein von der irakischen Nationalmannschaft wurde rund 7 Stunden verhört, durfte dann aber einreisen. Die iranische Nationalmannschaft hat nur Tagesvisa bekommen, darf am Spieltag anreisen, muss aber nach der Partie sofort wieder zurück in ihr Trainingslager, das aufgrund der Visa-Probleme nach Mexiko verlegt wurde. Und der frühere Borussia aus Mönchengladbach, Brel Embolo, hatte als verurteilter Straftäter auch Probleme mit der Schweiz einreisen zu dürfen, ist aber bei der WM dabei.
0: Heidewitzka, da ist was los. Übermorgen geht's aber trotzdem los mit dem Spiel Mexiko gegen Südafrika und bei uns bekommt ihr alle Infos zur WM.
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1: Mit Malte Halbricht, guten Morgen. Ob von links, von rechts oder aus dem islamistischen Milieu, die Zahl der politisch motivierten Straftaten hat in Deutschland zuletzt immer mehr zugenommen. 2024 gab es mehr als 84.000 Fälle, so viele wie noch nie. Gleich stellt Bundesinnenminister Dobrindt die Zahlen für das vergangene Jahr vor. Danny Hoppe aus dem News-Team, es könnte wieder ein neuer Höchstwert erreicht worden sein.
2: Ja, das hat zumindest die Welt am Sonntag im Vorfeld berichtet. Sie schreibt, dass mindestens 85.000 politisch motivierte Straftaten erfasst wurden. Dafür wurden die Daten aus 15 Bundesländern ausgewertet. Bis auf Rheinland-Pfalz wegen der Landtagswahl hatte sich die Auswertung dort verzögert. Was die Sicherheitsbehörden laut Bericht vor allem alarmieren soll, ist, dass die Gewaltbereitschaft offenbar zugenommen hat. Unter politische Gewalttaten fallen zum Beispiel Körperverletzung, Brand- und Sprengstoffanschläge oder Landfriedensbruch. Hiervon seien mehr als 4.100 Delikte erfasst worden. Die meisten davon gingen auf Rechtsextremisten zurück, aber auch linksextremistische Gewalt habe zugenommen, heißt es. Gründe für den Anstieg gibt es mehrere. Da wäre zum einen der Bundestagswahlkampf, der 2025 polarisiert hatte. Zum anderen sind da internationale Krisen wie der Nahostkonflikt, die sich auch in den Zahlen widerspiegeln. Und was wohl auch noch hinzukommt, ein verändertes Anzeigeverhalten. Hasskommentare im Netz oder Beleidigungen von Politikern werden inzwischen häufiger gemeldet als früher.
1: Danke, Danny. Und jetzt weitere Nachrichten, kurz und kompakt. Bundesfinanzminister Klingbeil ist für den Vorschlag des Deutschen Gewerkschaftsbundes, Betriebsrenten zur Pflicht zu machen. Auch das würde helfen, das Rentensystem zukunftsfähig zu machen, sagte er am Abend in der ARD. Die gesetzliche Rente müsse aber Grundlage für alles bleiben. Die Weltmeere sind in einer zunehmenden Krise, so steht es im neuen Ozeanbericht der Vereinten Nationen. Durch Klimawandel, Umweltverschmutzung und Überfischung erwärmten sich die Meere immer schneller, heißt es. Die UN fordern deshalb dringend zum Handeln auf. Der Schaden durch Korruption hat in NRW drastisch zugenommen. Das zeigt das aktuelle Lagebild des LKA für 2024. Wegen mehrerer Großverfahren stieg die Schadenssumme von rund 1 Million Euro im Vorjahr auf 31 Millionen Euro. Glück hat ab sofort eine neue Postleitzahl, und zwar die von Erfurt. In der Landeshauptstadt von Thüringen wohnen die glücklichsten Menschen in ganz Deutschland. Das zeigt der sogenannte SKL-Glücksatlas. Erfurt punktet unter anderem mit günstigen Mieten, hoher Umweltqualität und einer relativ guten wirtschaftlichen Lage. Der bisherige Spitzenreiter Kassel fiel auf Platz 13 ab. Gleich 6 NRW-Städte sind unter den Top 10, zum Beispiel Düsseldorf, Krefeld und Aachen. Schlusslicht bleibt weiter Rostock. Für den Glücksatlas wurden mehr als 23.000 Menschen in den 40 größten deutschen Städten zu ihrer Lebenszufriedenheit befragt. Und das waren die Nachrichten mit Malte Albrecht.
3: Danke dir, Malte. Das Wetter für Dortmund bringt heute nicht ganz so viel Glück. Das geht so, ist jetzt auch nicht komplett schäbig irgendwie. Wir haben jetzt 14 Grad in Kirchlinde, 15 in Körne. Zwischendurch mal ein kleines bisschen Sonne, aber auch immer mal wieder ein Schauer. Besonders so um die Mittagszeit soll es mal ein bisschen nasser werden. Dazu dann auch ordentlich Wind. Aber wenn die Sonne durchkommt, haben wir immerhin so ganz angenehme 18 Grad.
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4: 3 Minuten noch. Nochmal. 3 Minuten nach 9 haben wir es. 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Okay. Das ist schon eingeschlafen. Ja,
3: spannend.
4: So, Blitzer stehen an der Schürhofer Straße Richtung Schüren. Dann an der Höfker Straße in Dorstfeld wird in beide Richtungen geblitzt. An der Alfred-Lange-Straße in Mengele stehen sie auch. A44 Richtung Kassel zwischen Unna und Unna Ost. Und an der Holthäuser Straße Richtung Brambauer wird auch geblitzt. Und hier kommt alles, was mindestens 10 Minuten länger dauert. A1 Dortmund Richtung Münster zwischen dem Kreuz Dortmund Unna und KM Zentrum kommen 10 Minuten oben drauf. 4 Kilometer Stop and Go. A45 Hagen Richtung Dortmund zwischen dem Kreuz Hagen und Dortmund Süd dauert es eine Viertelstunde länger, 6 Kilometer Stau. Dann die Gegenrichtung A45 Dortmund Richtung Hagen jetzt zwischen dem Kreuz Dortmund Nordwest und dem Kreuz Dortmund West. Auch da eine Viertelstunde mehr einplanen. Und für mehr gern Bescheid sagen. Geht immer kostenlos. Nummer ist die 0800 91 2 91 23.
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4: Mit Tim Schmutzler und Christopher Deppe.
3: Habt einen schönen Dienstagmorgen mit uns. Hi.

0: Das ist Tom Gregory.
1: Um 09.09 Uhr am Dienstag. Wir decken hier bei Radio 91.2 die Geheimnisse von bekannten Menschen aus Dortmund auf. Konzerthaus, Intendant und Geschäftsführer Raphael von Hunsbruch hat zum Beispiel Geheimnisse, also beziehungsweise er hatte.
2: Ja, er war beim Kollegen Markus Bauer in unserer Abendsendung zu Gast und als ausgewiesener Klassikexperte einfach mal auf ein anderes Konzert geschickt.
3: Wenn ich Ihnen jetzt eine Karte schenken könnte für Harry Styles, Metallica oder Helene Fischer, wo würden wir hingehen?
4: Metallica? Da kommt ein zweites Geheimnis. In der Schule, ich spiele ja Geige, haben Sie schon erwähnt.
3: Ja.
4: In der Schule hatte ich ein Pickup auf der Geige und wir hatten eine Heavy-Metal-Band. Da habe ich mitgespielt und wir waren sogar einmal Vorgruppe von Fury in the Slaughterhouse.
3: Tatsächlich?
4: Mhm. Und da habe ich dann Metal-Geige gespielt. Das war ganz lustig.
1: Hoi! Ja. Warum auch nicht? Das klingt schon cool, ne? Das erste Geheimnis war übrigens, dass der Konzerthauschef in seiner Jugend als DJ auf Hochzeiten und Partys aufgelegt hat. So, und da war auch noch wahrscheinlich nicht so viel mit klassischer Musik.
2: Ja, spannende Einsichten. 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

0: Guten Morgen, es ist 9.17 Uhr, ihr hört Radio 91.2 und wir bereiten uns schon mal mental auf eine Messe vor, wo wir 75 Ausbildungsberufe mal so antesten können. Also es geht darum, sich beruflich zu orientieren, ist am Wochenende im Westfalenstadion.
1: Genau, die Erlebniswelt Ausbildung, jeweils von 9 bis 16 Uhr. Und da haben wir jetzt auch mal so einen kleinen Berufstest einfach gemacht, weil wenn wir jetzt nicht beim Radio wären, was hätten wir dann gemacht? Fragen wir uns ja immer. Das waren echt einige Fragen, die wir jetzt hier so während der letzten Stunde beantwortet haben. Mhm. Also man muss sich immer so einschätzen, ne? Würdest du eher was Künstlerisches machen wollen? Würdest du so, was du noch bei irgendwie...
0: Magst du so elektronisch rumzuschrauben und so ein Quark? Ja. Also solche Sachen einfach, um so ein bisschen abzuchecken. Was. Und pass auf, und ich habe die Top 3 jetzt der Vorschläge, die für mich in Frage kommen.
1: Ja.
0: Habe ich hier. Ich soll also Tanzpädagoge werden.
1: Das kann ich mir sehr gut vorstellen. Ja,
0: total. Das zweite auch was mit Tanzen zu tun. Tanzlehrer, was so in die gleiche Richtung geht. Ich kann halt nur jetzt nicht so wirklich gut tanzen, so Freestyle-mäßig schon. Oder hier Platz 3 finde ich ganz interessant. Schauspieler.
1: Oh, okay.
0: Das wäre natürlich...
1: Du bist ein Künstler auf jeden Fall.
0: Ich bin Künstler.
1: Ja, geht bei mir komischerweise tatsächlich in die ähnliche Richtung. Also der Test scheint schon irgendwo so eine Basis zu haben. Ne? Sowas mit Tanzen habe ich auch ab und zu. Dann hier Musiker für Kirchenmusik, fand ich auch interessant.
0: Ah ja.
1: Orgeln, ne? Schwer.
0: Mit Orgeln, ja.
1: Dann, was haben wir hier noch? Clown.
0: Clown
1: könnte ich auch werden. Wenn das ein Ausbildungsberuf ist, bin ich dabei, glaube ich.
0: Dann erwarte ich dich morgen mit roter Nase und so einer Spritzeblume.
1: Probieren wir es aus. Ansonsten gibt es vielleicht noch ein paar andere Jobs. Ganz viele Dortmunder Firmen stellen sich ja am Wochenende vor. Ja. 75 eben bei der Erlebniswelt Ausbildung. Jetzt am Wochenende am 12. und 13. Juni immer 9 bis 16 Uhr im Westfalenstadion.
0: Alles Gute euch.

0: Metallica und Nothing Else Matters. Am, was haben wir, Dienstag? Morgen. War fast schon Vormittag.
1: 9.25 Uhr. 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

0: Nico Santos mit Human Being ist unser Hit für halb.
1: Guten Morgen Dortmund, am Dienstag um 9:30 jetzt.
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3: Einen schönen Dienstagmorgen, hier ist Nathalie Sager für euch. Der alte Kronturm bei uns in Dortmund gehört zu den bekanntesten Lost Places der Stadt. Jetzt soll er bald zum Wohnhaus werden. Laut der Stadt soll die Industriebrache an der Märkischen Straße in absehbarer Zeit verschwinden. Florian Joswig aus dem Radio 91.2-Team hat mehr Infos für euch.
4: Ein Investor plant rund 150 neue Wohnungen, kleine Ladenlokale und Gastronomie. Weil die alten Brauereigebäude wie das Sudhaus mittlerweile zu marode sind, müssen sie abgerissen werden. Sie sollen aber optisch fast identisch wieder aufgebaut werden. Der neue Kronturm bekommt dabei eine auffällige Backsteinkrone mit Dachgarten. Damit es schnell geht, will die Dortmunder Stadtverwaltung einen neuen gesetzlichen Bauturbo nutzen.
3: Zuletzt war der Kronturm in die Schlagzeilen geraten, weil immer wieder Jugendliche hochgeklettert waren und auch Gegenstände runterwarfen. Schon wieder ist eine Treppe in Dortmund schwarz-gelb angemalt worden, diesmal in Aplerbeck. Die Stufen zu den Bahngleisen an der Wittbroecker Straße leuchten seit gestern in den Farben von Borussia Dortmund. Wer für diese Treppe zuständig ist, ob Stadt oder Bahn, ist allerdings noch nicht geklärt, das berichten die Ruhrnachrichten. Die Polizei habe außerdem die Ermittlungen übernommen. Zuvor waren die Katharinentreppe gegenüber vom Hauptbahnhof und die Fußgängerbrücke über die B236 am Freischütz schwarz-gelb bemalt worden. Ob es immer die gleichen Täter waren, ist unklar. Gute Nachrichten für Badefans. Das Freibad Wellinghofen bei uns in Dortmund hat heute wieder für euch auf. Wegen eines Unwetters war es geschlossen, weil Schmutzwasser in die Becken gekommen war. Deswegen musste das Wasser abgelassen und die Becken gereinigt und desinfiziert werden. Das dauerte. Heute ist im Freibad Wellinghofen aber alles wieder sauber und fertig für den Badebetrieb. Jetzt muss nur noch das Wetter bei uns in Dortmund mitspielen.
0: Was eine Überleitung. Danke dir, Nathalie. Wow. Das Wetter für Dortmund geht so, wenn es ums Freibadwetter geht. Wir haben jetzt 15 Grad in Brechten, 15 in Renninghausen. Wir haben Wolken, zwischendurch drückt sich auch mal die Sonne durch, so wie jetzt gerade hier in der Stadt. Dann haben wir aber auch immer mal wieder einen Schauer, vor allen Dingen so um die Mittagszeit. Dann ist es auch sehr windig und die Höchstwerte liegen heute bei 18 Grad. Also ich finde, die Harten gehen da schon einmal eine Runde schwimmen. Wenn es nicht gewittert, geht das.
1: Zu machen. Gar kein Problem. So, jetzt der Radio 91.2 Verkehrsservice mit Blitzern an der Hansemannstraße Richtung S-Bahn. Schöhoferstraße Richtung Schüren. An der Höfkerstraße in Dorstfeld wird geblitzt. Alfred-Lange-Straße in Mengede ist mit dabei und dann die beiden Blitzer-Anhänger im Moment. Holthauser Straße Richtung

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2: Hier sind Christopher Depper und Tim Schmutzler. Guten Morgen.
3: Schönen Dienstag. Hi.

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0: Tracy Chapman und Fast Car bei Radio 91.2. Ganz entspannt durch den Dienstag. Wir haben es 9.45 Uhr gleich.
1: So ist das. Und wir zwei beiden sind raus. Wir gehen jetzt auf Hunderunde. Christopher Deppe und Tim Schmutzler sagen Tschüss, bis morgen früh.
0: Ja, Helga Kretschmer macht hier gleich weiter. Und vorher gibt es noch Mark Forster mit ganz neuer Single Ein Lied bei Radio 91.2.

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3: Mit Malte Albrecht, guten Morgen. 31 Millionen Euro. So hoch ist der Schaden, der zuletzt in NRW durch Bestechlichkeit verursacht wurde. Das zeigt das aktuelle Lagebild des Landeskriminalamtes zur Korruption im Jahr 2024. Und die Entwicklung ist alarmierend, denn im Jahr davor lag die Schadenssumme noch bei 1 Million Euro. Der drastische Anstieg auf 31 Millionen liegt laut LKA vor allem an mehreren größeren Verfahren mit Millionenschäden. Weitere Infos hat Christian Böder.
4: Insgesamt stieg die Zahl der Verfahren wegen Bestechlichkeit oder Vorteilsnahme nur wenig an und lag zuletzt bei 207. Allerdings wuchs die Zahl jener, die die Hand aufhielten, um mehr als die Hälfte an. Der Großteil waren Amtsträger. Betrachtet man diese Gruppe allein, dann stieg ihre Zahl sogar um 80% an, heißt es in dem LKA-Bericht. In dem nennen die Ermittler auch einige Beispiele für Korruptionsfälle. So soll ein Versicherungsunternehmen für Brandschutzmaßnahmen 5 Millionen Euro mehr als ursprünglich kalkuliert bezahlt haben. Der Grund, die Preisabsprachen waren manipuliert. Die in die Machenschaften Verwickelten nutzten die extra Millionen, um ihre Eigenheime zu sanieren. Verdächtigt wird auch ein Feuerwehrchef, der für mehr als 1 Million Euro Notstromaggregate angeschafft hat, ohne auf die Vergaberichtlinien zu achten. Ob er dafür Geld kassierte, ist noch nicht klar. Unterm Strich sieht es bei der Korruption laut LKA aber so aus. Trotz aller aufgeflogener Fälle mache das Dunkelfeld bei Korruption über 95% aus, mit Schäden in Milliardenhöhe in NRW.
3: Und jetzt weitere Meldungen kurz zusammengefasst. NRW-Innenminister Reul ist gegen ein Ende der Grenzkontrollen zu Belgien und den Niederlanden. Die Kontrollen seien ein Baustein, um Ordnung in die Migrationspolitik zu bringen, sagte Reul dem Kölner Stadtanzeiger. Hintergrund sind die neuen europäischen Asylregeln, die ab Freitag gelten. EU-Migrationskommissar Brunner fordert deshalb, die Kontrollen an den Binnengrenzen schrittweise abzuschaffen. Die Exporte aus Deutschland haben im April weiter zugelegt. Laut dem Statistischen Bundesamt stiegen die Ausfuhren im Vergleich zum Vormonat um fast 1% auf mehr als 136 Milliarden Euro. Deutlich mehr als die Hälfte der deutschen Exporte ging in andere EU-Staaten, aber auch die Nachfrage aus den USA zog wieder leicht an. Der ChatGPT-Entwickler OpenAI will an die Börse. Das US-Unternehmen hat nach eigenen Angaben die nötigen Unterlagen bei der amerikanischen Börsenaufsicht eingereicht. Angaben zum Volumen, zu den Bedingungen oder zum genauen Zeitplan machte OpenAI bisher nicht. Erst vor einer Woche hatte auch Konkurrent Anthropic seinen Börsengang angemeldet. Der Markt für vegetarische und vegane Alternativprodukte in Deutschland wächst weiter. Der Gesamtumsatz ist im vergangenen Jahr um gut 3% auf rund 1,7 Milliarden Euro gestiegen. Das hat das Good Food Institute Europe mitgeteilt. Besonders gefragt waren demnach pflanzliche Milchalternativen. Hier legten Umsatz und Verkaufsmenge deutlich zu, obwohl pflanzliche Milch im Schnitt 10% teurer war als tierische Milch. Bei Fleischersatzprodukten hingegen blieb der Umsatz konstant und der Absatz ging sogar leicht zurück. Nach Einschätzung des Instituts können vor allem günstige Eigenmarken die Erwartungen vieler Menschen beim Geschmack und bei der Konsistenz noch nicht erfüllen. Und das waren die Nachrichten mit Malte Albrecht.
5: Dankeschön, Malte. Das Wetter in Dortmund, ein bisschen von allem heute. Wolken, Sonne, Schauer, kann auch mal ein Gewitter mit drin sein. Dazu windig, maximal 18 Grad und aktuell 14 Grad in Dortmund.
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5: Dortmund Verkehr, das sind die Blitzer. Hansemannstraße Richtung S-Bahn, Schürufferstraße, Höherpolizei Richtung Schüren und Holthauser Straße Richtung Brambauer. Und die Staus, die A1 Richtung Münster zwischen Kreuzdorf und Unnern kam Zentrum 4 Kilometer Stau, dauert 11 Minuten länger. Und die A45 Richtung Hagen zwischen Kreuz Castrop-Rauxel-Ost und Dortmund-Hafen, da sind 2 Kilometer Stau und 7 Minuten plus. Wenn ihr auch was habt, Staus, Blitzer, dann meldet euch unter 0800 91 2 91 23. Gute Fahrt!
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5: Schönen Dienstagvormittag. Ich bin Helga Kretschmer.

0: Matt Simmons und Open Up. Wenn ihr die Strobelallee entlang geht, dann fällt euch sofort diese riesige Baustelle bei den Messehallen auf. Da soll irgendwann mal ein neues Kongresszentrum entstehen. Aber gerade passiert hier was ganz, ganz anderes. Es wird nicht gebaut, sondern gebuddelt. Hier ist Radio 91.2. Archäologen sind da nämlich am Start und graben die Überreste eines riesigen Kriegsgefangenenlagers aus. Laut aktuellem Stand waren bis zu 79.000 Gefangene untergebracht in der alten Westfalenhalle und in den Holzbaracken drumherum. Und die Spuren von damals, die werden jetzt freigelegt. Babette Horschler aus dem Radio 91.2-Team war vor Ort.
1: Friederik Heinze ist Grabungshelfer und er geht Schritt für Schritt mit einem Metalldetektor über das große Gelände. Immer wieder piept es beim Sondeln und er bleibt stehen und markiert die Stellen.
2: Weil bei jeder Ausgrabung sollte man definitiv auch nach Buntmetallen die Erde absondeln. Gerade hier im Dortmunder Lager, weil da auch die Gefangenen früher persönliche Erkennungsmarken hatten mit Nummern drauf. Und so könnten wir dann auch Schlüsse anhand von Listen zu persönlichen Schicksälen herstellen.
3: Wie ist das denn zu wissen, was hier passiert ist?
2: Fühlt sich natürlich beklemmend oder bedrückend an. Definitiv mit Respekt und mit Bedacht macht man hier seine Arbeit.
1: Und dabei haben er und all die anderen schon vieles gefunden. Immer wieder Schuhe, aber auch ganz vieles, was auf die Herkunft der Gefangenen hinweist, sagt Archäologe Ingmar Luther. Er ist auch der Leiter der unteren Denkmalbehörde.
4: Wir haben hier dieses französische Magensalz, wir haben eine Tube Uhu, wir haben hier diese ganzen kleinen Ampullen, Löffel und Nierenschalen und ähnliches und wir können das Lagerleben in Teilen rekonstruieren. Nachvollziehen ist, glaube ich, nicht möglich für uns als Menschen, die heute noch keinen Krieg erlebt haben.
1: Überhaupt sei das Leid kaum in Worte zu fassen. Viele Gefangene haben es nicht überlebt, vor allem Menschen aus Osteuropa. Die wurden noch schlechter behandelt als die Franzosen, Engländer oder Belgier.
4: Hier im Stammlager 6D in der Verwendung der menschlichen Arbeitskraft. Also wenn ich dann an den Tiefstollen denke, wo ich genau weiß, da sind nur Osteuropäer verheizt worden, wenn man das so sagt. Die Westeuropäer sind da nicht hingekommen. Die mussten keine Knochen brechen und todbringenden Arbeiten machen.
1: Noch sind erst 3-5% der Fläche untersucht. Menschliche Überreste verbergen sich wahrscheinlich in den Bombentrichtern, denn das Lager wurde oft getroffen und wahrscheinlich wurden die Toten dann in diesen Löchern verscharrt. Wie lange diese Grabungen noch dauern, kann Luther nicht sagen. Aber es wird noch dauern, auch wenn alle mit Hochdruck und viel Engagement graben.
4: Weil nur so können wir verhindern, dass so etwas nochmal wieder passiert.
0: Das ist schon heftig. Direkt gegenüber vom Westfalenstadion, da dürfte noch einiges ans Licht kommen. 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

0: Chiron und Azizan, wenn ihr schon immer mal mit einem Doppelgänger ins Theater wolltet, jetzt ist euer Moment. Hier ist Radio 1 und Sie 2. Was ihr wollt auf der Naturbühne Hohensieburg, Regisseurin Sina, erklärt euch mal, worum es in dem Shakespeare-Stück geht.
1: Ein dramatisches Schiffsunglück treibt zwei Geschwister auseinander, ein Zwillingspaar. Und wir denken, dass der Bruder verschollen ist. Und das Mädchen nimmt mehr oder weniger seine Rolle ein, um überhaupt eine Anstellung kriegen zu können. So verkleidet sie sich als junger Mann und ja, gerät so ein bisschen in ein Liebesdreieck hinein, weil sie sich nämlich in ihren Boss sozusagen verliebt, aber es natürlich nicht sagen darf, dass sie eigentlich eine Frau ist.
0: Ist eine Verwechslungskomödie und passend zur Geschichte macht die Naturbühne am 17. Juni einen Zwillingstag. Einer zahlt, der andere kommt umsonst rein, also 2 für 1 sozusagen. Unser Tipp für Zwillinge. Und alle, die es werden wollen, ne? Zwinker, zwinker. 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

0: von Three Doors Down. 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
2: Hier ist Nathalie Sager für euch, einen schönen Dienstag. Der alte Kronturm bei uns in Dortmund wird bald zum Wohnhaus. Laut der Stadt soll die Industriebrache an der Märkischen Straße in absehbarer Zeit verschwinden. Ein Investor plant auf dem Gelände rund 150 neue Wohnungen, kleine Läden und Gastronomie. Da die alten Brauereigebäude wie das Sudhaus zu marode sind, werden sie abgerissen, aber optisch fast identisch neu gebaut. Der Kronturm bekommt dabei eine auffällige Backsteinkrone mit Dachgarten. Um das Projekt zu beschleunigen, will die Stadt einen neuen gesetzlichen Bauturbo nutzen. Zuletzt sorgte der Turm für Schlagzeilen, weil Jugendliche immer wieder unbefugt hinaufgeklettert waren. Er soll einen Mann nebenan in Lünen mit 9 Schüssen getötet haben. Deswegen muss sich ein 35-Jähriger ab heute wegen Mordes vor dem Landgericht Dortmund verantworten. Die Tat ist im Dezember letzten Jahres an der Garmener Straße passiert. Laut Staatsanwaltschaft hatte er das 34-jährige Opfer zuvor unter einem Vorwand aus einem nahegelegenen Kiosk nach draußen gelockt. Der Mann starb später im Krankenhaus. Laut Anklage könnte der mutmaßliche Täter aus Lünen an einer schweren psychischen Krankheit leiden. Im Verfahren geht es deshalb auch um mögliche Schuldunfähigkeit und seine dauerhafte Unterbringung in einer Psychiatrie. Ein Urteil wird Ende Juli erwartet. Schon wieder ist eine Treppe in Dortmund schwarz-gelb angemalt worden, diesmal in Aplerbeck. Die Stufen zu den Bahngleisen an der Wittbroecker Straße leuchten seit gestern in den Farben von Borussia Dortmund. Wer für diese Treppe zuständig ist, ob Stadt oder Bahn, ist allerdings noch nicht geklärt. Das berichten die Ruhrnachrichten. Die Polizei habe außerdem die Ermittlungen übernommen. Zuvor waren die Katharinentreppen gegenüber vom Hauptbahnhof und die Fußgängerbrücke über die B236 am Freischütz schwarz-gelb bemalt worden. Ob es immer die gleichen Täter waren, ist unklar.
0: Dankeschön, Nathalie. Das Wetter in Dortmund gibt heute noch mehr Action am Himmel. Ab dem Mittag Schauer und Gewitter, dazu maximal 18 Grad, aktuell 15 Grad in Dortmund. Dortmund-Verkehr, das sind die Blitzer am Rennberg in beiden Richtungen. Hansemannstraße Richtung S-Bahn und Holthauser Straße Richtung Brambauer. Und die Staus, die A1 Richtung Münster zwischen Kreuzdorf und Unterkamp-Zentrum. 4 Kilometer Stau, dauert mindestens 10 Minuten länger. Die A1 Richtung Köln zwischen Kamener Kreuz und Schwerte. 5 Kilometer stockend, 6 Minuten plus. Und die A45 Richtung Hagen zwischen Kreuz, Castrop-Rauxel-Ost und Dortmund-Hafen. 2 Kilometer Stau, da sind es ebenfalls 6 Minuten. Gute Fahrt!
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0: Schönen Vormittag. Ich bin Helga Kretschmann.

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1: Tiffany Harris, Vertigo.
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0: Countdown zur WM läuft übermorgen jetzt los und das heißt Ciao Schlafrhythmus. Hier ist Radio 91.2. Wegen der Zeitverschiebung starten viele Spiele ja erst am ganz, ganz späten Abend. Kollege Robert Jantz, jetzt leben wir ja in einem Land mit vielen, vielen Vorschriften. Wie sieht's denn nach 22 Uhr aus? Da dürfen wir doch hoffentlich jubeln, ne?
1: Ja, genau. Für die Gastro sollte es kein Problem sein, mindestens bis Mitternacht die Spiele auch draußen zu zeigen. Also vielerorts gibt es Ausnahmen, zum Beispiel für Kneipen und Restaurants, aber, jetzt kommt der Haken, diese Sonderregeln gelten nur für öffentliche Veranstaltungen. Also alles, was privat stattfindet, da gelten die ganz normalen Ruhezeiten. Also im Wohnzimmer, auf dem Balkon oder die Grill-Fußballparty im Garten. Da muss man dann trotzdem Rücksicht nehmen, etwas leise sein, ne, den Fernseher nicht zu laut machen, aber das bekommen wir ja hin.
0: Naja, kommt drauf an, wie die Deutschen spielen. Die Jubelregeln für die WM. Hier ist Radio 91.2.

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2: Mit Malte Albrecht, guten Tag. Moral, Respekt, Fairness oder Mitgefühl, das sind Werte, die eigentlich Eltern an ihre Kinder weitergeben. Aber viele Mütter und Väter machen das mittlerweile nicht mehr selber. Sie legen diese elterliche Kernaufgabe viel lieber in die digitalen Hände von künstlicher Intelligenz. Das zeigt die aktuelle Studie KI-Nutzung im privaten Alltag der Krankenkasse Pronova BKK. Christian Böder aus dem News-Team. In der Studie haben rund 4 von 10 Befragten gesagt, KI könne Werte besser vermitteln als Eltern oder Freunde.
3: Das ist richtig. Der Anteil schrumpft aber etwas, wenn keine minderjährigen Kinder mehr im Spiel sind, dann sind es knapp weniger als 3 von 10 Befragten. Die Studie zeigt auch, KI kommt weniger bei den großen Problemen zum Einsatz, sondern vor allem im Erziehungsalter. Knapp 6 von 10 Befragten sagten, dass sie sich Rat bei KI-Chatbots holen. Besonders hoch ist dabei der Anteil der Eltern, die Kinder im Kindergarten oder Vorschulalter haben. Dabei verlassen sich die meisten blind auf die digitale Expertise. Nur etwa ein Drittel checkt auch nach, was ihnen als Lösung oder Antwort geboten wird. In der Studie heißt es weiter, ausgerechnet die, die in ihrem Alltag viel mit Kindern zu tun haben, erwarten moralische Erziehungsarbeit von der Technologie.
2: Der Trend hat aber weniger damit zu tun, dass KI immer besser wird.
3: Richtig, es hat vielmehr damit zu tun, dass viele Eltern ein schlechtes Selbstbild von sich haben und in ihrer Rolle verunsichert oder überkritisch sind, sagen die Studienmacher. Immer weniger Väter und Mütter treten selbstsicher oder souverän auf. Was machen sie also? Sie geben die Verantwortung der Erziehung ab. Das führt aber zu neuen Problemen, denn die Experten sagen, soziale Kompetenzen kann man nur im menschlichen Miteinander lernen. KI kann Werte zwar erklären, aber nicht vorleben oder empfinden. Das eigentliche Potenzial liege aber auch darin, dass Eltern Fehler machen und emotional sind, und daran könnten alle Beteiligten wachsen und lernen.
2: Dankeschön für die Infos, Christian Böder. Und jetzt weitere Nachrichten im Überblick. Die Polizei hat im letzten Jahr so viele politisch motivierte Straftaten registriert wie noch nie. Fast 86.000 waren es, knapp 2% mehr als im Jahr davor. Das teilten Bundesinnenminister Dobrindt und BKA-Chef Münch in Berlin mit. Vor allem die linksextremistische Kriminalität nahm deutlich zu, rechtsextremistische Straftaten bleiben aber mit Abstand der größte Bereich. Die Stromerzeugung aus erneuerbaren Energien ist in Deutschland deutlich gestiegen. Nach Zahlen des Statistischen Bundesamtes wurde im ersten Quartal knapp 14% mehr Ökostrom produziert als ein Jahr vorher. Erneuerbare Energien deckten demnach rund 53% der inländischen Stromerzeugung ab. Die Akzeptanz für queere Menschen nimmt weltweit ab. Das zeigt eine internationale Studie des Meinungsforschungsinstituts Ipsos. Demnach findet nur noch knapp jeder Zweite, dass queere Menschen offen zu ihrer sexuellen Orientierung oder Geschlechtsidentität stehen sollten. Und auch in Deutschland bröckelt die Zustimmung. Zwar sagen mehr als 3/4 der Befragten, dass zum Beispiel Schwule, Lesben und Transmenschen bei der Arbeit oder Wohnungssuche nicht benachteiligt werden sollten. Konkrete Gesetze gegen Diskriminierung unterstützen aber nur 45%. Die Ehe für alle stößt in Deutschland weiterhin auf breite Zustimmung. Sie liegt bei 70%. Der Wert ist aber leicht gesunken. Und das waren die Nachrichten mit Malte Albrecht.
4: Dankeschön, Malte. Das Wetter in Dortmund. Kein Platz zum Planen heute. Zwischen Sonne und Schauern ist alles möglich, inklusive Gewitter. Aktuell 15 Grad in Dortmund und mehr als 18 Grad sitzen heute nicht drin.
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4: Dortmund Verkehr, das sind die Blitzer am Remberg in beiden Richtungen und Holthauser Straße Richtung Brambauer. Und die Staus, die A1 haben wir Richtung Münster zwischen Kreuz Dortmund-Unna und Kammzentrum. 4 Kilometer Stau, müsste 10 Minuten mehr mit einplanen. Und die A1 Richtung Dortmund zwischen Kamener Kreuz und Kreuz Dortmund-Unna, 2 Kilometer stockend. Gute Fahrt wünsche ich euch.
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4: Schönen Vormittag, ich bin Helga Kretschmer.

0: Bundesexperten aus dem öffentlichen Dienst gibt's nicht. Doch, zumindest bei uns, bei Radio 91.2. Hier sind Baumann und Clausen.
1: Ja, Oberamtsrat Alfred Clausen.
2: Morgens, Alfred. Na, wie ist's?
1: Oh, mir geht's gut, richtig gut. Ich freue mich ja so für Alexander Zverev.
2: Oh, Hase und ich, wir sind auch völlig aus dem Häuschen.
1: Was für ein Wimbledon-Finale?
2: French Open.
1: Was?
2: Der hat French Open gespielt.
1: Hä, das war doch England. Paris ist doch die Hauptstadt von England.
2: Frankreich.
1: Jetzt bringst du wieder alles durcheinander, Habe.
2: Du bringst alles durcheinander.
1: Jedenfalls haben wir uns so mit ihm gefreut. Noella war so ein bisschen skeptisch, als er sich im roten Sand von Paris nach dem Matchball gesuhlt hat.
2: Wieso war Ella da skeptisch?
1: Ella meinte, Rotgrant bekommt man auch bei 90 Grad Wäsche nicht so leicht raus.
2: Oh.
1: Und er braucht das Hemd ja wieder sauber zurück, ne? Für das nächste Turnier bei den US Open.
2: Nein, das nächste Turnier, Alfred, ist Wimbledon.
1: Hä?
2: Wimbledon ist das nächste Turnier auf Rasen.
1: Ist das nicht Melbourne?
2: Nein, Melbourne ist auf Acrylbelag.
1: Ach, so ein Billigbelag wie bei euch in der Küche.
2: Ach, vergiss es. Jedenfalls hat Sascha Zverev das so sehr verdient. Und das sogar alles mit Diabetes. Die Ärzte haben ihm damals als Vierjährigen gesagt, dass er niemals Profisportler werden könne.
1: Ja gut, die Ärzte haben mir damals auch gesagt, ich sei zu lebendig für den Beamtenjob. Und schau mich heute an.
2: Dringendes Besprechungskäffchen.
3: Bingo. 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

0: Israel Kamaka, Vivo Le und Over the Rainbow, unser Hit für Hype, Radio 91.2. Es ist 11:30.
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2: Einen schönen Dienstag euch, hier ist Nathalie Sager. Besucherrekord für das Dortmunder Konzerthaus. In diesem Jahr sind mehr als 100.000 Tickets für Eigenveranstaltungen verkauft worden. Nur im Eröffnungsjahr seien mehr Besucher gekommen, sagt Konzerthausintendant und Geschäftsführer Raphael von Hunsbruch im Interview mit Radio 91.2. Darüber hinaus seien etwa genauso viele Tickets für Veranstaltungen externer Partner verkauft worden. Der Erfolg des Konzerthauses habe etwas mit der Flucht aus der digitalen, schnellen Welt zu tun, sagt von Hunsbruch.
3: Das ist eine große Sehnsucht danach gibt, sich mit anderen Menschen gemeinsam in etwas zu begeben, wo man das Handy auch mal raus hat und auch etwas 2 Stunden lang genießen oder sich auseinandersetzen kann.
2: Die Spielzeit endet am 18. Juni mit einem Gitarrenkonzert. Infos auch über die neue Spielzeit findet ihr auf konzerthaus-dortmund.de. Ein Podcast mit Konzerthauschef Raphael von Hunsbruch gibt es auf radio91.2.de und überall da, wo es Podcasts gibt. Er soll einen Mann nebenan in Lünen mit 9 Schüssen getötet haben. Ein 35-Jähriger muss sich ab heute wegen Mordes vor dem Landgericht Dortmund verantworten. Die Tat geschah im Dezember an der Garmener Straße. Laut Staatsanwaltschaft hatte er das 34-jährige Opfer zuvor unter einem Vorwand aus einem nahegelegenen Kiosk nach draußen gelockt. Der Mann starb später im Krankenhaus. Laut Anklage könnte der mutmaßliche Täter aus Lünen an einer schweren psychischen Krankheit leiden. Im Verfahren geht es deshalb auch um mögliche Schuldunfähigkeit und seine dauerhafte Unterbringung in einer Psychiatrie. Ein Urteil wird Ende Juli erwartet. Der alte Kronturm bei uns in Dortmund soll bald abgerissen werden. Stattdessen soll an der Märkischen Straße ein Wohnhaus entstehen. Ein Investor plant rund 150 neue Wohnungen, kleine Ladenlokale und Gastronomie. Weil die alten Brauereigebäude wie das Sudhaus mittlerweile zu marode sind, müssen sie weichen. Sie sollen aber optisch fast identisch wieder aufgebaut werden. Der neue Kronturm bekommt dabei eine auffällige Backsteinkrone mit Dachgarten. Damit es schneller geht, will die Dortmunder Stadtverwaltung einen neuen gesetzlichen Bauturbo nutzen.
0: Dankeschön, Nathalie. Das Wetter in Dortmund, ein klassischer Alles-Dabei-Tag heute. Sonne, Wolken, Regen am Nachmittag, sind auch Gewitter möglich. Aktuell 15 Grad in Dortmund und mehr als 18 Grad soll es heute nicht werden. Dortmund Verkehr, das sind die Blitzer am Remberg in beiden Richtungen und Holthauser Straße Richtung Brambauer. Und Achtung auf der A1 Richtung Köln zwischen Kreuz Dortmund Unne und Schwerte. Gefahr durch eine ungesicherte Unfallstelle. Das sind die Staus, A1 Richtung Münster zwischen Schwerte und Kamenzentrum. 7 Kilometer Stau, 18 Minuten plus. Und die A1 Richtung Dortmund zwischen Kamener Kreuz und Kreuz Dortmund Unne. 4 Kilometer stocken, da sind es aktuell 6 Minuten. Gute Fahrt.
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0: Ich bin Helga Kretschmer. Wunderschönen Vormittag euch.

90er an Eiffel 65 und Blue hier bei Radio 91.2. Und wenn ihr schon immer mal wissen wolltet, was die Zeile da war, die bedeuten soll, ich sag es euch, nichts. Hier ist Radio 91.2.

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0: Schönen Dienstagvormittag euch, wobei wettertechnisch, da können wir offenbar einen Haken dran machen. Radio 91.2 Wettermann Karlshorn.
1: Ja, da müssen wir jetzt einfach stark sein. Die kommenden Tage bis einschließlich Freitag können wir mal getrost in die Tonne kloppen. Danach wird es sonniger und wärmer.
0: Was heißt denn das für heute?
1: Heute haben wir so einen klassisch wechselhaften Tag mit vielen Wolken, etwas Sonne dazwischen. Es ist sehr windig und immer wieder kommt es zu Schauern, später auch Gewittern. Und gerade in Schauer- und Gewitternähe frischt der Wind nochmal stärker auf. Die Temperaturen erreichen abseits der Schauer bis zu 18 Grad.
0: Radio 91.2, Wettermann Karlshorn, ich danke dir.
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3: Mit Malte Heilbricht. Guten Tag.
4: Die politisch motivierte Kriminalität ist erneut auf einen Höchststand gestiegen.
3: Bundesinnenminister Dobrindt war das. Er hat am Vormittag in Berlin die aktuelle Statistik zu Straftaten mit politischem Hintergrund vorgestellt. Die Polizei verzeichnete demnach im vergangenen Jahr einen Anstieg auf knapp 86.000 Fälle. Mehr als 4.100 davon waren tatsächliche Gewalttaten. Weitere Infos hat Christian Böder.
5: Der Großteil der Gewalttaten geht auf das Konto der rechten Szene und rechter Täter. Damit geht laut Dobrindt vom Rechtsextremismus auch weiter die aktuell größte Gefahr in Deutschland aus. Aber die linke Szene holt auf. Und das rasant, mit einem Plus von über 40% an politischen Gewalttaten im Vergleich zum Vorjahr. Angefeuert wird die Radikalisierung in beiden Lagern, vor allem durch das, was in sozialen Medien über Hass, Hetz und Propagandapostings verbreitet wird. Das sagt BKA-Chef Münch. Der sogenannten Hasskriminalität werden demnach über 22.000 Fälle zugeordnet. Jeder dritte davon passierte im Internet. Die meisten waren fremdenfeindlich. Ziele politischer Gewalt waren im vergangenen Jahr auch immer wieder Amts- und Mandatsträger. Mit fast 5.800 Fällen gab es zwar einen leichten Rückgang, aber das Niveau bleibe hoch, hieß es.
3: Und das sind weitere Nachrichten im Überblick. Der Verfassungsschutz warnt Unternehmen in Deutschland vor einer wachsenden Gefahr durch Spionage- und Sabotagedrohnen. Die Geräte würden immer kleiner, unauffälliger und technisch leistungsfähiger, heißt es. Besonders gefährdet seien Industrieanlagen, das Militär und die Energie- und Wasserversorgung. Im vergangenen Jahr zählte das BKA fast 1.300 verdächtige Drohnenüberflüge. In vielen NRW-Städten gibt es laut einer Untersuchung der Deutschen Umwelthilfe zu wenig Schutz gegen Hitze. 8 Städte mit mehr als 50.000 Einwohnern kamen beim sogenannten Hitzecheck in die schlechteste Kategorie. Am besten schnitt nur Wuppertal ab. Die Umwelthilfe kritisiert aber, dass auch dort die Flächenversiegelung weiter zunimmt. Die USA haben einem Fußball-WM-Schiedsrichter aus Somalia die Einreise verweigert. Die Grenzschutzbehörde begründete das mit Bedenken im Rahmen der Sicherheitsüberprüfung. Der Somalier war einer von insgesamt 52 Schiedsrichtern, die von der FIFA für das XXL-Turnier nominiert wurden. Er wäre als erster Schiedsrichter seines Landes bei einer WM zum Einsatz gekommen. Zum Schluss schauen wir noch in die Kreisseele und besonders auf die Namenskettchen der Neugeborenen. Da steht bei den Mädchen nämlich noch immer besonders oft Sophia drauf und bei den Jungs Noah. Das sind in Deutschland weiterhin die beliebtesten Vornamen, zeigt eine Auswertung der Gesellschaft für deutsche Sprache für das vergangene Jahr. Damit steht das Namensduo schon zum dritten Mal in Folge an der Spitze. Die Experten sagen, Sophia und Noah hätten sich inzwischen als moderne Klassiker etabliert. Außerdem seien kurze und leicht einprägsame Namen derzeit bei vielen Eltern ohnehin besonders gefragt. Denn bei den Mädchen folgen hinter Sophia die Namen Mia, Lina und Ella. Bei den Jungen liegen hinter Noah die Namen Matteo, Theo und Leo. Und das waren die Nachrichten mit Malte Heilbricht.
6: Dankeschön, Malte. Das Wetter in Dortmund. Schauer- und Gewittergefahr heute. Aktuell 15 Grad in Dortmund und viel mehr sitzt auch nicht mehr drin. In den kommenden Tagen ändert sich wenig, aber immerhin Wochenende wird schöner und wärmer.
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6: Dortmund Verkehr, Achtung auf der A1 Richtung Münster zwischen Westhofener Kreuz und Kreuz Dortmund-Unna. Vollsperrung, da ist ein Rettungshubschrauber im Einsatz. Sperrung im Kreuz Dortmund-Unna, da staut es sich auch schon ordentlich. Das sind die Blitzer, Barhopper Bahnhofstraße Richtung Menglinghausen. Danke fürs Melden an Rüdiger. Jägerstraße Richtung Borsigplatz am Remberg in beiden Richtungen. Und Holthauser Straße Richtung Brambauer. Und die Staus, die A1 Richtung Köln zwischen Kamener Kreuz und Schwerte. 4 Kilometer stockend, 5 Minuten plus. A44 Richtung Dortmund zwischen Unna Ost und Kreuz Dortmund Unna 1 Kilometer stockender Verkehr und die A45 Richtung Hagen zwischen Dortmund Hafen und Kreuz Dortmund West ebenfalls 1 Kilometer stockend. Gute Fahrt!
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6: Ich bin Helga Kretschmer und habe jetzt Sophie and the Giants für euch. Schönen Mittag.

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0: Save My Love. Baustopp an den Westfalenhallen. Hier ist Radio 91.2. Eigentlich soll dort ein neues Kongresszentrum entstehen. Stattdessen sind dort aktuell Archäologen am Start. Der Grund: unter der Baustelle lag früher ein Kriegsgefangenenlager. Und da kommt jetzt einiges zum Vorschein. Grundmauern von Holzbaracken, Alltagsgegenstände und mehr. Babette Horschler aus dem Radio 91.2-Team hat mit Grabungsleiter Michael Luther gesprochen.
1: Auf der einen Seite geht man in das Stadion, auf der anderen Seite in die Westfalenhallen und unter einem liegt das Leid. Das kann nicht einfach so mir nichts, dir nichts wieder unter einer neuen Westfalenhalle verschwinden.
2: Also hier war ja auch eine Reithalle und die Außenreitplätze über sehr, sehr lange Zeit. Und jetzt haben sie hier Sachen gefunden, Schuhe, andere Artefakte. Das ja auch Geschichten erzählt, persönliche.
1: Exakt. Das ist jetzt gerade mal 3-5% dessen, was wir noch zu erwarten haben. Ganz viele Kleinstfunde, die das Alltagsleben im Lager widerspiegeln. Sie haben die Schuhe angesprochen. Wir haben hier dieses französische Magensalz. Wir haben eine Tube Uhu. Wir haben hier Löffel und Nierenschalen und ähnliches. Wir haben aber auch etwas, das jedes Lager hat, den Stacheldraht. Ne? Und vor diesem Hintergrund, oder dieses französische Tintenfässchen, wenn ich mir das anschaue, und ich habe parallel auf der anderen Hand die 197 französischen Kriegsgefangenenbriefe, dann haben wir hier einen Kontext zwischen einem historischen und einem archäologischen. Und wir können das Lagerleben in Teilen rekonstruieren. Nachvollziehen ist, glaube ich, nicht möglich für uns als Menschen, die heute noch keinen Krieg erlebt haben.
2: Wir wissen ja nicht, wie viele Menschen hier gestorben sind, aber dass welche hier gestorben sind, ist sicher. Hier sind ja auch Bomben eingeschlagen. Haben Sie denn schon menschliche Überreste gefunden?
1: Nein, bislang noch nicht. Wir sind noch nicht in die Tiefe gegangen. All die Bereiche, wo wir mit menschlichen Überresten rechnen müssten, sind die Bombenkrater. Und die sind ganz bewusst noch nicht angegangen worden, damit wir erstmal die Baracken im Planum dokumentieren können.
2: Wenn man da so tief einsteigt in die Materie, was macht das mit Ihnen?
1: Man beißt sich daran fest und man möchte es gerne weiter aufklären. Man möchte tiefer in die Materie einsteigen und dazu beitragen, dass die Menschen hiervon erfahren und dass wir die Geschichten erzählen können. Weil nur so können wir verhindern, dass so etwas nochmal wieder passiert.
0: Wenn ihr an der Strobelallee den großen Bauzaun seht, genau dahinter lag das Lager. Wie lange die Ausgrabungen noch dauern, das ist unklar. Die Fläche, die ist nämlich riesig. 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

0: Chris Warren und Fever Dream. Und wann stand für euch fest, welchen Beruf ihr später machen wollt? Also bei mir mit 7, da wollte ich noch technische Zeichnerin werden. Gut für die Branche, dass das nichts geworden ist. 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
1: Gleisperlenspiel mit Geiles Leben, unser Hit vor halb. 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
3: Einen schönen Dienstag euch, hier ist Nathalie Sager. Besucherrekord für das Dortmunder Konzerthaus. In diesem Jahr sind mehr als 100.000 Tickets für Eigenveranstaltungen verkauft worden. Nur im Eröffnungsjahr seien mehr Besucher gekommen, sagt Konzerthausintendant und Geschäftsführer Raphael von Hunsbruch im Interview mit Radio 91.2. Darüber hinaus seien etwa genauso viele Tickets für Veranstaltungen externer Partner verkauft worden. Der Erfolg des Konzerthauses habe etwas mit der Flucht aus der digitalen, schnellen Welt zu tun, sagt von Hunsbruch.
4: Das ist einen großen Sehnsucht danach gibt, sich mit anderen Menschen gemeinsam in etwas zu begeben, wo man das Handy auch mal raus hat und auch etwas 2 Stunden lang genießen oder sich auseinandersetzen kann.
3: Die Spielzeit endet am 18. Juni mit einem Gitarrenkonzert. Infos auch über die neue Spielzeit findet ihr auf konzerthaus-dortmund.de. 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Er soll einen Mann nebenan in Lünen mit 9 Schüssen getötet haben. Ein 35-Jähriger muss sich ab heute wegen Mordes vor dem Landgericht Dortmund verantworten. Die Tat geschah im Dezember an der Garmener Straße. Laut Staatsanwaltschaft hatte er das 34-jährige Opfer zuvor unter einem Vorwand aus einem nahegelegenen Kiosk nach draußen gelockt. Der Mann starb später im Krankenhaus. Laut Anklage könnte der mutmaßliche Täter aus Lünen an einer schweren psychischen Krankheit leiden. Im Verfahren geht es deshalb auch um mögliche Schuldunfähigkeit und seine dauerhafte Unterbringung in einer Psychiatrie. Ein Urteil wird Ende Juli erwartet. Der alte Kronturm bei uns in Dortmund soll bald abgerissen werden. Stattdessen soll an der Märkischen Straße ein Wohnhaus entstehen. Ein Investor plant rund 150 neue Wohnungen, kleine Ladenlokale und Gastronomie. Weil die alten Brauereigebäude wie das Sudhaus mittlerweile zu marode sind, müssen sie weichen. Sie sollen aber optisch fast identisch wieder aufgebaut werden. Der neue Kronturm bekommt dabei eine auffällige Backsteinkrone mit Dachgarten. Damit es schneller geht, will die Dortmunder Stadtverwaltung einen neuen gesetzlichen Bauturbo nutzen.
1: Dankeschön, Nathalie. Das Wetter in Dortmund. Heute ist wieder Pulli-Tag, 16 Grad aktuell und viel wärmer wird es heute auch nicht mehr. Dazu immer mal wieder Schauer und Gewitter, kleiner Trost. Wochenende wird besser. Dortmund-Verkehr, Achtung auf der A1 Richtung Münster zwischen Westhofener Kreuz und Kreuz Dortmund. Und da gibt es eine Vollsperrung, da ist ein Rettungshubschrauber im Einsatz. Sperrung im Kreuz Dortmund und aktuell ab Westhofener Kreuz 9 Kilometer Stau. Das sind die Blitzer, Barocker Bahnhofstraße Richtung Menglinghausen, Jägerstraße Richtung Borsigplatz und Holthauser Straße Richtung Brambauer. Und dann haben wir noch die A1 Richtung Dortmund zwischen Kamener Kreuz und Kreuz Dortmund und 4 Kilometer stockend und die A45 Richtung Dortmund zwischen Kreuz Dortmund West und Kreuz Kassau-Broxlost. 4 Kilometer Stau, kommen 12 Minuten oben drauf. Gute Fahrt.
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1: Schönen Dienstag, ich bin Helga Kretschmer.

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0: Olivia Dean, so easy to fall in love.
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0: Ich mag den Song, Olivia Dean. Und So Easy, Radio 1 und Sie 2 hier, vom DJ auf Hochzeiten zum Chef vom Konzerthaus. Kein Witz, Raphael von Hundsbruch war gestern bei Markus Bauer in der Sendung hier bei Radio 1 und Sie 2. Der Konzerthauschef hat über seine Liebe zu Musik gesprochen, über Künstler im Konzerthaus und die Renovierung fürs große Jubiläum nächstes Jahr. Und es ging auch ein bisschen privat zur Sache. Markus wollte nämlich wissen, auf welches nicht klassische Konzert der Konzerthauschef denn gehen würde.
1: Wenn ich Ihnen jetzt eine Karte schenken könnte, für Harry Styles, Metallica oder Helene Fischer, wo würden wir hingehen?
2: Metallica, da kommt ein zweites Geheimnis. In der Schule, ich spiele Geige, haben Sie schon erwähnt. Ja. In der Schule hatte ich ein Pickup auf der Geige und wir hatten eine Heavy-Metal-Band. Da habe ich mitgespielt und wir waren sogar einmal Vorgruppe von Fury in the Slaughterhouse.
1: Tatsächlich?
2: Mhm. Und da habe ich dann Metal-Geige gespielt. Das war ganz lustig.
0: Und das war garantiert kein Beethoven. Konzerthauschef Raphael von Hundsbruch. 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

0: Unsere Nachrichten nach nur einem Spot. 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
2: Mit Danny Hoppe. Guten Tag. Auch wenn der Sommer bei uns gerade eine kleine Pause eingelegt hat, generell nehmen Hitzewellen zu und werden auch immer extremer. Davor warnen Forscher und Wetterexperten schon lange. Die Deutsche Umwelthilfe hat sich deshalb angeschaut, wie gut die Städte bei uns auf Hitzewellen vorbereitet sind. Für den Check wurden unter anderem Luftbilder ausgewertet. Thorsten Adolfs aus dem News-Team aus NRW-Sicht hat Wuppertal da besonders gut abgeschnitten.
3: Ja, die Stadt landet im bundesweiten Hitze-Ranking von fast 200 Städten hinter Kiel auf dem zweiten Platz. Laut Umwelthilfe agiert die Stadt vorbildlich. Es gibt laut Ranking dort vergleichsweise wenig Beton und Asphalt und viele schattenspendende Bäume und Grünflächen. Dass es die gibt, ist wichtig, weil Hitzewellen durch den Klimawandel immer heftiger werden und das vor allem für ältere Menschen oder Menschen mit Vorerkrankungen zu einem echten Gesundheitsrisiko werden kann. Die Umwelthilfe sagt aber auch, wirklich perfekt ist der Hitzeschutz in keiner der untersuchten Städte. Die Experten kritisieren besonders die fortschreitende Versiegelung von Flächen und die hat auch in Wuppertal zugenommen. Die Umwelthilfe fordert deshalb von der Politik verbindliche Regeln. Bei jedem Bauprojekt oder Straßenumbau sollte mehr Wert auf die Entsiegelung von Flächen und echtes Stadtgrün gelegt werden, heißt es. Übrigens, am schlechtesten bewertet wurde in NRW die Stadt Euskirchen. Auch Grevenbroich, Kerpen und Düren bekamen schlechte Noten. An der Spitze stehen aus NRW-Sicht hinter Wuppertal die Städte Solingen, Hattingen und Bochum.
2: Danke, Thorsten. Und jetzt weitere Meldungen im Überblick. Rund 70% der Lehrerinnen und Lehrer finden, dass das Niveau in den Klassen 1 bis 10 immer schlechter wird. Das zeigt eine neue Umfrage für den Klett-Verlag. Dabei gehe es nicht nur um Lesen, Schreiben und Rechnen, heißt es. Immer häufiger gäbe es auch Probleme in den Bereichen Konzentration, Ausdauer oder Sozialverhalten. Die politisch motivierte Kriminalität in Deutschland hat erneut einen neuen Höchststand erreicht. Im vergangenen Jahr wurden fast 86.000 solcher Straftaten erfasst. Diese Zahl hat Bundesinnenminister Dobrindt jetzt vorgelegt. Einen starken Zuwachs gab es demnach bei linksextremen Gewalttaten. Die meisten Taten werden aber weiter der rechten Szene zugerechnet. Die beliebtesten Babynamen in Deutschland sind weiter Sophia und Noah, wie schon in den beiden Vorjahren. Das hat die Gesellschaft für deutsche Sprache mitgeteilt. Sie hat die Daten der Standesämter ausgewertet. Bei Mädchen waren außerdem Mia, Lina, Ella und Hanna beliebt. Bei den Jungs Matteo, Theo, Leo und Emil. Wochenlang hatte das Schicksal von Buckelwal Timmy Tierfreunde in ganz Deutschland beschäftigt. Ein Happy End gab es nicht. Timmy wurde tot auf der dänischen Insel Anholt angespült. Und jetzt steht auch fest, was mit seinem Kadaver passiert. Einige Knochen kommen ins Naturhistorische Museum in der Hauptstadt Kopenhagen. Der Rest von Timmy wird verwertet. Sein Fett wird in Biodiesel umgewandelt. Alles andere, wie weitere Knochen, Haut oder Sehnen, wird zu einer Art Mehl verarbeitet und kommt dann in eine Zementfabrik. Das hat die Firma Dacca Dänemark bestätigt, die sich um den Kadaver kümmert. Unklar ist noch immer, woran Timmy letztendlich gestorben ist. Die Daten des angebrachten Trackers werden weiter ausgewertet. Und das waren die Nachrichten mit Danny Hoppe.
4: Dankeschön, Danny. Das Wetter in Dortmund. Ein paar Schauer und Gewitter ziehen heute noch durch. Aktuell 17 Grad in Dortmund. Die kommenden Tage werden auch nicht viel besser, aber immerhin Wochenende sonniger und wärmer.
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4: Dortmund Verkehr, Achtung auf der A1 Richtung Münster zwischen Westhofener Kreuz und Kreuz Dortmund-Unna. Da hat es einen Unfall gegeben. Der Verkehr wird dran vorbeigeleitet und das geht ziemlich langsam. Aktuell 10 Kilometer Stau ab Westhofer Kreuz. Dann die Blitzer, Wickeder Straße in der 30er-Zone Richtung Husen, Warropper Bahnhofstraße Richtung Menglinghausen, Jägerstraße Richtung Borsigplatz und Holthauser Straße Richtung Brambauer. Und die Staus, die A1 Richtung Dortmund zwischen Kamener Kreuz und Unna. 5 Kilometer stocken, 7 Minuten plus. A45 Richtung Dortmund und zwischen Schwerte-Erkste und Dortmund-Süd 1 Kilometer Stau und die A45 Richtung Dortmund zwischen Kreuz Dortmund-West und Kreuz Castrop-Rauxel-Ost 3 Kilometer stockender Verkehr. Gute Fahrt!
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4: Kommt gut durch den Dienstag, jetzt mit Ed Sheeran. Ich bin Helga Kretschmer.
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0: Gray und Where's My Husband? Hier ist Radio 91.2 und so fing heute alles an.
1: Das ist Guten Morgen Dortmund.
2: Meine Güte.
3: Platz machen.
2: Jetzt hast du aber Hilfe. Hier ist Radio 91.2 auf jeden Fall.
3: Ja, ich muss mit
2: 20 vor 7.
3: Wir brauchen mehr Platz.
2: Ja, okay. Schul weg.
3: Komm, okay. Big Band. So. So, komm du mal rein hier mit der Pauke. Einmal rein. Ja, prima.
2: Oh Gott. Was wird das denn hier? Ja.
3: Fertig.
2: Dann sind wir ready für Ray und Where is my husband?
4: Sehr, sehr viele coole Jobs bei uns in Dortmund und auch einen richtig coolen Ort, an dem sich die Betriebe vorstellen, am Wochenende im Westfalenstadion.
2: Ja, ich glaube, sowas hätte ich auch mal gebraucht. Wir hatten in der Schule immer so einen lustigen Online-Test, da kannst du durchklicken. Da kam bei mir raus, ich soll Metzger oder Steinmetz werden. Irgendwas mit Metz.
4: Okay, ja. Bei mir hat sich der Tagesausflug zur Agentur für Arbeit auch richtig gelohnt. Wir haben da auch so Videos geguckt und dann so einen Test ausgefüllt. Bei mir kam Landschaftsgärtner raus. Danke, Michael. Das Wetter für Dortmund geht heute so. Wir haben jetzt 13 Grad in 14 in Menge. Wir haben ein paar Wolken. Entschuldigung. Weil so einen Namen kann man mal verwechseln. Wolken mit ein bisschen Sonne, Wind und Mannschaft. Bei 18 Grad. Jetzt du.
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0: zur Musik sein.
1: Eigentlich wollte ich heute Nachmittag ja eine Runde walken, aber bei dem Wetter, da wird das wohl nicht. So ein Pech, aber auch Radio 91.2 Wettermann Kai Zorn. Wie wird denn der Rest der Woche?
2: Morgen gibt es wieder Schauerwetter, vor allen Dingen ab der Mittagszeit. Am Donnerstag bis zur Mittagszeit, dann wird es mal vorübergehend freundlicher. Aber schon am Abend kreuzt ein neues Wolkenband auf, das uns dann bis Freitag immer wieder Regen bringt. Und die Temperaturen bleiben meist bei unter 20 Grad. Am Wochenende geht es in die andere Richtung. Da kriegen wir, so wie es momentan aussieht, viel mehr Sonnenschein, erst über 20 und am Sonntag möglicherweise sogar über 25 Grad.
1: Na, ich weiß schon, was ich Sonntag mache. Nee, nicht walken, grillen. Hier ist Radio 91.2.
3: Grill!

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0: unser Hit für halb von Topic Radio 91.2 hier. Es ist 13:30.
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0: sondern ballen sie die Fäuste und reiben sie aneinander, um die Energie physisch abzubauen. Ja, funktioniert doch auch top. Sieht doch einfach nach purer Torfreude aus. Dann hier lecker Bierchen. Dazu ein Spezialtipp von mir. Diesmal einfach nicht so gierig trinken. Dann gibt's auch kein lautes Rülpsen, sondern nur ein leises Bäuerchen. Ja, kann ja jetzt nichts mehr schief gehen. Ich wünsche uns allen eine geniale WM und ich sag mal, völlig losgelöst von der Erde. Freunde, gut Kick von mir.
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jetzt neu bei uns. Harry Styles, American Girls. Wir

Stars und American Girls. Radio 91.2 hier. Ich bin Helga Kretschmer und jetzt raus. Viel Spaß gleich bei Florian Joswig und schönen Tag euch noch.

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1: Mit Danny Hoppe, guten Tag. Viele Lehrerinnen und Lehrer in Deutschland schlagen Alarm, denn aus ihrer Sicht wird das Niveau der Schülerinnen und Schüler in den Klassen 1 bis 10 immer schlechter. Das zeigt eine neue Umfrage für den Klettverband. 7 von 10 befragten Lehrern sehen das demnach so. Thorsten Adolfs aus dem News-Team, was läuft aus Ihrer Sicht denn gerade falsch an unseren Schulen?
2: Ja, die Lehrer finden, dass bei den Schülern die ganz wichtigen Grundlagen fehlen. Und dabei geht es nicht mehr nur ums Lesen, Schreiben oder Rechnen. Auch Dinge wie Ausdauer, Konzentration oder wie man im Team miteinander umgeht. Und da, so die Lehrer, seien die Kompetenzen in den letzten 5 Jahren schwächer geworden. Deshalb müssten im Unterricht zuerst die Basics vermittelt werden, weil soziale Kompetenzen oder feinmotorische Fähigkeiten bei vielen Schülern gar nicht richtig ausgeprägt seien. Als Hauptgrund für diese Entwicklung nennen die Pädagogen übrigens den massiven Medienkonsum. Sie sagen, dadurch werde die Aufmerksamkeitsspanne bei den Schülern kürzer und auch das Lernen im Unterricht extrem ausgebremst.
1: Und gibt's denn Lösungen für das Problem?
2: Da ist die Stimmung unter den Lehrerinnen und Lehrern im Moment eher skeptisch, was die nächsten Jahre angeht. Trotzdem sagt der Bildungsforscher Kai Maas, dass wir möglicherweise vor einem Wendepunkt stehen. Wenn alle merken würden, wie ernst die Lage sei, dann könnten Reformen vielleicht schneller kommen. Die Lehrer wurden auch nach ihren Wünschen für die nächsten Jahre befragt. Und da stehen kleinere Klassen und mehr Personal ganz oben auf dem Wunschzettel. Außerdem möchten sie, dass Eltern und andere Partner außerhalb der Schulen stärker mit anpacken.
1: Danke, Thorsten. Und jetzt weitere Meldungen im Überblick. In vielen NRW-Städten gibt es zu wenig Schutz gegen Hitze. So steht es im neuen Hitzecheck der Deutschen Umwelthilfe. Am besten in NRW schnitt demnach Wuppertal ab. Und auch bundesweit liegt die Stadt nach Kiel auf dem 2. Platz. Untersucht wurde unter anderem, wie viel Bäume und Grünflächen es gibt oder wie viel Fläche versiegelt ist. In Europa kommen immer mehr synthetische Drogen auf den Markt. So steht es im neuen Jahresbericht der Europäischen Drogenagentur. Darin ist von mindestens 7.600 Toten durch Überdosen die Rede. Dazu setzte die Drogenmafia immer häufiger Jugendliche aus sozial schwachen Vierteln für Handel und Gewalttaten ein, heißt es. Deutschland bekommt ein KI-Sicherheitsinstitut. Das hat die Bundesregierung mitgeteilt. Das neue Institut soll Chancen und Risiken moderner KI-Modelle besser einschätzen können. Es soll sich außerdem mit vergleichbaren ausländischen Instituten austauschen. Die Kuh muss gemolken werden, bis nichts mehr rauskommt. Das scheint das Motto des Fußball-Weltverbands FIFA bei dieser WM zu sein. Tickets, Parkplätze oder Bahnfahrten kosten richtig viel und gefühlt wird so ziemlich alles zu Geld gemacht, was geht. Jetzt auch noch Grüße der Fans. Wer bei den WM-Spielen einen kleinen Gruß oder auch einfach seinen Namen auf der Anzeigetafel im Stadion sehen will, kann das tun. $79 kostet dieser Spaß. Die FIFA hat dafür jetzt eine eigene Website eingerichtet. Ein paar Regeln für diese Shoutouts gibt es aber auch. Beleidigungen oder unangemessene Sprache sind nicht erlaubt und auch keine Emojis. Heiratsanträge allerdings schon, die müssen allerdings kurz ausfallen. Mehr als 30 Zeichen erlaubt die FIFA nicht. Und das waren die Nachrichten mit Danny Hoppe.
3: Danke dir, Danny. Dann gucken wir aufs Wetter bei uns in Dortmund. Da wechseln sich Sonne und kurze sonnige Phasen und Wolken wechseln sich ab. So rum. Teilweise ziehen auch kräftige Schauer und einzelne Gewitter durch. Aktuell haben wir 18 Grad in Deusden und in Benninghofen. Morgen geht's ähnlich weiter. Nach einem sonnigen Start folgen ab Mittag wieder Schauer und Gewitter.
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3: Rüber geht's auf die Straßen, da wird geblitzt auf der Wickeler Straße in der 30er-Zone Richtung Husen, auf der A44 Richtung Kassel zwischen Unna und Unna Ost und auf der Holthauser Straße Richtung Brambauer. Dann die A1 Köln-Münster zwischen Schwerte und Unna, 6 Kilometer Stau noch, dauert 20 Minuten länger da nach dem Unfall. A45 Hagen-Dortmund erst zwischen Schwerte-Ergst und dem Westhofener Kreuz, 1 Kilometer Stau plus 3 und dann noch weiter zwischen Eichlinghofen und Dorf und Hafen, 3 Kilometer Stau, da kommt nochmal eine Viertelstunde obendrauf.
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3: Ich wünsche euch einen schönen Dienstag. Ich bin Florian Jostwig. 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

0: Zarte Iberico-Schweinebäckchen, Filetstreifen Parisienne, Pasta alta Tufo. Boah, da läuft mir ja jetzt schon das Wasser im Mund zusammen. Florian Josse hier für euch bei Radio 91.2. Das und noch viel mehr steht auf den Speisekarten bei Dortmund à la carte 2026. So in gut 2 Wochen ist es soweit und Veranstalter Sven Stute zählt schon die Tage.
1: Ja, absolut. Jetzt sind es ja noch gut 2 Wochen und dann geht es wieder hoffentlich los. Was noch fehlt, ist das Wetter.
0: Ja, das wird aber schon werden. Ich bin da guter Dinge. Ab Sonntag kommt ja so langsam der Sommer zurück und dann bleibt er hoffentlich auch bis zur à la carte. Ist jetzt ja sogar mit das einzige Food-Festival dieses Jahr, ne? Die Gomedo wurde zum Beispiel abgesagt. Philipp Novarre vom Rodenberg 1770 in Aplerbeck freut sich trotzdem.
2: Es ist sehr schade mit dem Gomedo. Deswegen werden wahrscheinlich noch mehr Gäste zum à la carte kommen. Auch weil halt Bochum und Essen ja auch die Feste da ausfallen. Und von daher hoffe ich mir einfach viele nette Gäste, gutes Wetter, gute Stimmung und dass wir einfach so performen wie die letzten 2 Jahre.
0: Ja, insgesamt 12 Restaurants sind dieses Jahr dabei. Ganz neu das Schwarzgold, ist ja Dortmunds einziges Sternerestaurant aktuell. Und für Dortmund à la carte haben die sich nochmal was Besonderes ausgedacht, sagt Restaurantleiter Sebastian Sareika.
3: Ja, definitiv was ganz anderes. Das hat also nichts mit unserem Menü zu tun, aber halt mit der kreativen Idee, die dahinter steckt, halt von Pierre, mit der Regionalität, aber auch halt was total Abgefahrenes. Will ich noch gar nicht verraten, weil das ist halt wirklich mega geil. Lasst euch überraschen.
0: Das bleibt spannend und wir freuen uns schon sehr drauf. Dortmund à la carte 2026. Ab dem 24. Juni verwandelt sich der Hansaplatz wieder in eine Gourmetmeile. Und wir von Radio 91.2 sind auch am Start. Na klar, wir senden einen Nachmittag sogar live von vor Ort. Wir haben einen eigenen Mocktail und das wird richtig, richtig gut. Noch mehr Infos zu Dortmund à la carte findet ihr online bei uns auf radio91.2.de.
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0: Ich gebe ja zu, es ist jetzt nicht das perfekte Freibadwetter in Dortmund heute, aber sehen wir es positiv, dadurch hat jeder ganz viel Platz zum Schwimmen. Hier ist Radio 91.2, das Freibad Wellinghofen hat ja heute endlich wieder offen. Das war vor gut 2 Wochen ziemlich abgesoffen, voll mit Matschwasser. Das ganze Wasser wurde abgelassen, es wurde geschrubbt, alles wieder sauber gemacht und seit heute können wir da wieder rein. Und ich bin mir sicher, Radio 91.2-Hörerin Carina war heute schon da oder geht gleich noch hin, denn so klingt das bei Carina immer, wenn das Freibad aufmacht.
1: Na, wer sagt's denn? Das hebt natürlich die Stimmung. Also schnell ins Freibad und ab in die Flossen und auf Bahn 2 die Sonne genießen.
0: Ja gut, das mit der Sonne wird heute eher schwierig. Aber zum Wochenende wird's ja wieder besser. Das Freibad in Wellinghofen hat jetzt immer von 7 bis 20 Uhr geöffnet. Hier ist Radio 91.2 am Dienstagnachmittag. Jetzt mit Michael Jackson und A Smooth Criminal.

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0: Es ist 14:30.
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2: Mit Stefan Kleiber. Guten Tag. Auf der A1 in Richtung Bremen laufen letzte Aufräumarbeiten nach dem schweren Verkehrsunfall am Vormittag. Noch staut es sich zwischen Schwerte und Unna auf mehreren Kilometern. Im Laufe des Nachmittags sollen alle Spuren aber wieder frei werden. Gegen 11 Uhr war im Autobahnkreuz Dortmund-Unna ein Wohnwagen auf einen LKW aufgefahren. Der Fahrer des Wohnwagens kam mit schweren Verletzungen in ein Krankenhaus, schwebt aber nicht in Lebensgefahr. Bis in den Mittag hinein war die Strecke vollgesperrt. Wer heute Abend von einer Autobahn auf die andere will, bekommt Probleme, denn rund um Dortmund gibt es Sperrungen in gleich drei Autobahnkreuzen. Die größte betrifft das Westhofener Kreuz. Die A45 Richtung Dortmund ist da ab 22 Uhr bis morgen früh um 5 Uhr vollgesperrt. Auch die Verbindungen zur A1 sind dicht. Von der A40 Richtung Dortmund kommt ihr ebenfalls nicht auf die A45 Richtung Frankfurt. Grund sind Arbeiten im Kreuz Dortmund West. Zusätzlich gibt es eine Sperrung im Kreuz Dortmund-Unna. Die Verbindungen zwischen A44 und A1 sind ab 20 Uhr gesperrt. Die Fahrbahn wird saniert. Morgen früh wird alles wieder aufgehoben. Der frühere BVB-Trainer Jürgen Klopp hat eine Auszeichnung vom britischen Königshaus bekommen. Der 58-Jährige wurde ehrenhalber in den Order of the British Empire aufgenommen. Nach Angaben seines Managements sollen damit Klopps Verdienste um den Fußball und sein Engagement für die Menschen in Liverpool gewürdigt werden. Klopp war 2015 direkt von Borussia Dortmund zum FC Liverpool gewechselt und hatte den Verein bis 2024 trainiert. Dabei gelang ihm unter anderem der Gewinn der englischen Meisterschaft und der Champions League. Mit dem BVB gewann er zuvor die deutsche Meisterschaft und das Double. Inzwischen ist Jürgen Klopp als globaler Fußballchef für Red Bull tätig.
3: Danke dir, Stefan. Das Wetter in Dortmund ist ziemlich grau gerade, hier in der Innenstadt zumindest. Dazu kommen immer wieder auch einzelne Schauer und Gewitter runter. Das Ganze bei aktuell 17 Grad in Derne und in Marden. Morgen ziehen dann ab Mittag wieder Wolken mit Schauern und Gewittern auf. Rüber auf die Straßen mit den Blitzern zuerst bei uns auf der Wickeder Straße in der 30er-Zone Richtung Husen, auf der A44 Richtung Kassel zwischen Unna und Unna Ost und auf der Holthauser Straße in Richtung Brambauer. Dann ist die Ampel ausgefallen an der Kreuzung der Bushaltestelle auf der Linnert, da wo die Sparkasse mal war. Danke an euch fürs Bescheid geben. Und das sind die Staus mit mehr als 5 Minuten Zeitverlust. A1 Köln-Münster zwischen Schwerte und Unna 7 Kilometer stockend plus 11 Minuten. Und die A45 Hagen-Dortmund zwischen dem Kreuz Hagen und dem Westhofener Kreuz 4 Kilometer stockend. Da kommt 8 obendrauf. Alle Staus, auch die kürzeren, findet ihr immer in unserer kostenlosen Radio 91.2 App.
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3: Ich bin Florian Joswig. Wünsche euch einen schönen Dienstag zusammen.

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0: Tupac. Changes bei Radio 91.2. Jeder definiert Glück ja ein bisschen anders. Ne? Zeit mit der Familie, ein Lotto gewinnen, Pfützenspringen mit den Kindern. Heute ist der neue Glücksatlas rausgekommen und da wird immer die Frage beantwortet, wo in Deutschland sind die Menschen denn am glücklichsten? In den letzten beiden Jahren war Kassel Spitzenreiter im Städte-Ranking. Dortmund ist jetzt nur noch auf Platz 30 von 40 Großstädten. Letztes Jahr war es immerhin noch Platz 20, also so die goldene Mitte. Was macht euch denn trotzdem glücklich?
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0: Atze Schröder hat ja Benzin im Blut, ne? Klar, am liebsten fährt er Porsche, aber er hat auch einen Blick für die anderen auf der Straße.
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4: Der Sommer ist da. Ja, woran erkennt man das? Ja, richtig, die Brummer sind wieder auf den Straßen unterwegs. Nicht Insekten, nein, Motorradfahrer. Ja, und die sind ja wie Zugvögel. Von Ende Oktober bis Ostern siehst du gar keinen. Dann vereinzelt quasi die Späher, die sich schon mal auf die Straße trauen, um die Schlaglöcher zu zählen. Ja, und sobald die Spargelsaison sich dem Ende zuneigt, bäm, sind die Straßen wieder voll mit Schwärmen, Großverbänden, Divisionen, Rotten von Motorradfahrern. Da fahren Motorradketten an dir vorbei. Ja, dagegen wirkt der Eichenprozessionsspinner wie ein Einzelgänger. Aber wir sehen natürlich auch die einsamen Wölfe. Meistens stehen die mit so einem Platten- oder Motorschaden am Straßenrand. Tja, alleinfahren ist nicht immer gut. Und das Schöne ist ja, Motorradfahren ist so vielfältig. Da findet jeder das Passende. Es sieht ja auch nicht jeder auf seinem Bock aus wie der Terminator auf der Fatboy. Ja, manche sehen auch aus wie Wolfgang Viereck auf seinem Traktor mit Resi. Bei vielen denkt man sich, ey, muss das denn sein mit dem Moped? Hättest du dir nicht einfach einen Thermomix kaufen können? Und bei anderen Bikern denkst du, ach guck, der fährt sogar einen Thermomix. Ich werde ja immer wieder gefragt, Atze, warum fährst du kein Motorrad? Ja, ganz einfache Antwort. Weil Porsche keine baut.
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3: Mit Danny Hoppe, guten Tag. Mal eben schnell zur Apotheke gehen, um Fiebersaft fürs Kind zu holen, das könnte für einige von uns in Zukunft immer schwieriger werden. Zu diesem Ergebnis kommt eine neue Studie, die der Apothekerverband in Auftrag gegeben hat. Die zeigt allerdings auch, dass das davon abhängt, wo man wohnt. Denn bei der Apothekendichte gibt es große regionale Unterschiede. Yannick Böke aus dem News-Team, vor allem Menschen auf dem Land, müssen immer häufiger lange Wege in Kauf nehmen.
4: Ja, konkret kommen die Studienautoren auf über 4 Millionen Menschen, die mehr als 6 Kilometer bis zur nächsten Apotheke zurücklegen müssen. Klingt viel, bedeutet aber auch, dass für über 95% die Wege kürzer als 6 Kilometer sind. Die Studienautoren sagen deshalb selber, die Apothekenversorgung ist insgesamt gut. Trotzdem geht der Trend in eine aus ihrer Sicht bedenkliche Richtung. In ländlichen Regionen gibt es oft nur noch eine einzige Apotheke. Würde die wegfallen, drohen dort dann deutlich längere Wege.
3: Jetzt ist das Apothekensterben ja keine neue Entwicklung. In den letzten 13 Jahren hat etwa jeder fünfte Standort dicht gemacht. Was muss denn getan werden, um diesen Trend zu stoppen?
4: Also wenn man die Apotheker fragt, dann muss die Vergütung für die Apotheken mit der wirtschaftlichen Gesamtentwicklung gekoppelt werden. Heißt, steigt die Inflation, steigen auch die Honorare. Dazu kommt, dass immer mehr Menschen Medikamente online bestellen, weil es bequemer und in vielen Fällen günstiger ist. Nur haben diese Online-Apotheken zum Beispiel keinen Notdienst, der nachts wichtige Medikamente schnell organisieren könnte. Eine Lösung für dieses Dilemma ist aber weiter nicht in Sicht.
3: Danke, Yannick. Und jetzt weitere Meldungen im Überblick. Viele Städte in NRW tun zu wenig, um die Menschen vernünftig vor Hitze zu schützen. Das zeigt der neue Hitzecheck der Deutschen Umwelthilfe. Sie hat sich angeschaut, wie viele Bäume und Grünflächen es in den Städten zum Beispiel gibt und wie viel Fläche Beton und Asphalt einnehmen. Die beste Bewertung in NRW bekam Wuppertal. Auch bundesweit liegt die Stadt auf Platz 2. Die EU arbeitet am nächsten Sanktionspaket gegen Russland. Geplant ist unter anderem ein Einreiseverbot für russische Soldaten, die in der Ukraine gekämpft haben. Das hat EU-Kommissionschefin von der Leyen angekündigt. Der somalische WM-Schiedsrichter Omar Attan darf nicht in die USA einreisen. Die Grenzschutzbehörde CBP hat ihm die Einreise verweigert. Das hat die FIFA bestätigt. Er werde bei der WM deshalb nicht zum Einsatz kommen. Die SPD im NRW-Landtag macht ernst in der Affäre um Heimatministerin Scharrenbach. Sie will vom Landtag einen Untersuchungsausschuss einsetzen lassen. Es geht um Machtmissbrauch und Mobbing in gleich 2 Ministerien der Landesregierung. Hossein Asyandi berichtet aus Düsseldorf.
5: Hintergrund sind unter anderem die Vorwürfe gegen Heimatministerin Scharrenbach. Mitarbeiter hatten laut Medienberichten unter anderem über einen rauen Führungsstil und Mobbing geklagt. Auch über NRW-Innenminister Reul soll es Beschwerden gegeben haben. Die parlamentarische Geschäftsführerin der SPD-Fraktion Ina Blumenthal sagte uns, man habe auch andere Wege zur Aufklärung versucht.
6: Wir haben mehrfach angeboten, setzt bitte eine Sonderermittlerin, einen Sonderermittler ein. Das alles hat nicht gefruchtet.
5: Der Ausschuss soll nun klären, wann Ministerpräsident Wüst und die Staatskanzlei von den Vorwürfen erfahren haben und wie sie darauf reagiert haben.
3: Und das waren die Nachrichten mit Danny Hoppe.
7: Danke dir, Danny. Dann gucken wir aufs Wetter bei uns in Dortmund und sehen viele graue Wolken. Zwischendurch kommt da auch immer mal wieder Regen runter. Dazu haben wir 18 Grad zum Beispiel in Lücklemberg und auch in Neuasseln. Morgen dann ähnlich wie heute, erst trocken, später Schauer und Gewitter.
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7: Und damit geht's rüber auf die Straßen. Da sind noch 2 Blitzer übrig geblieben auf der A44 Richtung Kassel zwischen Unna und Unna Ost und auf der Holthauser Straße in Richtung Brambauer. Außerdem ist die Ampelanlage an der Kreuzung der Bushaltestelle auf der Linnert ausgefallen. Das sind die Staus mit mindestens 5 Minuten plus A1 Münster-Köln zwischen dem Kamener Kreuz und Schwerte. 5 Kilometer stocken, da kommen 6 Minuten obendrauf. Die A45 Hagen-Dortmund zwischen dem Kreuz Hagen und dem Westhofener Kreuz 5 Kilometer stocken plus 9 und weiter zwischen dem Kreuz Dortmund-West und dem Kreuz Dortmund-Nordwest 5 Kilometer stocken. Verkehr, da kommen noch mal 6 Minuten obendrauf.
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7: Alle weiteren Staus natürlich auch immer in unserer kostenlosen Radio 91.2 App. Und jetzt geht's zurück ins Jahr 1999 zu Santana und Maria Maria. Ich bin Florian.

0: Tate McRae und Greedy bei Radio 91.2. 20 Jahre ist das jetzt schon her. Boah, das Sommermärchen 2006. Heute, auf den Tag genau, wurde die Fußball-Weltmeisterschaft hier in Deutschland angepfiffen. Und das, was dann auch hier in Dortmund das alles ausgelöst hat, das hätte an dem Tag noch keiner ahnen können. Eine riesige Euphorie, Zusammenhalt, Begegnungen mit Menschen aus aller Welt. Habt ihr Bock auf die volle Ladung Gänsehaut jetzt um kurz nach drei? So hat sich die WM 2006 bei uns in Dortmund angehört.
1: Tränen bekommen, wenn sie das was sehen können. Ich hab mitgemacht, ich hab geschrien. Euch fangt euch schon wieder an. Wahnsinn.
2: Astral, kann man gar nicht beschreiben. Wunderbar. Die ganze Mannschaft ist einfach unbeschreiblich.
3: Philipp Lahm, schön durchgesetzt, über die linke Seite durchgegangen. Nach innen, nicht geflankt, nein, geschossen.
4: Flanke nach innen.
3: An. 3-4 Schritte noch. Lehmann hält! Lehmann hält! Und Deutschland ist im Halbfinale!
5: Die deutsche Mannschaft hat es geschafft. Sie ist Dritter geworden.
6: Menschen aus aller Welt, ja, waren da und alles war fröhlich.
7: Ich habe sofort Gänsehaut, die internationale Masse an Fans hier.
8: Die Atmosphäre war berauschend in dem Sinne, man hatte wieder Deutschland als Einheit gespürt, quasi, dass keiner was zu meckern hatte, zu mosern hatte, dass alle ein Ziel hatten.
6: Das Geilste, was Dortmund je erlebt hat.
0: Und übermorgen steht ja schon die nächste Weltmeisterschaft an. In den USA, in Kanada und Mexiko. Am Donnerstag um 21 Uhr ist das Eröffnungsspiel zwischen Mexiko und Südafrika. Könnt ihr natürlich euch auch angucken beim Public Viewing im Hafengarten. Bei den Deutschlandspielen dann ja immer mit Warm-up von Tim Schmutzler und Henning Barth aus dem Radio 91.2 Team.

0: Neues und dir, Darling, bei Radio 91.2 jetzt mit dem Wetter in Dortmund und unserem Radio 91.2 Wettermann Kai Zorn. Hallo Kai.
1: Hallo Florian.
0: Kai, erst Regen heute, jetzt Sonne auf einmal. Das ist echt verrückt, ne?
1: Das ist wie im April draußen und genau so geht's auch durch den Nachmittag in den Abend. Mit Schauern, Gewittern, Sonne dazwischen und dann auch wieder böigem Wind. In der Nacht beruhigt sich das Ganze, der Himmel klart auf. Es wird aber für diese Jahreszeit ziemlich frisch mit Temperaturen im einstelligen Bereich. Und morgen geht das Spiel von vorne los. Wir starten mit sonnigen Phasen, dann bilden sich Quellwolken und daraus entwickeln sich Schauer und Gewitter. Das Ganze bei Temperaturen maximal wieder von 17, 18 Grad.
0: Wie geht's dann weiter?
1: Zweigeteilt sind die Aussichten. Donnerstag und Freitag sind noch ein bisschen holprig mit Regen zwischendurch. Es wird zumindest mal am Freitag ein bisschen wärmer mit nahe 20 Grad. Am Samstag sind letzte Schauer unterwegs, sonst zeigt sich häufiger die Sonne bei über 20 Grad. Und am Sonntag dürfte es dann frühsommerlich werden.
0: Juhu.
1: Mit Werten von um die 25 Grad und viel, viel Sonne.
0: Passend zum ersten deutschen WM-Spieljahr. Ich danke dir, Kai, und sag bis morgen.
1: Bis morgen, Florian.
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John Jett and the Black Hearts bei Radio 91.2. Gucken wir mal kurz einmal hier rüber auf die B236. Da ist nämlich die Ampel hinterm Tunnel Berghofen ausgefallen. Danke fürs Bescheid geben. Ich bin Florian Joswig. Hier ist Radio 91.2. 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

0: Und Skyfall ist unser Hit für halb hier bei Radio 91.2, jetzt um 3:30.
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2: Mit Kirsten Gutmann, guten Tag. Bei Dortmund à la carte in diesem Jahr könnte es deutlich voller werden als in den vergangenen Jahren. Das Food Festival auf dem Hansaplatz startet in gut 2 Wochen und ist dieses Jahr einzigartig. Ähnliche Events im Ruhrgebiet sind nämlich ins Wasser gefallen. Auch die Dortmunder Gourmet-Do findet wegen fehlender Planungssicherheit nicht statt. Gastronom Philipp Novarre vom Rodenberg 1770 in Dortmund erhofft sich aber trotzdem ein tolles Festival.
3: Es ist sehr schade mit dem Gourmet-Do, werden wahrscheinlich noch mehr Gäste zum à la carte kommen, auch weil halt Bochum und Essen ja auch die Feste da ausfallen. Und von daher hoffe ich mir einfach viele nette Gäste, gutes Wetter, gute Stimmung und dass wir einfach so performen wie die letzten 2 Jahre.
2: Bochum kulinarisch und Essen verwöhnt wurden beide wegen zu hoher Kosten abgesagt. Eine wichtige Straße für Autofahrer in Dortmund ist ab morgen voll gesperrt. Auf der Kirchhörder Straße geht bis Ende des Monats nichts mehr. Donetz arbeitet dort an einer beschädigten Gasleitung. Der Verkehr wird über die Zillestraße, Hagener Straße und die Olbketalstraße umgeleitet. Weil gerade die Hagener Straße sowieso schon stark befahren ist, müssen Autofahrer ab morgen also mit zusätzlichen Staus rechnen. Betroffen sind auch Kunden des nahegelegenen Rewe-Marktes. Die Anfahrt ist teilweise nur über die Umleitung möglich. 2 jugendliche Diebe haben sich jetzt in der Nordstadt selbst überführt. Sie hatten an der Burgholzstraße die Kennzeichen eines geparkten Nissan abgeschraubt und an einem BMW angebracht. Eine Zeugin filmte das und rief die Polizei. Die fand den BMW auf einem Parkplatz an der Bornstraße. Während die Beamten auf den Abschlepper warteten, fuhren 2 Jugendliche auf einem geklauten E-Scooter an ihnen vorbei. Die Gesichter kamen den Polizisten bekannt vor. Sie hatten sie gerade eben auf dem Video der Zeugin gesehen. Sie kassierten die beiden jungen Rumänen ein und brachten sie zu ihren Eltern zurück. Der 13- und der 17-Jährige haben jetzt Ärger wegen schweren Bandendiebstahls.
0: Danke dir, Kirsten. Dann gucken wir aufs Wetter in Dortmund und sehen Sonne und Wolken im Mix. Dazu ziehen immer wieder Schauer und auch vereinzelt Gewitter durch. Das Ganze bei aktuell 19 Grad in Bodelschwing und in Brakel. Morgen dann erst sonnig am Anfang, ab dem Mittag wieder wechselhaft. Hallo Autofahrer, geblitzt wird auf der A44 Richtung Kassel zwischen Unna Ost und Unna und auf der Holthauser Straße Richtung Brambauer. Dann hat Kati gerade Bescheid gesagt, dass die Ampel auf der B236 hinterm Tunnel Berghofen ausgefallen ist und noch ein Ampelausfall an der Kreuzung der Bushaltestelle auf der Linnert, da wo die Sparkasse mal war. Und das sind die Staus A1 Dortmund-Münster zwischen Kamenzentrum und Hamburg-Umwerne, 4 Kilometer stockend plus 4 Minuten. Die A1 jetzt Münster-Dortmund zwischen dem Kamener Kreuz und Unna, 3 Kilometer stockend auch da plus 4 Minuten. A40 Dortmund-Essen zwischen Dorstfeld und Bochum-Werne, 3 Kilometer stockend, da kommen 6 obendrauf. Und die 45 Hagen-Dortmund zwischen dem Kreuz Hagen und dem Westhofener Kreuz, 4 Kilometer Stau, plant da mal 10 Minuten mehr ein.
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0: Macht euch einen schönen Dienstag in Dortmund. Ich bin Florian Joswig.

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1: Ganz neu Out of the Dark bei Radio 91.2. Und hier war ganz schön was los heute Morgen. Ich hatte ein bisschen Angst um unser Studio, muss ich sagen.
2: Das ist Guten Morgen, Dortmund.
1: Meine Güte.
3: Platz machen.
1: Jetzt hast du aber Hilfe. Hier ist Radio 91.2 auf jeden Fall.
3: Ja, ich muss
1: 20 vor 7.
3: Wir brauchen mehr Platz.
1: Ja, okay. Schul weg.
3: Und okay. Big Band. So, komm du mal rein hier mit der Pauke. Einmal rein. Ja, prima.
1: Oh, was wird das denn hier?
3: Fertig.
1: Dann sind wir ready für Ray und Where is my husband?
4: Sehr, sehr viele coole Jobs bei uns in Dortmund und auch einen richtig coolen Ort, an dem sich die Betriebe vorstellen, am Wochenende im Westfalenstadion.
1: Ja, ich glaube, sowas hätte ich auch mal gebraucht. Wir hatten in der Schule mal so einen lustigen Online-Test, da kannst du durchklicken. Da kam bei mir raus, ich soll Metzger oder Steinmetz werden. Irgendwas mit Metz.
4: Okay, ja. Bei mir hat sich der Tagesausflug zur Agentur für Arbeit auch richtig gelohnt. Wir haben da auch so Videos geguckt und dann so einen Test ausgefüllt. Bei mir kam Landschaftsgärtner raus. Danke, Michael. Das Wetter für Dortmund geht heute so. Wir haben jetzt 13 Grad in 14 in Menge. Wir haben ein paar Wolken. Entschuldigung. Weil so einen Namen kann man mal verwechseln. Wolken, ein bisschen Sonne, Wind und Mannschaft. Bei 18 Grad. 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
0: Es ist die 1051, Papa.
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0: Mac, eine Cola und für mein Pferd da den Salat. Florian Josse hier für euch. So oder so ähnlich stelle ich mir das Gespräch am Drive-In-Schalter nebenan in Selm vor. Da ist nämlich heute ein Mann mit seinem Pferd durch den Drive-In geritten. Das ist ein skurriles Video, was uns da gerade erreicht hat. Der Reiter ist Marc Letzing. Den haben wir ausfindig machen können. Marc arbeitet als Hufschmied und für ihn sind solche Ausflüge mit dem Pferd gar nichts Ungewöhnliches.
1: Ich mache das ziemlich gerne und ziemlich oft. Wenn ich ausreiten bin und mir kommt was in den Kopf, dann halte ich da eben an und besorge mir irgendwas. Also es muss auch nicht mal der Drive-In bei Burger King sein. Es kann auch McDonald's sein oder der Edeka. Ich reite einfach hin, wenn es mir in den Kopf kommt und hole mir da was raus. Also mein Pferd ist ja tatsächlich dann auch so, dass sie alles mitmacht. Also die hat damit kein Problem.
0: Ja, für die Mitarbeiter bei Burger King war das aber nicht so ganz normal. Die sind trotzdem ziemlich cool geblieben, hat er uns erzählt.
1: Waren eigentlich geschockt, aber man muss dazu sagen, dass die sehr professionell geblieben sind. Der eine Mitarbeiter hat gefragt, ob er streicheln darf und ich wusste nicht, ob er mich oder das Pferd meint. Der hat gar kein Problem. Die Stute hat auch einmal geäppelt in den Drive-In und war aber auch überhaupt gar kein Problem für die Mitarbeiter. Die haben das sofort weggemacht.
0: Full Service also und gegessen wurde dann hinterher natürlich auch, aber nicht im Restaurant, sondern stilecht auf dem Pferd. Hier ist Radio 91.2.

0: und Our House für euren Dienstagnachmittag in Dortmund. Hier ist Radio 91.2.
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1: Mit Ralf Bossel. Die FIFA hat den Schiedsrichter für das Eröffnungsspiel der Fußball-Weltmeisterschaft benannt. Die Partie zwischen Mexiko und Südafrika im legendären Aztekenstadion wird vom Brasilianer Wilton Sampaio geleitet. Der 44-Jährige gehört seit Jahren zu den erfahrensten FIFA-Referees und pfiff bereits bei der Weltmeisterschaft 2022 in Katar. Mit der Ansetzung setzt die FIFA zum Auftakt auf einen Schiedsrichter mit großer Turniererfahrung.
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2: Mit Danny Hoppe, guten Tag. Die Europäische Drogenagentur hat heute ihren neuen Jahresbericht vorgestellt. Und da fallen vor allem zwei Sachen auf. Zum einen kommen immer mehr synthetische Drogen auf den Markt. Zum anderen setzen kriminelle Banden bei ihren Geschäften immer häufiger Jugendliche ein. Zum Beispiel für den Handel, aber auch für Gewalttaten. Thorsten Adolfs aus dem News-Team, wie genau werden die Jugendlichen rekrutiert?
3: In dem Bericht steht, dass Kriminelle ihre Helfer gezielt in sozial schwächeren Vierteln suchen. Sie nutzen soziale Medien, um junge Leute für Gewalt oder sogar als Auftragskiller zu gewinnen. Die Hintermänner bleiben dabei meistens im Dunkeln, liefern aber alles, was die Jugendlichen für ihre Taten brauchen, also Geld, Waffen und die nötige Planung. Experten sprechen von einem Modell, bei dem Gewalt als Dienstleistung verkauft wird. Und dabei ist es erschreckend zu sehen, wie die Mafia das Leben junger Menschen bewusst aufs Spiel setzt, um sich selbst die Hände nicht schmutzig machen zu müssen.
2: In dem Bericht wird auch auf die Drogen eingegangen, mit denen gehandelt wird, und da ist die Lage sehr unübersichtlich.
3: Ja, neben bekannten Drogen wie Cannabis oder Kokain kommen ständig neue hochwirksame Substanzen auf den Markt. Mehr als 50 neue Stoffe waren es allein im vergangenen Jahr. Die EU-Drogenagentur sagt, dass Konsumenten oft gar nicht wüssten, was sie da eigentlich einnehmen würden, und dadurch steige das Risiko für tödliche Überdosierungen massiv. Besonders gefährlich sind dabei neue synthetische Opioide. Die Behörden haben zwar den Druck auf Schmuggler in Häfen wie Rotterdam erhöht, die Kriminellen weichen dann aber einfach auf kleinere Häfen aus. Auch Drohnen, Schnellboote und sogar Tauchboote würden eingesetzt, heißt es. Die Vielfalt und Unberechenbarkeit der Stoffe sei so hoch wie nie zuvor.
2: Danke, Thorsten. Und jetzt weitere Meldungen im Überblick. In vielen NRW-Städten gibt es zu wenig Schutz gegen Hitze, so steht es im neuen Hitzecheck der Deutschen Umwelthilfe. Am besten in NRW schnitt demnach Wuppertal ab, und auch bundesweit liegt die Stadt nach Kiel auf dem zweiten Platz. Untersucht wurde unter anderem, wie viel Bäume und Grünflächen es gibt oder wie viel Fläche versiegelt ist. Im Kanzleramt kommen morgen die Koalitionsspitzen mit den Sozialpartnern zusammen. Beraten werden soll über die Reformen in den Bereichen Gesundheit, Rente und Steuern. Unionsfraktionschef Spahn warnte am Nachmittag vor roten Linien. Man brauche stattdessen Kompromissbereitschaft und müsse Verantwortung übernehmen. Die beliebtesten Babynamen in Deutschland sind weiter Sophia und Noah, wie schon in den beiden Vorjahren. Das hat die Gesellschaft für deutsche Sprache mitgeteilt. Sie hat die Daten der Standesämter ausgewertet. Bei Mädchen waren außerdem Mia, Lina, Ella und Hanna beliebt. Bei den Jungs Matteo, Theo, Leo und Emil. Der Hambacher Forst, auch Hambi genannt, gilt ja als Symbol des Widerstands gegen die Braunkohle. Umweltschützer und Aktivisten hatten dort seit 2012 Baumhäuser errichtet, um die Rodung des Waldes zu verhindern. Jetzt soll der Hambacher Forst zum Urwald werden. Das heißt, zu einem Gebiet, in dem sich die Natur ohne menschliche Eingriffe frei entwickeln kann. Das hat das NRW-Umweltministerium angekündigt. Der Wald zwischen Köln und Aachen wird sich quasi selbst überlassen und kann so zu einem Urwald heranwachsen. Spätestens 2035 wird in öffentliches Eigentum überführt. Der Energiekonzern RWE wird ihn aber schon vorher nicht mehr forstwirtschaftlich nutzen. Und das waren die Nachrichten mit Danny Hoppe.
4: Danke dir, Danny. Dann gucken wir aufs Wetter bei uns in Dortmund. 18 Grad haben wir aktuell in der Gartenstadt und in Lütchen-Dortmund. Dazu kommt jetzt tatsächlich immer wieder die Sonne raus. Aber auch Schauer und Gewitter sind noch unterwegs, kann also auch nochmal nass werden heute. Morgen ähnlich wie heute bei auch noch ähnlichen Temperaturen.
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4: Und damit geht's rüber auf die Straßen mit den Blitzern auf der A44 Richtung Kassel zwischen Unna und Unna Ost und auf der Holthauser Straße Richtung Brambauer. Dann ist die Ampel auf der B236 hinterm Tunnel Berghofen ausgefallen. Danke an Kati nochmal fürs Bescheid geben. Das dauert da aktuell rund 10 Minuten länger. Die A1 Dortmund-Münster zwischen Unna und Kamen Zentrum, 3 Kilometer Stau, fast eine halbe Stunde plus. Nochmal die 1 Münster-Köln jetzt zwischen dem Kamener Kreuz und Schwerte, 3 Kilometer stockend, da kommen 6 Minuten obendrauf. Die A2 Oberhausen-Dortmund zwischen dem Kreuz Dortmund-Nordwest und und Mengede 1 Kilometer Stau, auch plus 6 Minuten. Die 45 Hagen-Dortmund zwischen dem Kreuz Hagen und dem Westhofener Kreuz 4 Kilometer stockend, da kommen 8 obendrauf. Und die Gegenrichtung auf der A45, also Dortmund-Hagen, jetzt zwischen Dortmund Süd und dem Westhofener Kreuz 1 Kilometer Stau und mindestens 5 Minuten Zeitverlust.
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4: Mit mir, ich bin Florian Jossig und der aktuelle Nummer von Mark Forster heißt ein Lied hier bei Radio 91.2 jetzt.

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0: Die Goo Goo Dolls und Iris bei Radio 91.2. Ob regionale Klassiker, mediterrane Küche oder kreative Neuinterpretationen, 12 Dortmunder Gastronomen zeigen bald wieder, was ihre Küchen so zu bieten haben. In gut 2 Wochen startet Dortmund à la carte. Und Radio 91.2 Reporterin Georgina Raulin hat für uns schon mal abgecheckt, auf was wir uns da freuen können.
1: Direkt im Herzen der Stadt brutzeln bald wieder die Dortmunder Spitzenküche. Bei Dortmund à la carte auf dem Hansaplatz heißt es nämlich dann wieder für alle Besucher, probieren, schlemmen und einfach genießen. Zum Beispiel bei Rodenberg 1770.
2: Wir haben 2 neue Gerichte dabei. Wir haben einen Carpaccio von der argentinischen Rotgarnele und einen Thunfisch-Tataki. Ein sehr schönes Dessert, was noch eine Überraschung ist. Aber im Grunde ist die Karte eigentlich geblieben, weil wir halt aufgrund der Vergangenheit gesehen haben, was halt sehr gut lief. Und die Bestseller sind alle da, wie der Backfisch, wie das Wiener Schnitzel.
1: Ein paar Empfehlungen gibt es aber auch vom Koch De Luca vom Restaurant wieder höchst persönlich.
3: Unser geschmortes Denver-Cut, das haben wir letztes Jahr schon präsentiert von Prime Marble Beef, auf jeden Fall, was butterzart ist, was wirklich auf der Zunge zergeht. Was würde ich sagen, dass das letztes Jahr wirklich unser absoluter Renner war. Und außerdem unser Steak Tartar, so viele Fleischfreunde, was man ja nochmal mit etwas Kaviar toppen kann, wenn man möchte, als kleines Supplement.
1: Sommerlich wird es bei The Beef bei Emil.
4: Burrata oder geht halt immer, ne? Passt halt super zum Sommer, den haben wir auch auf der Karte.
1: Ja, und trotzdem darf eine Sache natürlich auf keinen Fall fehlen.
4: Wenn man abends nichts mehr zu essen bekommt, dann kommt man zu uns und holt sich noch eine Currywurst ab.
1: Ach, herrlich. Und dazu den Radio 91.2 Maracuja Mocktail. Das ist ja schon fast wie Urlaub.
5: Genau so ist es. Das ist das, was ich von ganz, ganz vielen Leuten höre. Das ist irgendwie wie so ein Urlaubstag, den man dann dort verbringt.
1: Stößchen!
0: Oh, das werden ein paar sehr leckere Tage, das sage ich euch. Aber ab dem 24. Juni wieder auf dem Hansaplatz. Wir von Radio 91.2 sind nicht nur mit unserem Mocktail am Start. Wir senden den Donnerstagnachmittag auch live von vor Ort. Und alle Infos zu Dortmund à la carte findet ihr nochmal online bei uns auf radio91.2.de.
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0: Cha-Cha-Cha, langsamer Walzer, Jive. Ich tanze ja auch schon seit 15 Jahren jetzt, aber bei ihm war ich noch nicht. Florian Josse hier für euch bei Radio 91.2. Peter Hühner ist Inhaber des Tanzstudios Gödde bei uns in Dortmund. Der hat rund 30.000 Dortmundern in den letzten Jahren das Tanzen beigebracht, denn seit über 40 Jahren ist er jetzt schon Tanzlehrer und das Ende ist noch lange nicht in Sicht.
1: Ich werde so lange weiter tanzen, bis ich selber am Rollator tanze, ja.
0: Das ist eine Ansage. Neben klassischen Tanzkursen, Kursen für Hochzeitspaare oder Tanzpartys für Kinder, gibt es bei Peter unter anderem auch Rollator-Tanz. Für die älteste Tanzschülerin zum Beispiel, die ist 96 Jahre alt, wirklich Respekt dafür. Die ganz Jungen, die stehen im Moment eher so auf die neuesten TikTok-Tänze, aber diesen Spagat meistert er.
1: Ich habe da nette Kolleginnen gefragt, ich sage mal, welches Video von den 300, die da drin sind, ist denn jetzt richtig? Welche Seite muss ich denn nehmen? Und dann stelle ich mich mit meinem Handy in den Saal und gucke mir 300 Mal dieses TikTok-Video an und tanze das dann nach. Also das muss ich Gott sei Dank auch mitmachen, das hält mich jung.
0: Heute Abend sprechen wir mit Peter Hühner darüber, wie breit eine Tanzschule heute aufgestellt sein muss, wie sich Tanzschule verändert hat und warum wir alle mehr tanzen sollten. Ist nämlich ziemlich gut fürs Gehirn. Das und mehr ab 18 Uhr hier bei Radio 91.2 und vielleicht tanzt Peter dann auch zu dem hier. Handtrick und Golden.

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0: gegen das kleine Nachmittagstief in Dortmund hier. Evanescence, Bring Me to Life. Das ist unser Hit vor halb bei Radio 91.2, jetzt um 16:30.
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2: Mit Kirsten Gutmann, guten Tag. Bei Dortmund à la carte in diesem Jahr könnte es deutlich voller werden als in den vergangenen Jahren. Das Food Festival auf dem Hansaplatz startet in gut 2 Wochen und ist dieses Jahr einzigartig. Ähnliche Events im Ruhrgebiet sind nämlich ins Wasser gefallen. Auch die Dortmunder Gourmet-Do findet wegen fehlender Planungssicherheit nicht statt. Gastronom Philipp Novarre vom Rodenberg 1770 in Dortmund erhofft sich aber trotzdem ein tolles Festival.
3: Es ist sehr schade mit dem Gourmet-Do, dass wir werden wahrscheinlich noch mehr Gäste zum à la carte kommen, auch weil halt Bochum und Essen ja auch die Feste da ausfallen. Und von daher hoffe ich mir einfach viele nette Gäste, gutes Wetter, gute Stimmung und dass wir einfach so performen wie die letzten 2 Jahre.
2: Bochum kulinarisch und Essen verwöhnt wurden beide wegen zu hoher Kosten abgesagt. Eine wichtige Straße für Autofahrer in Dortmund ist ab morgen voll gesperrt. Auf der Kirchhörder Straße geht bis Ende des Monats nichts mehr. Donetz arbeitet dort an einer beschädigten Gasleitung. Der Verkehr wird über die Zillestraße, Hagener Straße und die Olbketalstraße umgeleitet. Weil gerade die Hagener Straße sowieso schon stark befahren ist, müssen Autofahrer ab morgen also mit zusätzlichen Staus rechnen. Betroffen sind auch Kunden des nahegelegenen Rewe-Marktes. Die Anfahrt ist teilweise nur über die Umleitung möglich. 2 jugendliche Diebe haben sich jetzt in der Nordstadt selbst überführt. Sie hatten an der Burgholzstraße die Kennzeichen eines geparkten Nissan abgeschraubt und an einem BMW angebracht. Eine Zeugin filmte das und rief die Polizei. Die fand den BMW auf einem Parkplatz an der Bornstraße. Während die Beamten auf den Abschlepper warteten, fuhren 2 Jugendliche auf einem geklauten E-Scooter an ihnen vorbei. Die Gesichter kamen den Polizisten bekannt vor. Sie hatten sie gerade eben auf dem Video der Zeugin gesehen. Sie kassierten die beiden jungen Rumänen ein und brachten sie zu ihren Eltern zurück. Der 13- und der 17-Jährige haben jetzt Ärger wegen schweren Bandendiebstahls.
0: Danke dir, Kirsten. Das Wetter in Dortmund sieht auf einmal richtig schön aus. Die Sonne scheint. Neben so ein paar Wolken bekommen wir aktuell 19 Grad in Huckade und in Holzen. Morgen wird's ähnlich. Sonne mit Wolken, aber auch Schauer und Gewitter. Geblitzt wird auf der A44 Richtung Kassel zwischen Unna und Unna Ost und auf der Holthauser Straße in Richtung Brambauer. Dann 20 Minuten plus aktuell auf der B236 Schwerte in Richtung Dortmund vor dem Tunnel Berghofen. Und das geht auf den Autobahnen A1 Dortmund-Münster zwischen dem Kreuz Dortmund Unna und Carmen-Zentrum. 4 Kilometer Stau, plan mal eine Dreiviertelstunde da mehr ein. Nochmal die 1 Münster-Köln jetzt aber zwischen dem Kamener Kreuz und Schwerte. 4 Kilometer stockend plus 6. 6 Minuten plus auch auf der A45 Hagen-Dortmund zwischen dem Kreuz Hagen und dem Westhofener Kreuz. 3 Kilometer stockender Verkehr da. Und die Gegenrichtung A45 Dortmund-Hagen, also zwischen dem Kreuz Dortmund-Witten und dem Westhofener Kreuz, 1 Kilometer Stau. Da plant mal 5 Minuten mehr ein.
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0: Mit alle Farben und mit mir. Ich bin Florian Joswig. Baby.

und Melanie C bei Radio 91.2. Und passend zum ersten WM-Wochenende dreht das Wetter bei uns in Dortmund ja richtig auf. Genau zum ersten Deutschlandspiel am Sonntag kriegen wir 25 Grad in der Stadt. Perfekt fürs Public Viewing auch im Hafengarten oder perfekt für euren Grillabend zu Hause. 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Also jetzt schon mal den Donnerstag vormerken, ist übermorgen. Da geht nicht nur die WM in den USA los, sondern auch unser Tippspiel hier bei Radio 91.2. 20 Minuten vor 5 jetzt. Ich bin Florian Joswig. Das sind Macklemore, Ryan Lewis und Ray Dalton. Can't Hold Us hier bei Radio 91.2. Schönen Dienstag euch.

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0: Also für mich ist Glück wirklich, dass meine Frau und ich gesund sind, dass wir eine schöne Wohnung haben, zwischendurch in den Urlaub fahren können. Also das bedeutet Glück für mich. Florian Jossrich hier für euch bei Radio 91.2. Heute ist der neue Glücksatlas rausgekommen. Der klärt ja immer, wo die Menschen in Deutschland am glücklichsten sind. Dortmund ist dieses Jahr ziemlich abgerutscht. Wir stehen jetzt nur noch auf Platz 30 von 40 Großstädten. Dafür hat sich Erfurt auf Platz 1 geschoben. Und da wollte ich doch mal wissen, warum. Und ich habe den gefragt, der es wissen muss. Den Oberbürgermeister von Erfurt, Andreas Horn. Herr Horn, warum sind denn die Erfurter so happy?
1: Ich glaube, dass die Menschen in Erfurt sind einfach ein toller Menschenschlag zum einen. Und zum Zweiten, Erfurt vereint ganz viele Facetten. Wir haben das größte Flächendenkmal Deutschlands. Zum einen, wir sind Blumenstadt, also haben auch viel Grün in der Stadt. Aber wir sind auch Sportstadt, Hochschulstandort. Wir sind UNESCO-Welterbe seit 2023. Also alles das vereint diese Stadt. Und das zusammen mit kurzen Wegen. Also wir haben eine Innenstadt, wo man vieles fußläufig erreichen kann. Und ich freue mich auch mit allen Menschen dieser Stadt, dass wir jetzt auf Platz 1 gelandet sind. Und das genießen wir jetzt mal und kosten es ein bisschen aus und dürfen auch ein wenig feiern der Stadt.
0: Absolut, Herr Horn. Vielen, vielen Dank für das Gespräch. Aber wir hier in Dortmund müssen uns ja auch nicht verstecken, finde ich, ne? Vor allem sind viele Menschen bei uns glücklicher, als es ihre Lebensumstände erwarten ließen. Also sei es wegen hoher Mieten oder hoher Arbeitslosigkeit. Heißt, wir hier in Dortmund lassen uns nicht so einfach schnell unterkriegen. So, hier ist Radio 91.2.

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1: Mit Danny Hoppe, guten Tag. Forscher und Klimaexperten warnen schon länger, wir bekommen immer mehr und auch immer extremere Hitzewellen, auch bei uns in Deutschland. Die Deutsche Umwelthilfe hat sich mal angeschaut, wie die deutschen Städte darauf vorbereitet sind in ihrem neuen Hitzecheck. Yannick Böke aus dem News-Team, und demnach sind viele Städte bei uns in NRW nicht so gut aufgestellt.
2: Und das aus vielen verschiedenen Gründen. Die Umweltschützer monieren zum einen, dass viele Städte mehr Bäume gefällt als gepflanzt haben und damit schattige Plätze wegfallen. Außerdem sind zu viele Flächen zu betoniert oder verbaut und in Summe steigt damit die Hitzebelastung. Bei uns in NRW bekommen unter anderem Euskirchen, Grevenbroich, Dormagen und Eschweiler schlechte Noten. Positiv fällt dagegen Wuppertal auf. Im bundesweiten Vergleich landet die Stadt hinter Kiel auf Platz 2, unter anderem, weil es hier viele Bäume und damit viel Schatten gibt.
1: Ja, gerade mit Blick auf den Klimawandel wird der Hitzeschutz ja immer wichtiger. Was ist denn nötig, damit unsere Städte nicht zu Betonwüsten werden?
2: Kurz gesagt, mehr Grün, weniger Beton. Die Deutsche Umwelthilfe fordert, dass es dafür verbindliche Vorgaben vom Bund gibt. Nur das hilft nicht sofort. Laut Umwelthilfe sind zum Beispiel in nur 7 Jahren 900.000 Bäume aus den bundesweit untersuchten Städten verschwunden. Und neue Bäume brauchen nun mal Zeit zum Wachsen. Schneller geht das Entsiegeln von Flächen. Die heizen sich sonst in der Sonne ordentlich auf und geben die gespeicherte Hitze nachts wieder ab. Das Ergebnis sind dann tropische Nächte in den Städten, wenn die Temperatur nicht mehr unter 20 Grad fällt.
1: Danke, Yannick. Und jetzt weitere Meldungen im Überblick. Der Hambacher Forst soll zum Urwald werden, in dem sich die Natur ohne menschliche Eingriffe frei entwickeln kann. Das hat das NRW-Umweltministerium mitgeteilt. Der Wald zwischen Köln und Aachen war zum Symbol des Widerstands gegen die Braunkohle geworden. 2020 war entschieden worden, dass der Hambacher Forst erhalten bleiben soll. Rund 70% der Lehrerinnen und Lehrer finden, dass das Niveau in den Klassen 1 bis 10 immer schlechter wird. Das zeigt eine neue Umfrage für den Klett-Verlag. Dabei gehe es nicht nur um Lesen, Schreiben und Rechnen, heißt es. Immer häufiger gebe es auch Probleme in den Bereichen Konzentration, Ausdauer oder Sozialverhalten. Die SPD kommt nicht raus aus ihrem Umfragetief. Im neuen RTL-NTV-Trendbarometer kommt sie nur noch auf 11%. Das ist der schlechteste Wert seit 2019. Die Union kann sich leicht verbessern auf 22%. Klar, stärkste Kraft bleibt aber mit 27% die AfD. Wochenlang hatte das Schicksal von Buckelwal Timmy Tierfreunde in ganz Deutschland beschäftigt. Ein Happy End gab es nicht. Timmy wurde tot auf der dänischen Insel Anholt angespült. Und jetzt steht auch fest, was mit seinem Kadaver passiert. Einige Knochen kommen ins Naturhistorische Museum in der Hauptstadt Kopenhagen. Der Rest von Timmy wird verwertet. Sein Fett wird in Biodiesel umgewandelt. Alles andere, wie weitere Knochen, Haut oder Sehnen, wird zu einer Art Mehl verarbeitet und kommt dann in eine Zementfabrik. Das hat die Firma Dakar Dänemark bestätigt, die sich um den Kadaver kümmert. Unklar ist noch immer, woran Timmy letztendlich gestorben ist. Die Daten des angebrachten Trackers werden weiter ausgewertet. Und das waren die Nachrichten mit Danny Hoppe.
3: Danke dir, Danny. Das Wetter in Dortmund, ja, sieht gar nicht mal so schlecht aus. Die Sonne scheint, viele graue Wolken sind aber auch dabei und aus denen kann dann gleich auch noch mal ein bisschen Regen kommen. Aktuell haben wir 19 Grad in Barup und in Brechten. Morgen wird's dann ähnlich, Sonne mit Wolken, aber auch Schauer mit Gewitter.
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3: Und damit rüber auf die Straßen. Die Oma ist wieder aufgetaucht, der Blitzeranhänger auf der Wickeder Straße in Richtung Husen. Danke an Lena fürs Bescheid geben. Außerdem die A44 Richtung Kassel zwischen Unna und Unna Ost und der Opa weiter auf der Holthauser Straße Richtung Brambauer. Dann 10 Minuten plus auf der B236 von Schwerte in Richtung Dortmund vor dem Tunnel Berghofen. Die A1 Köln-Münster zwischen Schwerte und Kamenzentrum, 7 Kilometer Stau, da kommen 20 Minuten obendrauf. A44 Dortmund-Kassel zwischen dem Kreuz Dortmund Unna und Unna Ost 2 Kilometer Stau plus 5 und die A45 Hagen-Dortmund zwischen dem Kreuz Hagen und dem Westhofener Kreuz 5 Kilometer stockend, da 10 Minuten Zeitverlust. Habt ihr sonst noch was, dann sagt einfach Bescheid, kostenlos natürlich über die 0800 91 2 91 23.
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3: Florian Jostwig ist hier. Einen schönen Dienstag wünsche ich euch.

0: Sinéad O'Connor.
1: Nothing compares to you. Bei Radio 91.2 und auf den Tag genau 20 Jahre ist es her. Da hat ganz Dortmund dieses Lied hier gesungen. Wir

0: mit dem Weltmeistertitel im eigenen Land hat es nicht ganz geklappt. Leider, aber was das Sommermärchen 2006 bei uns in Dortmund ausgelöst hat, das ist bis heute unvergessen. Radio 91.2 Reporter Joel Ahlborn hat unser Archiv durchforstet und blickt zurück auf eine ganz besondere Weltmeisterschaft 2006.
1: Ich hab mitgemacht, ich hab geschrien, ich fang dann schon wieder an, Wahnsinn.
2: Was für eine Euphorie in ganz Deutschland und natürlich auch hier in Dortmund.
3: Da war auch Dortmund komplett dicht. Habe ich ein paar schwedische Autos auf der Straße gesehen, habe ich die angesprochen, suchte eine Unterkunft. Und dann habe ich gesagt, wenn ihr wollt, könnt ihr bei mir im Haus schlafen. Und dann haben mir 17 Leute auf dem Fußboden bei mir im Haus geschlafen damals. Und dann haben die mir da irgendwie so 50 Euro für Saubermachen hingelegt.
2: Neben diesen einmaligen Begegnungen mit Menschen aus aller Welt bleibt vor allem ein Spiel hier in Dortmund in Erinnerung.
4: Nochmal Deutschland, rechte Seite, Odonko, Flanke nach innen, Neville, der ist drin, 1:0 für Deutschland.
2: In der letzten Sekunde gegen Polen. Das Dach des Westfalenstadions wäre fast weggeflogen.
5: Astral, kann man gar nicht beschreiben. Wunderbar. Die ganze Mannschaft ist einfach unbeschreiblich.
2: Auch wenn es am Ende leider nicht zum Weltmeistertitel im eigenen Land gereicht hat. Diesen dritten Platz haben wir gefeiert wie den Titel.
0: Tja, und der Sommer wurde zu einem echten Sommermärchen. Vielleicht klappt das ja auch dieses Jahr wieder. Übermorgen startet die WM in Mexiko, Kanada und den USA. Am Donnerstag um 21 Uhr ist das Eröffnungsspiel. Könnt ihr euch auch beim Public Viewing im Hafengarten bei uns in Dortmund angucken. Natürlich auch alle Deutschlandspiele und am Sonntag zum 1. sehen wir uns da auf jeden Fall. Florian Josse hier für euch bei Radio 91.2. Einen schönen Dienstag wünsche ich.
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0: sowieso gleich zum offiziellen WM-Song 2026. Kommt von Shakira, heißt Dai Dai. Aber es gibt ja noch so viel mehr WM-Songs, die vielleicht aus guten Gründen nicht immer ins Radio schaffen.
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2: Noch nie zuvor gab es so viele WM-Songs für ein Turnier. Das liegt auch daran, dass sich mit KI eigentlich jeder Depp einbasteln kann. Es gibt ja inzwischen für jeden Spieler im Kader mehrere Songs. Wichtig ist immer nur einfacher Text mit Na Na Na.

0: Zum Glück gibt's ja auch zu dieser WM noch ein paar gute, handgemachte Songs, die dann hoffentlich alle so richtig motivieren. Und dann holen wir am Ende auch den Popo-Po-Pokal.
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0: Atomic Kitten.
1: Und The Tide is High im Hit for Hype bei Radio 91.2. Halb sechs haben wir es jetzt.
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3: Mit Kirsten Gutmann, guten Tag. Rund um Dortmund fallen Food Festivals ins Wasser. Bochum kulinarisch und Essen verwöhnt, wurden beide wegen zu hoher Kosten abgesagt. Auch die Dortmunder Gourmet-Do findet wegen fehlender Planungssicherheit nicht statt. Für Dortmund à la carte bedeutet das, es könnte voller werden als sonst. Das Festival auf dem Hansaplatz startet in gut zwei Wochen. Die Veranstalter stellen sich auf viele Gäste ein und hoffen jetzt auf gutes Wetter. An der TU Dortmund haben seit gestern die Einschreibungen für das Wintersemester begonnen. In diesem Jahr stehen die Chancen auf einen Studienplatz besonders gut, denn es werden weniger Studienanfänger erwartet. Grund dafür ist die Rückkehr von G8 zu G9. Dadurch haben in diesem Jahr kaum junge Menschen Abitur gemacht. Neben klassischen und zulassungsfreien Angeboten im Lehramt gibt es erstmals den Studiengang Political Conflict Studies. Der ist vollständig auf Englisch. Insgesamt können Studieninteressierte aus 33 Studiengängen und mehreren Lehramtsrichtungen wählen. Wer heute Abend von einer Autobahn auf die andere will, bekommt Probleme, denn rund um Dortmund gibt's Sperrungen in gleich drei Autobahnkreuzen. Die größte betrifft das Westhofener Kreuz. Die A45 Richtung Dortmund ist dort ab 22 Uhr bis morgen früh um 5 voll gesperrt. Auch die Verbindungen zur A1 sind dicht. Auch von der A40 Richtung Dortmund kommt ihr nicht auf die A45 Richtung Frankfurt. Grund sind Arbeiten im Kreuz Dortmund West. Und zusätzlich gibt es noch eine Sperrung im Kreuz Dortmund Unna. Die Verbindungen zwischen A44 und A1 sind ab 20 Uhr gesperrt. Die Fahrbahn wird saniert. Morgen früh wird alles wieder aufgehoben.
1: Danke dir, Kirsten. Das Wetter in Dortmund ist noch sonnig mit ein paar Wolken. Bei 18 Grad im Klinikviertel und in Kemminghausen. Später müssen wir dann noch mit Schauern und Gewitter rechnen. Morgen ähnlich. Sonne und Wolken kriegen wir ab, aber auch Regen. Rüber auf die Straßen mit Blitzern auf der Wickeder Straße Richtung Husen, auf der A44 Richtung Kassel zwischen Unna und Unna Ost und auf der Holthauser Straße in Richtung Brambauer. Dann die A1 Köln-Münster zwischen Schwerte und Kamenzentrum, 9 Kilometer Stau plus 20 Minuten. Die A44 Dortmund-Kassel zwischen dem Kreuz Dortmund-Unna und Unna Ost, 2 Kilometer Stau kommt 5 obendrauf. Die 45 Ershagen-Dortmund zwischen dem Kreuz Hagen und Dortmund Süd, 3 Kilometer stockend, 5 Minuten Zeitverlust und dann nochmal zwischen Dortmund-Eichlinghofen und Dortmund Hafen 2 Kilometer Stau, plant man da 7 Minuten mehr ein.
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1: Mit Florian Joswig und Will Smith, Man in Black, macht euch einen schönen Dienstag in Dortmund.

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0: Matt Smith und Niall Horan. Drive Safe ist ganz neu hier bei Radio 91, 22 Minuten vor 6. Das Wetter bei uns in Dortmund ist auch verrückt, ne? Also erst Schauer und Gewitter heute Mittag, jetzt scheint die Sonne, als wäre nichts gewesen und als wird da nichts mehr kommen. Aber Radio 91, 2 Wettermann Kai Zorn, wie geht's weiter heute Abend?
1: Genau so geht's auch in den Abend. Mit Schauern, Gewittern, Sonne dazwischen und dann auch wieder böigem Wind. In der Nacht beruhigt sich das Ganze, der Himmel klart auf. Es wird aber für diese Jahreszeit ziemlich frisch mit Temperaturen im einstelligen Bereich. Und morgen geht das Spiel von vorne los. Wir starten mit sonnigen Phasen, dann bilden sich Quellwolken und daraus entwickeln sich Schauer und Gewitter. Zum Teil können diese richtig kräftig ausfallen mit Platzregen und ein paar kleineren Hagelkörnchen. Das Ganze bei Temperaturen maximal wieder von 17, 18 Grad.
0: Hagel und einstellige Temperaturen klingt ja eher nach Herbst als nach Sommer. Aber der kommt ja am Sonntag zurück nach Dortmund. Hier ist Radio 91.2.

0: Kommt gut durch den Dienstagnachmittag mit uns. Hier ist Radio 91.2 und gleich nach 6 geht es mit dem Kollegen Markus Bauer weiter. Und du hast einen Gast, der schon rund 30.000 Dortmundern das Tanzen beigebracht hat. Mir nicht, aber dir?
1: Ja, auch mir. Als ich jung war, war Peter Hühner Auszubildender im Tanzstudio Gödde und mein Tanzlehrer. Heute ist Peter Inhaber der alteingesessenen Tanzschule und ich habe ihn eingeladen, um mit ihm darüber zu sprechen, wie sich Tanzunterricht im Laufe der Jahre verändert hat. Welchen Einfluss hat so eine Sendung wie Let's Dance zum Beispiel? Gucken ja viele. Mhm. Oder TikTok. Das werden wir unter anderem klären.
0: Und ganz spannend ist ja auch, dein Gast macht auch Tanzunterricht für Menschen, die blind und taub sind, also gleichzeitig.
1: Ja, das ist wirklich interessant. Als ich davon zum ersten Mal gehört habe, habe ich mich gefragt, wie man Menschen, die nicht sehen und dazu auch noch taub sind, das Tanzen beibringt. Es geht. Und darüber werden wir sprechen.
0: Gleich nach 6 hier bei Radio 91.2 mit Markus Bauer. Ich bin Florian Joswig und Haus. Sag bis morgen um 2 Uhr.

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1: Mit Danny Hoppe, guten Abend. Es ist ein Sieg für Naturliebhaber und Umweltschützer. Der Hambacher Forst, der jahrelang als Symbol für den Widerstand gegen den Kohleabbau galt, wird offiziell zum Urwald erklärt. Die NRW-Landesregierung und der Energiekonzern RWE haben sich jetzt auf einen Plan geeinigt, um das Gebiet dauerhaft unter Schutz zu stellen. Thorsten Adolfs aus dem News-Team hat die Einzelheiten.
2: Der Wald zwischen Köln und Aachen wird offiziell zum Wildnisgebiet. Das bedeutet, die Natur darf sich dort ab sofort wieder komplett ohne menschliche Eingriffe entwickeln und wieder zu einem echten Urwald heranwachsen. Gleichzeitig stellt RWE die forstwirtschaftliche Nutzung dort ein. Außerdem sollen in Zukunft neue Waldkorridore entstehen, die den Hambacher Wald mit anderen Waldgebieten in der Umgebung verbinden. So bekommen Tiere und Pflanzen neue Lebensräume, in denen sie sich ungestört ausbreiten können. Mit dem Schritt setzen die Beteiligten eine wichtige Vereinbarung aus dem Koalitionsvertrag der Landesregierung um und sorgen für eine ökologische Wiederbelebung der Region. Nach jahrelangem, oft sehr hitzigem Streit rund um den Hambacher Forst bringt die Entscheidung endlich Ruhe in die Region. Der BUND spricht von einem wichtigen Schritt, um das Land nach den großen Auseinandersetzungen der vergangenen Jahre zu befrieden. Und für die Anwohner und alle, die sich für den Wald eingesetzt haben, ist es ein richtiger Meilenstein. Bis Ende nächsten Jahres sollen alle Details in einem verbindlichen Vertrag wasserdicht gemacht werden.
1: Und jetzt weitere Meldungen im Überblick. Die Erhöhung der Abgeordneten-Diäten im Bundestag soll in diesem Jahr ausfallen. Das ist aus Koalitionskreisen durchgesickert. Man wolle so in den aktuell schwierigen Zeiten ein Sparsignal an die Bevölkerung senden, heißt es. Eigentlich sollten die Diäten zum 1. Juli um fast 500 Euro steigen. Die Nerven vieler Autofahrer im Ruhrgebiet werden ab Freitagabend wohl nochmal zusätzlich auf die Probe gestellt. Dann wird nämlich die A40 zwischen Duisburg und Essen in beide Richtungen für 10 Tage gesperrt. Das hat die Autobahn GmbH angekündigt. In dieser Zeit soll an der Autobahn nach Blindgängern gesucht werden. Nach dem Feuer in einem Umspannwerk in Reutlingen gehen die Ermittler von Brandstiftung aus. Das hat das Landeskriminalamt Baden-Württemberg mitgeteilt. Durch das Feuer war in Reutlingen großflächig der Strom ausgefallen. In 2 Tagen startet die Fußball-WM in den USA, Kanada und Mexiko. Die Einreiseregeln in den USA sorgen im Vorfeld aber weiter für Ärger. Omar Attan aus Somalia wurde letztes Jahr als bester Schiedsrichter Afrikas ausgezeichnet und er sollte eigentlich auch bei der WM pfeifen. Aber daraus wird nichts. Die USA lassen ihn nicht einreisen. Das hat inzwischen auch die FIFA bestätigt. Der Grund ist offenbar, dass er aus Somalia stammt. Das Land steht auf der Liste jener Länder, die von der US-Regierung mit großen Einreisebeschränkungen belegt wurden. Attan selbst sagte jetzt der New York Times, US-Grenzbeamte hätten ihn zur Lage in Somalia und zur Terrormiliz Al-Shabaab befragt. Er sei sehr, sehr enttäuscht. Er habe sich mit der WM-Teilnahme den größten Traum seines Lebens erfüllen wollen. Und das waren die Nachrichten mit Danny Hoppe.
3: Dankeschön, Danny. Wir gucken aufs Wetter am Abend und zu Beginn der Nacht kann es noch ein bisschen regnen zwischendurch. Später ist es klar und nur noch leicht bewölkt. Die Temperaturen sinken auf 9 bis 8 Grad. Aktuell haben wir 20 Grad in Dorstfeld und Wickede. Morgen wechseln sich Sonne und immer mehr Quellwolken ab. Ab der Mittagszeit bekommen wir erneut Schauer. Die Temperaturen steigen morgen auf maximal 18 Grad. 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Es gibt Blitze an der Wickeder Straße Richtung Husen und Holthauser Straße Richtung Brambauer. Und hier braucht ihr etwas Geduld. Autobahn 1 Köln Richtung Münster zwischen Schwerte und Karmzentrum. 5 Kilometer stockender Verkehr. Das kostet 10 Minuten. Dann die A40 Essen-Dortmund zwischen Bochum-Hamme und Bochum-Harpen. 3 Kilometer stockender Verkehr. A44 Dortmund-Kassel zwischen Kreuz-Dortmund-Unna und Kreuz-Werl. 6 Kilometer Stau. Hier kommt eine Viertelstunde obendrauf. A45 Hagen-Dortmund zwischen Kreuz-Hagen und Dortmund-Süd. 2 Kilometer stockender Verkehr plus 5 Minuten und A45 im weiteren Verlauf zwischen Eichlinghofen und Hafen 2 Kilometer Stau plus 5 Minuten. Wenn ihr noch irgendwas entdeckt haben solltet, Staus, Störungen oder Blitzer, schickt uns eine Nachricht an die 0800 91 2 91 23.
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3: Ich bin Markus Bauer, freue mich, dass ihr dabei seid. Hallo.

0: Ich gebe zu, ich bin nie gerne zur Schule gegangen, nur die Tanzschule, die hat mir Spaß gemacht. Beigebracht hat mir das Tanzen unter anderem Peter Hühner vom Tanzstudio Götte. Und ich war nicht der Einzige. Bei Peter waren inzwischen rund 30.000 Dortmunder, vielleicht ihr ja auch. Und deswegen habe ich ihn eingeladen. Peter, du sagst, wir sollten alle mehr tanzen. Warum ist es so wichtig?
1: Erstens ist Tanzen fürs Gehirn sehr gut. Es ist gut für den Körper. Es ist gut für den sozialen Umgang, weil wir natürlich in der Tanzschule mit ganz vielen Menschen zusammen sind. Auch, dass das Gehirn mitarbeitet und dass du den ganzen Körper bewegst.
0: Musst du das Gehirn sehr viel machen dabei?
1: Oh, das Gehirn ist sehr aktiv beim Tanzen, weil du musst ja sämtliche Körperteile koordinieren. Die Beine, die Arme, die Raumrichtung, das störende Hintergrundgeräusch, den ständig meckernden Tanzlehrer und das muss dein Gehirn...
0: Und da muss man noch nett Smalltalk machen mit der Partnerin
1: und dann soll man auch noch mal ein paar nette Worte sagen. Das ist für ein Gehirn Höchstleistung.
0: Ja, wann hast du das erste Mal getanzt?
1: Ich habe das erste Mal getanzt am 13. Januar 1980 in meiner allerersten Tanzstunde.
0: Und kannst du dich noch an deine Tanzpartnerin erinnern?
1: Nein, das ist zu
0: lange.
1: Aber
0: an das Datum kannst du dich erinnern.
1: An das Datum kann ich mich gut erinnern, weil das der Geburtstag meiner Mutter ist. Da weiß ich ganz genau, da war ich nicht da, da war ich mit 16. Nicht bei meiner Mama zum Geburtstag, sondern in der Tanzschule.
0: Damals gab es viele Tanzfilme, ne? Da wurde man auch ein bisschen animiert, in eine Tanzschule zu gehen.
1: Ja, also das war die 80er-Jahre-Zeit, da waren ganz viele Tanzfilme. Und das hat dann irgendwann in den späten 90ern leider aufgehört. Also wir haben damals alle Tanzfilme gesehen, die kamen. Flashdance war damals ein absolutes Highlight.
0: Saturday Night Fever.
1: Saturday Night Fever, ja. Dirty Dancing war natürlich. Also da waren schon so einige Tanzfilme, nachdem die Leute auch gesagt haben, auch wir gehen auch mal in die Tanzschule.
0: Und wann war dir klar, ich möchte Tanzlehrer werden?
1: Das war, ja, da war ich schon 2 Jahre in der Tanzschule, habe viel assistiert, habe Discjockey gemacht, Barservice und habe als Ersatztänzer in 3, 4, 5 Gruppen gleichzeitig getanzt. Und meine damaligen Chefs, Renato und Horst Gödde, haben mich dann gefragt, ob ich vielleicht die Idee haben könnte, das auch beruflich zu machen. Und da ich ja nicht Nein sagen kann, habe ich Ja gesagt.
0: Ja, und irgendwann haben sie dich gefragt, ob du das Tanzstudio Gödde nicht übernehmen möchtest.
1: Das haben wir dann gemacht, nachdem ich über 25 Jahre da war. Habe ich dann die Tanzschule 2003 dann als Inhaber übernommen, ja.
0: Und warum heißt die Tanzschule jetzt nicht Tanzstudio Hühner?
1: Ja, also so eine alteingesessene Tanzschule, die es seit 100 Jahren in Dortmund gibt, da nennt man keinen neuen Namen dafür.
0: Hättest du dich ja auch umbenennen können, ne?
1: Ja, hätte ich auch, ja.
0: Oder dich adoptieren lassen.
1: Nein, aber der Name Gödde ist halt ein Begriff und wenn ich meine Seniorinnen und Senioren heute sehe, die sagen, oh, Gödde kenne ich noch, da war ich früher auch. Das ist immer noch ein Begriff in Dortmund und den lässt man auch so, wie er ist.
0: Wenn es funktioniert, warum nicht? Peter Hühner hat Zehntausenden Dortmundern das Tanzen beigebracht. Peter hat im Tanzstudio Gödde seine Ausbildung gemacht, war dort angestellt und hat die Tanzschule später übernommen. Was hat sich im Tanzunterricht verändert seit damals? Was ist geblieben? Wir sprechen drüber. Hier bei Radio 91.2.

0: Tanzen ist gut für den Körper, für das Gehirn und für den sozialen Umgang. Das sagt mein heutiger Gast, der Tanzlehrer Peter Hühner. Peter ist seit über 40 Jahren Tanzlehrer und seit 2003 Inhaber des Tanzstudios Gödde am Südwall. Peter, seit damals hat sich viel geändert. In den 80ern gab es noch teilweise so eine Art Drill im Tanzunterricht, nicht?
1: Also es hat sich in den letzten über 40 Jahren ganz, ganz stark geändert, ja. So wie wir früher Unterricht gemacht haben, können wir das heute überhaupt nicht mehr machen.
0: Hast du mal ein Beispiel, wie es früher war?
1: Also früher wurdest du dann auch direkt, ne, vom Tanzlehrer hin und her gezupft oder auch mal direkt angemeckert. Muss man im Takt tanzen, kannst du nicht auf die Musik hören. Heute sagst du einfach, meine Damen und Herren, dieses störende Hintergrundgeräusch, ich mach das nochmal an und wir versuchen es jetzt nochmal gemeinsam. Man ist einfach... Ja, ein bisschen netter und ein bisschen indirekter auch, weil viele auch die direkte Ansprache am Anfang zumindest nicht so haben wollen. Die wollen im Kursus erstmal sich ein bisschen bewegen. Natürlich, wenn da was völlig falsch ist, dann muss man den ansprechen. Aber wenn jetzt fünf Paare nicht im Takt tanzen, dann sagt man das halt allgemein. Wir nehmen jetzt mal eine andere Musik, vielleicht gefällt Ihnen die besser und dann klappt das auch mit dem Takt.
0: Aber gesiezt wird noch in der Tanzschule?
1: Nein, wir sind mittlerweile seit einigen Jahren beim Du. Mir fällt das noch schwer. Ich komme ja noch aus der alten Schule, aber wir haben mittlerweile auf unseren Namensschildern auch nur noch unsere Vornamen stehen. Es wird sich geduzt in der Tanzschule und das finden alle, Gott sei Dank, auch sehr gut.
0: Ja, was hast du von damals behalten und was hast du verändert?
1: Behalten habe ich, dass ich immer noch versuche, möglichst viele mitzukriegen. Mein Ehrgeiz ist da immer noch sehr hoch, wirklich allen das Tanzen beizubringen. Es gibt wirklich einmal im Jahr auch jemanden, der es nicht hinkriegt. Das ist aber Gott sei Dank sehr selten. Aber das ist mein Ehrgeiz, alle meine Schüler mitzunehmen. Und was habe ich verändert? Meine ganze Art und Weise zu unterrichten. Das ist viel lockerer heute. Ich bin viel flapsiger geworden. Ich bin auch persönlicher geworden im Unterricht. Vor 40 Jahren hätte ich mich nicht getraut, irgendwas so von mir zu erzählen. Mittlerweile ist das gang und gäbe, dass meine Schülerinnen und Schüler alles von mir wissen, dass ich mal eine Krankheit habe, dass ich dieses habe, dass ich jedes habe, dass ich mal Ersatzhunde zu Hause habe. Das hat man früher nicht gemacht. Heute ist man in der Tanzschule viel persönlicher.
0: Und lockerer. Was lernen Menschen heute in der Tanzschule? Welche Rolle spielt TikTok? Und wie funktioniert eigentlich Tanzunterricht für Menschen, die blind und taub sind, gleichzeitig? Auch für diese Gruppe gibt es nämlich in der Tanzschule Gödde Unterricht. Und wir sprechen drüber. Ich bin Markus Bauer. Mein heutiger Gast ist der Tanzlehrer Peter Hühner. Schönen guten Abend zusammen.

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0: Schönen guten Abend, hier ist Radio 91.2, mein Dortmund. Peter Hühner ist seit über 40 Jahren Tanzlehrer im Tanzstudio Gödde, seit 2003 als Inhaber. Peter, als du in den 80ern angefangen hast, da gehörte es für Teenager zum Erwachsenwerden, dass man tanzen lernt.
1: Richtig.
0: Ist das heute noch so?
1: Das ist heute immer noch so.
0: Aber nicht mehr bei so vielen, ne?
1: Nicht mehr bei ganz so vielen. Wir sind leider, was heißt leider, wir sind eine reine Paare-Tanzschule. Bei uns kommen also die Leute immer paarweise. Reine Jugendkurse habe ich nicht mehr. Zumindest nicht so, wie wir die früher kennen. Die kommen dann klassenweise. Dann meldet sich so eine 9. Klasse vom Gymnasium.
0: Und das stelle ich mir schwierig vor. 9. Klasse stelle ich mir schwierig
1: ja,
0: vor.
1: Ja, ist manchmal sehr schwierig. Aber sie kommen freiwillig und das ist ja schon mal ganz gut. Früher hat man gesagt, du musst jetzt in die Tanzschule.
0: Ja, die haben wahrscheinlich gesagt, die Alternative ist Matheunterricht. Und dann gehe ich lieber zu Peter.
1: Gehe ich lieber zum Tanzen, ja, ja. Also wenn, dann kommen sie klassenweise, weil dann die Mädchen auch die passenden Jungs mitbringen.
0: Was lernen die Teenager in der Tanzschule heutzutage? Lernen die noch Standard und Latein?
1: Ja, natürlich, natürlich. Langsamer Walzer ist ein Begriff, Wiener Walzer ist ein Begriff. Und gut, du machst natürlich auch Disco Fox, weil das natürlich ein ganz wichtiger Tanz ist heute, ne? Aber auch Tango, weil Tango kennt jeder.
0: Hat es auch was mit Let's Dance zu tun?
1: Nein.
0: Weil es gibt ja ganz viele junge Menschen, die sich begeistern können für Let's Dance, ja, die jeden Freitag gucken und die diese Tänzer bewundern und ja, dann vielleicht sagen, ich möchte das auch lernen.
1: Nein, also das ist Gott sei Dank nicht so, weil die alle
0: warum
1: wissen,
0: Gott sei
1: Dank? Das ist eine Show. Das wissen alle, es ist eine Show. Das wirst du in der Tanzschule nicht lernen.
0: Also aber man muss ja mal anfangen irgendwo.
1: Das ist richtig. Also sie gucken und sie finden Tanzen toll, aber sie wissen auch mittlerweile, dass man das nicht in einer Tanzschule lernt. Man spricht natürlich mit ihnen über Let's Dance und auch, wer ist ausgeschieden und warum, wie fandst du das? Aber sie kommen nicht in die Tanzschule, weil sie so tanzen wollen wie bei Let's Dance, sondern weil sie gesehen haben, oh Mann, Tanzen, das könnte auch ein Hobby für mich sein.
0: Weil man auch dabei Musik hört zum Beispiel, das
1: richtig
0: ist ja auch schön. Also
1: richtig,
0: Musik spielt eine ganz große Rolle.
1: Ja,
0: ja. Also früher habt ihr Tanzplatten von Hugo Strasser aufgelegt, das geht heute nicht mehr.
1: Das geht nur noch bei der Oldie-Party. Heute musst du also wirklich gucken, was ist aktuell, was läuft im Radio, was läuft viel, was kann man wonach tanzen, wie viele neue Songs hat Lady Gaga wieder rausgebracht, Taylor Swift, das neue Album musst du dir anhören,
0: was ist ganz drauf? Wichtiger Tipp, Lady Gaga, Die With A Smile mit Bruno Mars, kann man wunderbar Walzer zu
1: aber
0: tanzen.
1: Aber hervorragend, die Hochzeitspaare finden den ganz, ganz toll und den Song und wir auch mittlerweile. Erstens zweimal habe ich gedacht, na, das mit dem Die und so und überhaupt. Aber man muss den Titel hören und dann denkt man sich, ach gut, das wird sicherlich ein sehr schöner Hochzeitstanz, ja.
0: Ihr könnt es ja mal ausprobieren. Walzer tanzen zu Die With A Smile von Lady Gaga und Bruno Mars. 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

0: Auch so kann Walzer Musik klingen. Lady Gaga und Bruno Mars mit Die With A Smile. Einer der wenigen Popsongs im Dreivierteltakt hier bei Radio 91.2, mein Dortmund.
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2: Mit Kirsten Gutmann, guten Tag. Rund um Dortmund fallen Food Festivals ins Wasser. Bochum kulinarisch und Essen verwöhnt wurden beide wegen zu hoher Kosten abgesagt. Auch die Dortmunder Gourmet-Do findet wegen fehlender Planungssicherheit nicht statt. Für Dortmund à la carte bedeutet das, es könnte voller werden als sonst. Das Festival auf dem Hansaplatz startet in gut 2 Wochen. Die Veranstalter stellen sich auf viele Gäste ein und hoffen jetzt auf gutes Wetter. An der TU Dortmund haben seit gestern die Einschreibungen für das Wintersemester begonnen. In diesem Jahr stehen die Chancen auf einen Studienplatz besonders gut, denn es werden weniger Studienanfänger erwartet. Grund dafür ist die Rückkehr von G8 zu G9. Dadurch haben in diesem Jahr kaum junge Menschen Abitur gemacht. Neben klassischen und zulassungsfreien Angeboten im Lehramt gibt es erstmals den Studiengang Political Conflict Studies. Der ist vollständig auf Englisch. Insgesamt können Studieninteressierte aus 33 Studiengängen und mehreren Lehramtsrichtungen wählen. Wer heute Abend von einer Autobahn auf die andere will, bekommt Probleme, denn rund um Dortmund gibt's Sperrungen in gleich 3 Autobahnkreuzen. Die größte betrifft das Westhofener Kreuz. Die A45 Richtung Dortmund ist dort ab 22 Uhr bis morgen früh um 5 voll gesperrt. Auch die Verbindungen zur A1 sind dicht. Auch von der A40 Richtung Dortmund kommt ihr nicht auf die A45 Richtung Frankfurt. Grund sind Arbeiten im Kreuz Dortmund West. Und zusätzlich gibt es noch eine Sperrung im Kreuz Dortmund Unna. Die Verbindungen zwischen A44 und A1 sind ab 20 Uhr gesperrt. Die Fahrbahn wird saniert. Morgen früh wird alles wieder aufgehoben.
0: Dankeschön, Kirsten. Wir gucken aufs Wetter. Am Abend und zu Beginn der Nacht kann es noch den ein oder anderen Schauer in Dortmund geben. Später ist es klar und nur noch leicht bewölkt. Die Temperaturen sinken auf 9 bis 8 Grad. Aktuell haben wir 18 Grad in der Innenstadt und 17 Grad in Sölderholz. Morgen wechseln sich Sonne und immer mehr Quellwolken ab. Ab der Mittagszeit bekommen wir dann erneut Schauer. Die Temperaturen steigen auf maximal 18 Grad. 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Es gibt Blitze an der Wickeder Straße Richtung Husen, Holthauser Straße Richtung Brambauer und am Bodenacker. Da wird auch geblitzt und hier braucht ihr etwas Geduld. Autobahn 1, Dortmund Richtung Münster zwischen Kamener Kreuz und Hamberg-Kamen, 1 Kilometer Stau. Wenn ihr noch irgendwas entdeckt haben solltet, Staus, Störungen oder Blitzer, schickt uns eine Nachricht an die 0800 91 2 91 23.
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0: Mit Markus Bauer und den Toten Hosen, nur nach vorn.

0: Das ist eine Wahnsinnszahl. Rund 30.000 Dortmundern hat Peter Hühner in über 4 Jahrzehnten das Tanzen beigebracht. Peter selbst hat im Tanzstudio Götte seine Ausbildung gemacht und dies 2003 übernommen. Heute ist Peter mein Gast. Peter, wir haben ja schon über Tanzkurse für erwachsene Paare, für Kinder und Jugendliche gesprochen. Du machst aber auch Tanzunterricht für Menschen, die viele gar nicht so auf dem Schirm haben, nämlich Senioren, nicht?
1: Ich betreue 17 Gruppen mit Tanzfit, / Seniorentanz, etliche Seniorenheime mit Rollatortanz, einige Einrichtungen mit Sitztanz. Meine älteste Tanzschülerin habe ich letzte Woche kennengelernt, ist 96.
0: Und wie war die so drauf?
1: Die war richtig gut drauf, vor allem im Kopf, also sagenhaft. Ich war ganz begeistert von ihr.
0: Das macht Hoffnung, ne? Für einen selbst
1: das
0: auch.
1: Das macht Hoffnung für einen selbst. Ich sage zu meinen Damen auch immer, wenn ich mal so fit bin wie ihr hier mit 88 und 91, dann geht's mir gut.
0: Ich tanze durch bis zum Friedhof.
1: So ungefähr wird's bei mir werden, ja.
0: Du bietest auch Tanzkurse für blinde und gehörlose Menschen an. Und da fragt sich jeder, wie soll das funktionieren, wenn man nichts sieht und eventuell sogar gleichzeitig nichts hört?
1: Das ist eine kleine Herausforderung. Wenn man nur mit Blinden arbeitet, okay, die nehmen über das Hören das auf. Aber wenn du Leute hast, die nur noch 20% sehen und vielleicht sogar nur noch 5% hören und vielleicht nur noch mit dem Implantat Geräusche wahrnehmen.
0: Also den Bass.
1: Ein Bass zum Beispiel. Dann musst du jemanden haben, der ihnen hilft. Du hast Taubblindenassistenten und du musst sehr viel dicht ran an den Menschen und ihn in die richtige Richtung führen und auch schon mal die Beine berühren, damit sie wissen, welches Bein wohin kommt. Also es wird sehr viel auch mit Anfassen und mit Hin- und Herschieben gearbeitet.
0: Wie kommuniziert man denn mit den Menschen, die nichts sehen und nichts hören?
1: Wir haben Dolmetscher dabei, taubblinden Dolmetscher, und die haben Assistenten, die sich ständig an den Händen berühren und über die Hände kommunizieren. Das ist das Taktilen, beziehungsweise auch das Lormen, die Buchstaben in die Hand schreiben. Da haben wir Gott sei Dank Taubblindenassistenten dabei, die das können.
0: Also die dann erklären, pass auf, dieser Tanz, da muss so und so oft mal gedreht werden oder sonst irgendwelche Schrittfolgen
1: gemacht
0: werden. Kommen eigentlich auch junge Leute, die sagen, ich habe das bei TikTok gesehen, das würde ich gerne lernen. Oder wäre das vielleicht eine Geschäftsidee?
1: Nein, das nicht, aber TikTok ist ganz wichtig. Wenn du Kindergeburtstage machst mit 8- bis 12-Jährigen, die können alle TikTok und dann haben die so einen TikTok-Trend. Ich sag nur Appatapate, Halleluja.
0: Und musst du das dann auch machen?
1: Da musste ich mir
0: oder hast du jemanden, den du das machen lassen kannst?
1: Nein, das habe ich selber gemacht. Ich habe da nette Kolleginnen gefragt. Ich sage mal, welches Video von den 300, die da drin sind, ist denn jetzt richtig? Welche Seite muss ich denn nehmen? Und dann stelle ich mich mit meinem Handy in den Saal und gucke mir 300 Mal dieses TikTok-Video an und tanze das dann nach. Also das muss ich Gott sei Dank auch mitmachen. Das hält mich jung.
0: Ja, vielleicht sollte ich auch mal wieder tanzen gehen. Peter Hühner, der Inhaber des Tanzstudios Götte, ist heute mein Gast. Warum Peter in Online-Tanzkursen und KI keine Gefahr sieht, das lernen wir gleich. Ich bin Markus Bauer. Schönen guten Abend.

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0: 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Schönen guten Abend zusammen. Für seine erste Tanzstunde hat er den Geburtstag seiner Mama geschwänzt. Das Tanzen hat so viel Spaß gemacht, dass Peter Hühner Tanzlehrer geworden ist. Heute ist er Inhaber der Tanzschule Gödde. Peter, du stehst beruflich viele Stunden am Tag auf dem Parkett. Wann hast du zuletzt privat getanzt?
1: Beim Tanz in den Mai bin ich mit meiner Frau in den Mai hineingetanzt.
0: In der eigenen Tanzschule?
1: In der eigenen Tanzschule, ja.
0: Gehst du auch mal woanders hin?
1: Nein, da haben wir gar keine Zeit dazu, leider. Wenn, dann tanze ich auf dem Kongress. Da ist immer ein Gesellschaftsabend, da tanze ich dann mit Kolleginnen. Aber so zum eigenen Tanzen höchstens in der Tanzschule mal auf einer Tanzparty.
0: Von dem Tanzlehrer erwartet man, dass er auf dem Parkett sicher ist. Gab es mal eine Situation, in der du dich komplett versemmelt hast?
1: Da muss ich aber schwer nachdenken.
0: Also nein, sag einfach nein.
1: Nein, also richtig komplett versemmelt nicht, dass ich mich schon mal verhedder irgendwie, weil ich was vergessen habe, das passiert. Aber dann findet man Gott sei Dank durch die lange Berufserfahrung auch schnell den Faden wieder.
0: Ja, und man kann das sicherlich auch überspielen, dass es so aussieht, als wenn es so sein müsste.
1: Das mache ich auch manchmal, ja.
0: Wenn man nicht gerade auf dem Boden liegt.
1: Das ist richtig.
0: Auch da könnte man weitermachen.
1: Ich kenne jemanden, der hat mal sehr gut Breakdance gemacht. Der sitzt mir hier gerade gegenüber.
0: Ja, wir kennen uns, also für die Hörer, die das vielleicht noch nicht mitbekommen haben, wir kennen uns aus der Tanzschule. Peter, du warst damals der Tanzlehrer in deinen Anfängen und ich war Tanzschüler in meinen Anfängen. Du bist ein bisschen weitergekommen. In der Zwischenzeit kann man sich in Videos und von künstlicher Intelligenz erklären lassen, wie man tanzt. Warum bist du davon überzeugt, dass es auch in vielen Jahren noch Tanzschulen geben wird?
1: Also zum einen kann dich ein Video nicht korrigieren. Du kannst dir das bei 300 Mal angucken und nachtanzen, aber es sagt dir keiner, ob es richtig ist, was du machst. Und zum anderen ist so eine Tanzschule ja auch ein Ort der Begegnung. Und gerade wenn du, lass mal, als einzelnes Paar irgendwo hingehst, keinen kennst und sitzt dann in der Pause mit anderen Paaren zusammen. Oh, warum macht ihr einen Tanzkurs und warum seid ihr hier? Oder meine Seniorinnen, die alleine kommen und du merkst nach 18 Wochen, da ist so eine Gruppe, die hat sich gebildet, die geht zusammen Kaffee trinken. Dieser soziale Aspekt, der ist, glaube ich, bei uns in den Tanzschulen ganz, ganz hoch anzurechnen. Das schafft ein Video und auch eine künstliche Intelligenz nicht.
0: Und deswegen wirst du auch weitermachen, bis du...
1: Ich werde so lange weiter tanzen, bis ich selber am Rollator tanze, ja.
0: Peter, ich danke dir für das tolle Gespräch. Es war teilweise eine Zeitreise, ja, auch für mich. Und diese Reise geht für dich hoffentlich noch ganz toll weiter. Vielen Dank für das Interview.
1: Sehr gerne. Vielen Dank.
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1: Mit Danny Hoppe. Guten Abend. Auch wenn der Sommer bei uns gerade eine kleine Pause eingelegt hat, generell nehmen Hitzewellen zu und werden auch immer extremer. Davor warnen Forscher und Wetterexperten schon lange. Die Deutsche Umwelthilfe hat sich deshalb angeschaut, wie gut die Städte bei uns auf Hitzewellen vorbereitet sind. Für den Check wurden unter anderem Luftbilder ausgewertet. Thorsten Adolfs aus dem News-Team aus NRW-Sicht hat Wuppertal da besonders gut abgeschnitten.
2: Ja, die Stadt landet im bundesweiten Hitze-Ranking von fast 200 Städten hinter Kiel auf dem zweiten Platz. Laut Umwelthilfe agiert die Stadt vorbildlich. Es gibt laut Ranking dort vergleichsweise wenig Beton und Asphalt und viele schattenspendende Bäume und Grünflächen. Dass es die gibt, ist wichtig, weil Hitzewellen durch den Klimawandel immer heftiger werden und das vor allem für ältere Menschen oder Menschen mit Vorerkrankungen zu einem echten Gesundheitsrisiko werden kann. Die Umwelthilfe sagt aber auch, wirklich perfekt ist der Hitzeschutz in keiner der untersuchten Städte. Die Experten kritisieren besonders die fortschreitende Versiegelung von Flächen und die hat auch in Wuppertal zugenommen. Die Umwelthilfe fordert deshalb von der Politik verbindliche Regeln. Bei jedem Bauprojekt oder Straßenumbau sollte mehr Wert auf die Entsiegelung von Flächen und echtes Stadtgrün gelegt werden, heißt es. Übrigens, am schlechtesten bewertet wurde in NRW die Stadt Euskirchen. Auch Grevenbroich, Kerpen und Düren bekamen schlechte Noten. An der Spitze stehen aus NRW-Sicht hinter Wuppertal die Städte Solingen, Hattingen und Bochum.
1: Danke, Thorsten. Und jetzt weitere Meldungen im Überblick. Die Finanzlücke bei den gesetzlichen Krankenkassen ist noch größer als erwartet. Das Defizit im nächsten Jahr ist noch einmal um 3,5 Milliarden Euro höher als bisher prognostiziert. Das hat das Bundesgesundheitsministerium eingeräumt. Hintergrund sei ein deutlich stärkerer Anstieg der Ausgaben im ersten Quartal 2026, heißt es. Der Hambacher Forst soll zum Urwald werden, in dem sich die Natur ohne menschliche Eingriffe frei entwickeln kann. Das hat das NRW-Umweltministerium mitgeteilt. Der Wald zwischen Köln und Aachen war zum Symbol des Widerstands gegen den Kohleabbau geworden. 2020 war entschieden worden, dass der Hambacher Forst erhalten bleiben soll. Rund 70% der Lehrerinnen und Lehrer finden, dass das Niveau in den Klassen 1 bis 10 immer schlechter wird. Das zeigt eine neue Umfrage für den Klett-Verlag. Dabei gehe es nicht nur um Lesen, Schreiben und Rechnen, heißt es. Immer häufiger gäbe es auch Probleme in den Bereichen Konzentration, Ausdauer oder Sozialverhalten. Zum ersten Mal wird Europa mit einem eigenen Astronauten beim Mondprogramm der NASA dabei sein, allerdings überraschenderweise ohne einen Deutschen. Weder Alexander Gerst noch Matthias Maurer werden der erste ESA-Astronaut auf einer Artemis-Mission der Amerikaner sein. Stattdessen fiel die Wahl auf den Italiener Luca Pamitano. Das hat die NASA jetzt am Abend bestätigt. Er wird einer von 4 Raumfahrern der Artemis-3-Mission sein. Sie soll im nächsten Jahr starten. Allerdings ist dabei keine Mondlandung geplant. Stattdessen geht es in die Erdumlaufbahn. Dort sollen verschiedene Tests durchgeführt werden. Und das waren die Nachrichten mit Danny Hoppe.
3: Dankeschön, Danny. Wir gucken aufs Wetter. Im Moment scheint hier die Sonne, aber am Abend und zu Beginn der Nacht kann es immer wieder mal einen Schauer geben. Später allerdings ist es klar und nur noch leicht bewölkt. Die Temperaturen sinken auf 9 bis 8 Grad in der Nacht. Aktuell haben wir 16 Grad auf dem höchsten und in Ellinghausen. Morgen wechseln sich Sonne und immer mehr Quellwolken ab. Ab der Mittagszeit bekommen wir dann erneut Schauer. Die Temperaturen steigen auf maximal 18 Grad. Radio 91.2 Verkehr. Es gibt Blitze an der Wickeder Straße Richtung Husen, Holthauser Straße Richtung Brambauer und am Buddenacker wird auch geblitzt. Und hier braucht ihr etwas Geduld. A45 Dortmund Richtung Hagen zwischen Kreuz Dortmund-Witten und Dortmund Süd. 2 Kilometer Stau, das kostet rund 10 Minuten. Wenn ihr noch irgendwas entdeckt haben solltet, Staus, Störungen oder Blitzer, schickt uns eine Nachricht an die 0800 91 2 91 23.
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3: Ich bin Markus Bauer. Schön, dass ihr dabei seid. Hallo.

0: 10 Minuten nach 7, hier ist Radio 91.2. Radfahren und dabei was Gutes für Kinder und Familien in Not tun. Das macht der Dortmunder Spendenradler Michael Sommerstange aktuell auf seiner letzten Etappe entlang der südeuropäischen Küsten. Michael sammelt nämlich Geld für unsere Aktion Lichtblicke. Und das ist der absolute Wahnsinn. 5.021 Euro hat Michael bisher zusammenbekommen. Vielleicht ja auch von euch. Herzlichen Dank. Michael, einen kräftigen Finanzschub soll es heute aber nochmal mit der Versteigerung von BVB-Tickets geben.
1: Ja, genau. Zum Abschluss der Spendenradreise gibt es nochmal eine richtig super Aktion. Signal Iduna hat uns nämlich zwei BVB-VIP-Karten im Wert von 1.000 Euro zur Verfügung gestellt. Aktuell liegt die höchste Spende bei 150 Euro. Das heißt, wer 151 Euro spendet und wenn das Ganze bis 20 Uhr hält, der bekommt die Karten dann als Dankeschön. Da ist aber zurzeit sehr viel Dynamik drin. Also einfach mal reingucken über die Spendenseite, wie der Stand gerade ist. Was ganz wichtig ist, nachspenden kann man bis 20 Uhr auch. Das heißt, wenn man überholt wird, kann man nochmal was drauflegen und dann werden alle Spenden zusammengezählt. Aber das Allerwichtigste am Schluss, egal ob man die Karten bekommt oder nicht, jede Spende, die man leistet, tut was Gutes für Kinder in Not. Und das ist bei der Aktion das Allerwichtigste.
0: Das stimmt. Bis 20 Uhr habt ihr noch Zeit, euch die VIP-Tickets für ein BVB-Heimspiel zu sichern. Alle Infos gibt's bei Insta auf Michael X Sommer. Viel Erfolg!

0: 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Die Messe bekommt ja zwei neue Hallen und ein großes Kongresszentrum. Deshalb gibt es an der Strobelallee diese riesige Baustelle, die allerdings gerade ruht. Archäologen haben nämlich Überreste eines riesigen Kriegsgefangenenlagers entdeckt aus dem Zweiten Weltkrieg. Laut aktuellem Stand waren bis zu 79.000 Gefangene dort untergebracht, in der alten Westfalenhalle, die im Krieg zerstört worden ist, und in Holzbaracken drumherum. Und die Spuren von damals, die werden jetzt freigelegt. Babette Horschler aus dem Radio 91.2-Team war vor Ort.
1: Friederik Heinze ist Grabungshelfer und er geht Schritt für Schritt mit einem Metalldetektor über das große Gelände. Immer wieder piept es beim Sondeln und er bleibt stehen und markiert die Stellen.
2: Weil bei jeder Ausgrabung sollte man definitiv auch nach Buntmetallen die Erde absondeln. Gerade hier im Dortmunder Lager, weil da auch die Gefangenen früher persönliche Erkennungsmarken hatten mit Nummern drauf. Und so könnten wir dann auch Schlüsse anhand von Listen zu persönlichen Schicksälen herstellen.
3: Wie ist das denn zu wissen, was hier passiert ist?
2: Fühlt sich natürlich beklemmend oder bedrückend an. Definitiv mit Respekt und mit Bedacht macht man hier seine Arbeit.
1: Und dabei haben er und all die anderen schon vieles gefunden. Immer wieder Schuhe, aber auch ganz vieles, was auf die Herkunft der Gefangenen hinweist, sagt Archäologe Ingmar Luther. Er ist auch der Leiter der unteren Denkmalbehörde.
4: Wir haben hier dieses französische Magensalz, wir haben eine Tube Uhu, wir haben hier diese ganzen kleinen Ampullen, Löffel und Nierenschalen und ähnliches. Und wir können das Lagerleben in Teilen rekonstruieren. Nachvollziehen ist, glaube ich, nicht möglich für uns als Menschen, die heute noch keinen Krieg erlebt haben.
1: Überhaupt sei das Leid kaum in Worte zu fassen. Viele Gefangene haben es nicht überlebt, vor allem Menschen aus Osteuropa. Die wurden noch schlechter behandelt als die Franzosen, Engländer oder Belgier.
4: Hier im Stammlager 6D in der Verwendung der menschlichen Arbeitskraft, also wenn ich dann an den Tiefstollen denke, wo ich genau weiß, da sind nur Osteuropäer verheizt worden, wenn man das so sagt. Die Westeuropäer sind da nicht hingekommen. Die mussten keine Knochen brechen und todbringenden Arbeiten machen.
1: Noch sind erst 3-5% der Fläche untersucht. Menschliche Überreste verbergen sich wahrscheinlich in den Bombentrichtern, denn das Lager wurde oft getroffen und wahrscheinlich wurden die Toten dann in diesen Löchern verscharrt. Wie lange diese Grabungen noch dauern, kann Luther nicht sagen. Aber es wird noch dauern, auch wenn alle mit Hochdruck und viel Engagement graben.
4: Weil nur so können wir verhindern, dass so etwas nochmal wieder passiert.

0: Alex Warren mit Fever Dream. 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Und gleich nach der Werbung geht's zurück in die 80er. Da gibt's Irene Cara mit What a Feeling. Ich bin Markus Bauer. Schönen guten Abend.
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0: 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Wir gucken aufs Wetter. Am Abend gibt es Sonne, Wolken und vielleicht den einen oder anderen Schauer. Später in der Nacht ist es dann klar und nur noch leicht bewölkt. Die Temperaturen sinken auf 9 bis 8 Grad. Aktuell haben wir 16 Grad auf dem höchsten und in Kleinholthausen. Morgen wechselt sich Sonne und immer mehr Quellwolken ab. Ab der Mittagszeit bekommen wir dann erneut Schauer. Die Temperaturen steigen bis auf maximal 18 Grad. Radio 91.2 Verkehr. Es gibt Blitzer an der Wickeder Straße Richtung Husen, Holthauser Straße Richtung Brambauer. Und hier braucht ihr etwas Geduld. A45 Dortmund Richtung Hagen zwischen Kreuzdorf und Witten und Dortmund Süd. 2 Kilometer Stau, das kostet mindestens 12 Minuten. Wenn ihr noch irgendwas entdeckt haben solltet, Staus, Störungen oder Blitzer, schickt uns eine Nachricht an die 0800 91 2 91 23.
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0: Ich bin Markus Bauer. Schönen guten Abend.

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1: Einmal auf der großen Bühne stehen, davon träumen viele lokale Bands. Möglich werden könnte dieser Traum mit der Dortmund Live-Tour. Bands und Musiker aus unserer Stadt können sich ab sofort für den Wettbewerb bewerben. Bei der Konzertreihe treten ausgewählte Musiker in mehreren Spielstätten vor Publikum und Fachjury auf. Die Sieger der Vorrunde ziehen dann ins Finale ein. Dort werden unter anderem eine Studioproduktion und ein Preisgeld und ein Auftritt beim Juicy Beats Festival vergeben. Teilnehmen können Bands, die bei denen mindestens die Hälfte der Mitglieder in Dortmund wohnt, also notfalls müsste ein rausschmeißen. Voraussetzung ist ein eigenes Musikprogramm von mindestens 20 Minuten. Die Bewerbungsfrist läuft bis zum 15. Juli ab sofort. Weitere Infos gibt's auf dortmund.de/förderung-musikförderung mit OE. Also dortmund.de/förderung-musikförderung mit OE bitte schreiben. Falls ihr euch bewerbt, wir wünschen viel Erfolg. Hier ist Radio 91.2, mein Dortmund. Ich bin Markus Bauer. Schönen guten Abend zusammen.

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1: Meine Güte.
2: Platz machen.
1: Komm, jetzt hast du aber Hilfe. Hier ist Radio 91.2 auf jeden Fall.
2: Ja, ich muss
1: 20 vor 7.
2: Wir brauchen mehr Platz.
1: Ja, okay. Schul weg.
2: Komm,
1: okay.
2: Big Band. So, komm du mal rein hier mit der Pauke. Einmal rein. Ja, ja, immer.
1: Oh Gott. Was wird das denn hier? Ja.
2: Fertig.
1: Dann sind wir ready für Ray und Where is my husband?
3: Sehr, sehr viele coole Jobs bei uns in Dortmund und auch einen richtig coolen Ort, an dem sich die Betriebe vorstellen, am Wochenende im Westfalenstadion.
1: Ja, ich glaube, sowas hätte ich auch mal gebraucht. Wir hatten in der Schule mal so einen lustigen Online-Test, da kannst du durchklicken. Da kam bei mir raus, ich soll Metzger oder Steinmetz werden. Irgendwas mit Metz.
3: Okay, ja. Bei mir hat sich der Tagesausflug zur Agentur für Arbeit auch richtig gelohnt. Wir haben auch so Videos geguckt und dann so einen Test ausgefüllt. Bei mir kam Landschaftsgärtner raus. Danke, Michael. Das Wetter für Dortmund geht heute so. Wir haben jetzt 13 Grad in 14 in Mengele. Wir haben ein paar Wolken. Entschuldigung.

0: 12 Minuten vor 8. Das war Radio 91 2 Main Dortmund für heute. Morgen ab 8 Uhr, nein, ab 6 Uhr bin ich wieder für euch da und dann habe ich den Dortmunder Schauspieler Björn Jung bei mir zu Gast. Björn steht viel auf der Bühne, hat aber auch schon in zahlreichen Serien mitgespielt, unter anderem bei Großstadtrevier, Alarm für Rober 11 oder im Tatort. Sein Fernsehcharakter?
1: Ja, ich werde häufig besetzt für eher die, entweder schrägen Vögel, die, wo man denkt, so, irgendwie hat er einen an der Ratsche, oder auch gerne mal die Bösen.
0: Ja, wie schräg ist Björn im normalen Leben? Wir finden es raus morgen ab 18 Uhr. Ich bin Markus Bauer und freue mich drauf. Schönen Abend, bye bye.

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1: Ich bin Dirk Zeitler. Um fast 500 Euro sollen sich ab Juli die Bezüge der 630 Abgeordneten im Bundestag erhöhen. Nun steht fest, die Diätenerhöhung wird in diesem Jahr gestrichen. Die Fraktionen von Union und SPD haben nach dpa-Informationen beschlossen, noch in dieser Woche einen entsprechenden Gesetzentwurf im Bundestag einzubringen.
2: Die Politiker wollen damit ein Sparsignal an die Bevölkerung senden. Immerhin leben wir alle in schwierigen Zeiten. Auch die Grünen, die AfD und die Linke haben schon ihr Go gegeben. Damit ist das Abstimmungsergebnis im Bundestag also schon klar. Die Diäten orientieren sich normalerweise an der Lohnentwicklung und die war gut. Aber gleichzeitig stehen aktuell viele Reformen an. Fällt die Erhöhung aus, bekommen sie weiter rund 11.800 Euro im Monat. Ursula Winkler, Nachrichtenredaktion.
1: Nach einem Feuer in einem Umspannwerk in Reutlingen und einem daraus folgenden großflächigen Stromausfall hat sich der Verdacht auf Brandstiftung erhärtet. Davon gehe man inzwischen vor dem Hintergrund der bisherigen vorläufigen Ermittlungsergebnisse aus, teilte die Generalstaatsanwaltschaft Stuttgart mit. Ein oder mehrere bislang noch unbekannte Täter seien nach derzeitigem Ermittlungsstand eingedrungen, um auf dem Gelände an mehreren Stellen Brände zu legen. Ein deutscher Astronaut gehört nicht zur Crew. Der italienische ESA-Astronaut Luca Parmitano wird als erster Europäer beim NASA-Mondprogramm Artemis mitfliegen, wie die US-Raumfahrtbehörde NASA mitteilte. Artemis 3 soll 2027 starten, allerdings nicht zum Mond, sondern nur zu Tests in eine Erdumlaufbahn.
3: Bei der Artemis 3 kommt alles anders, als man dachte. Statt Mondlandung gibt's zweiwöchige Ankoppelmanöver mit dem Blue Origin Lander von Amazon-Gründer Jeff Bezos und dem Starship von Elon Musk SpaceX. Diese Kooperation ist auch bei künftigen Mondmissionen geplant. Luca Parmitano ist ein erfahrener Raumfahrer und war schon mehrfach an ISS-Undock-Manövern beteiligt. Aus den USA, Tina Eck.
1: Europas Drogenbanden setzen zunehmend Jugendliche für den Handel mit Rauschgift, aber auch für Gewalttaten ein. Junge Menschen, vor allem aus sozial benachteiligten Vierteln, würden von der Mafia sogar als Auftragskiller angeworben, heißt es im Jahresbericht der EU-Drogenagentur. Kriminelle Hintermänner stellten Planung, Waffen, Geld und Transport bereit. Und das waren die Nachrichten mit Dirk Zeitler.
4: Das Wetter. Es gibt ein paar kleinere Regenfelder, die durch das Land ziehen. Wenn die euch gerade nicht betreffen, gibt es sogar zum Teil noch blauen Himmel. Ist doch auch schön. Morgen am Mittwoch ist auch alles dabei. Erst so ein Mix aus Sonne und Wolken. Im Tagesverlauf können sich aber auch da wieder örtlich Gewitter bilden. Die Höchstwerte 15 bis 19 Grad.
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4: Hier das Wichtigste für alle die, die noch unterwegs sind. Wir fangen an auf der A1 Münster-Osnabrück. Zwischen Greven und Flughafen Münster-Osnabrück 2 Kilometer 6 Minuten. Und dann noch die 45 Dortmund-Hagen zwischen Kreuz Dortmund-Witten und Westhofener Kreuz 3 Kilometer Viertelstunde.
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4: Der Dienstagabend, an dem es heißt durchhalten, denn es ist seit langem mal wieder eine reguläre 5-Tage-Woche. Kein Feiertag, kein nix. Schönen Dank an der Stelle, aber wir gucken ja nach vorne, ne? Bisschen Hoffnung muss sein. Ich habe einen Kalender besorgt, wir können mal gucken hier nach dem nächsten Brückentag. Da ist schon mal keiner. Weihnachten liegt auch auf dem Wochenende. Ja, ich glaube, das wird schwierig. Ach, hier habe ich ihn. Der nächste Brückentag für uns im Mai. Also Mai 2027. Dann mal frohes Durchhalten.

0: Da nochmal nachgerechnet, keine 49 Stunden mehr, dann rollt schon der Ball zwischen Mexiko und Südafrika. Das ist das Eröffnungsspiel bei der Fußball-Weltmeisterschaft. Donnerstagabend, 21 Uhr. Und wenn ihr sagt, boah, Fußball, so langweilig. Ich habe spannendere Varianten gefunden.
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0: Ich klicke bei Wikipedia auf zufällige Artikel und lande bei dreiseitigem Fußball. Ja, ich habe wirklich dreiseitiger Fußball gesagt. Freaky, oder? Ist eine Erfindung von einem dänischen Künstler in den 60ern, so steht es hier zumindest. Da spielen dann einfach drei Mannschaften gegeneinander. Das Fußballfeld ist nicht mehr rechteckig, sondern sechseckig. Und es stehen dann logischerweise drei Tore auf dem Platz. Anders als beim normalen Fußball wird aber nicht gezählt, welche Mannschaft wie viele Tore geschossen hat, sondern wer wie viele kassiert hat. Und es gewinnt dann das Team, das die wenigsten Bälle reinbekommen hat. Und ganz ehrlich, ich spüre eure kritischen Gedanken dazu. Tatsächlich wurde das aber auch mal gespielt. Zum Beispiel in der Türkei, aber auch in England. Und wie wir heute wissen, so richtig durchgesetzt hat es sich offenbar nicht. Ich hoffe jetzt aber auch mal, dass niemand vom DFB mithört. Also was bei uns los wäre, wenn der DFB herausfinden würde, dass er bei einem Fußballspiel die überteuerten Karten nicht nur an die Fans von zwei Clubs, sondern direkt an drei Fans Lager verkaufen könnten. Ja, hallo Kommerz.
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1: Das Wetter. Im Laufe des Abends kann es bei euch noch nass werden. Es ziehen noch ein paar Regenwolken von West nach Ost über das Land hinweg. Morgen am Mittwoch ist auch alles dabei. Erst ein Mix aus Sonne und Wolken. Im Tagesverlauf steigt da aber auch die Wahrscheinlichkeit für Regen und Gewitter. Die Temperaturen in der Spitze 15 bis 19 Grad.
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1: Und das sind die Staus. A1 Köln-Münster zwischen Schwerte und Kreuz Dortmund-Unna 2 Kilometer Viertelstunde. A45 Gießen-Hagen zwischen Drolzhagen und Meinerzhagen 1 Kilometer 20 Minuten und die 45 jetzt Dortmund-Hagen zwischen Kreuz Dortmund-Witten und Dortmund-Süd. 2 Kilometer heißt für euch 7 Minuten on top.
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1: An dieser Stelle muss ich noch einen Warnhinweis unterbringen. Ja, so ein bisschen Bildungsradio hier am Dienstagabend. Wenn ihr mal auf der Straße einem Mann begegnet, der einen weißen Kittel trägt und von sich behauptet, er sei Doc, muss das nicht unbedingt stimmen. Seit den 80ern wissen wir ja, nicht jeder Doc ist ein medizinischer Doc.
3: Moment mal, Herr Doc, wollen Sie mir weismachen, Sie bauten eine Zeitmaschine? Aus einem DeLorean?
1: Ja, haben wir gelernt. Und heute hat Michael J. Fox seinen 65. Geburtstag, der Star aus Zurück in die Zukunft. Wir gratulieren gleich nochmal und hören natürlich auch ziemlich passende Musik dazu. Jonas Blue auf der Dienstagabend-Playlist mit Fast Car. Ich bin Patrick Frost. Hi zusammen.

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0: Wir spielen euch J-Lo an diesem Dienstagabend. Die Hits im besten Mix und ja, Geburtstagskind gibt es heute auch noch. Michael J. Fox wird heute 65 Jahre alt. Michael J. Fox sagt euch was, ne? Der Held vieler Kindheiten, Doc Hollywood, Teen Wolf oder natürlich Zurück in die Zukunft. Drei Teile gab es, legendär, wirklich alle. Und da gratuliert natürlich auch Comedian Hannes Höfer.
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2: Ey, wer will heute noch in die Zukunft reisen, ne? Als Kind fand ich die Vorstellung auch toll. Wie lange habe ich von einem Hoverboard geträumt? Selbstbindende Schuhe, hier diese Air Jordans, wie ein Zurück in die Zukunft. Das ist eine Erfindung. Was haben wir heute? Skechers Slip-Ins. Die Zukunft ist kein Sehnsuchtsort mehr. Wenn heute so ein Terminator in unsere Zeit reisen würde. Ich komme aus der Zukunft. Ja, vor dem jetzt auch keinen Schiss, dem würdest du erstmal in den Arm nehmen, dem eine Schüssel Milchreis kochen und ihm erklären, warum wir das mit dem Klimawandel, der Rente und dem Videobeweis beim Fußball so verkackt haben. Ich will mich doch auch lieber in die 90er kuscheln, den ganzen Tag Duckwing Duck gucken und ein Bum-Bum-Eis nach dem anderen lutschen. Ich wette, technisch ist das schon möglich. Wahrscheinlich hat Elon Musk längst eine Zeitmaschine im Keller stehen, aber nicht mal der ist bekloppt genug, um ins Jahr 2100 reisen zu wollen. Trotzdem, für gestern gibt's nichts und immer dran denken. Natürlich kümmere ich mich um die Zukunft. Ich habe ja vor, den Rest meines Lebens daran zu verbringen. Ist jetzt nicht ganz von mir, sondern von Mark Twain, aber ich hätte es genauso gesagt.
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1: Ich bin Dirk Zeitler. Nach einem Feuer in einem Umspannwerk in Reutlingen und einem daraus folgenden großflächigen Stromausfall hat sich der Verdacht auf Brandstiftung erhärtet. Davon gehe man inzwischen vor dem Hintergrund der bisherigen vorläufigen Ermittlungsergebnisse aus, teilte die Generalstaatsanwaltschaft Stuttgart mit. Ein oder mehrere bislang noch unbekannte Täter seien eingedrungen, um auf dem Gelände an mehreren Stellen Brände zu legen. Um fast 500 Euro sollen sich ab Juli die Bezüge der 630 Abgeordneten im Bundestag erhöhen. Nun steht fest, die Diätenerhöhung wird in diesem Jahr gestrichen. Die Fraktionen von Union und SPD haben nach dpa-Informationen beschlossen, noch in dieser Woche einen entsprechenden Gesetzentwurf im Bundestag einzubringen.
2: Die Politiker wollen damit ein Sparsignal an die Bevölkerung senden. Immerhin leben wir alle in schwierigen Zeiten. Auch die Grünen, die AfD und die Linke haben schon ihr Go gegeben. Damit ist das Abstimmungsergebnis im Bundestag also schon klar. Die Diäten orientieren sich normalerweise an der Lohnentwicklung und die war gut. Aber gleichzeitig stehen aktuell viele Reformen an. Fällt die Erhöhung aus, bekommen sie weiter rund 11.800 Euro im Monat. Ursula Winkler, Nachrichtenredaktion.
1: Die politisch motivierte Kriminalität hat im vergangenen Jahr einen neuen Höchststand erreicht. Die Polizei zählte bundesweit mehr als 85.000 Straftaten mit politischem Hintergrund, knapp 2% mehr als 2024.
3: Einen leichten Anstieg gibt es insgesamt bei den politisch motivierten Gewalttaten, von denen der größte Teil auf das Konto von Tätern aus dem rechten Spektrum geht. Aber auch links motivierte Kriminalität nimmt stark zu. Innenminister Dobrindt führt das unter anderem auf mehr Gewalt gegen Polizistinnen und Polizisten zurück. Laut BKA-Präsident Münch spitzt sich die gesellschaftliche Stimmung zu, das Fundament der Demokratie wird angegriffen. Wesentliche Treiber sind aus seiner Sicht soziale Medien, über die Hasshetze und Propaganda verbreitet werden. David Riemer, Nachrichtenredaktion.
1: Ein deutscher Astronaut gehört nicht zur Crew. Der italienische ESA-Astronaut Luca Parmitano wird als erster Europäer beim NASA-Mondprogramm Artemis mitfliegen, wie die US-Raumfahrtbehörde NASA mitteilte. Artemis 3 soll 2027 starten, allerdings nicht zum Mond, sondern nur zu Tests in eine Erdumlaufbahn. Und das waren die Nachrichten mit Dirk Zeitler.
4: Das Wetter. Jetzt um kurz nach neun haben wir noch einige Regenschauer, die durch das Land ziehen, grob in östliche Richtung. Morgen am Mittwoch ist auch alles dabei, so ein Mix aus Sonne und Wolken erst. Im Tagesverlauf können sich aber auch da wieder örtlich Gewitter bilden. Die Höchstwerte 15 bis 19 Grad.
0: NRW Verkehr.
4: Da haben wir drei Meldungen. A1 Köln-Münster zwischen Schwerte und Kreuz Dortmund-Unna. 2 Kilometer, 21 Minuten. Die 45 Gießen-Hagen zwischen Drolshagen und Meinerzhagen. 1 Kilometer, Viertelstunde. Und die 59 Duisburg-Dienstlaken zwischen Duisburg-Zentrum und Duisburg-Meidrich. 1 Kilometer. Auch da eine Viertelstunde. Euch eine gute Fahrt.
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4: So, wir machen an dieser Stelle mal Aufgabenteilung. Ihr kümmert euch um das Popcorn und die Getränke. Ich gehe für uns alle zur Kinokasse. Gleich gehen wir ins Kino. Steven Spielberg hat einen neuen Film draußen. Unser Filmemann Jörg Albrecht hat ihn schon gesehen. Sein Eindruck gleich hier in der Show. Feuermusik von Ed Sheeran und Shivers. Ich bin Hendrik Frost. Habt einen guten Dienstagabend mit uns.

0: Olivia Dean. So easy to fall in love.
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0: Teddy Swims, Mr. Know-It-All. Und wo wir gerade bei Alleswissern sind, woher weiß man, wenn man am Strand liegt im Sommerurlaub, dass ein Hai in der Nähe ist? Na, man hört das, ne? An der Musik, die dann irgendwann kommt und total bedrohlich wird. Das haben wir doch damals im Kino gelernt, das muss doch stimmen.
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0: Vor 50 Jahren hat Steven Spielberg mit Der weiße Hai quasi den Sommer-Blockbuster erfunden und bald wird der Star-Regisseur aus Hollywood 80 und er will zeigen, dass er es immer noch drauf hat. Diese Woche kommt sein neuer Film in die Kinos, Disclosure Day, der Tag der Wahrheit, und unser Kinomann Jörg Albrecht, der hat den Streifen schon gesehen und das Schöne ist, er sagt euch sogar, wie er war.
2: Warum sollte er ein so riesiges Universum erschaffen? Und das nur für uns?
3: Richtig gute Frage. Nicht nur für eine Nonne. Egal ob gläubig oder nicht. Bestimmt jeder hat sich genau das schon gedacht. In einem so riesigen Universum muss es außer uns doch noch anderes Leben geben. Einer, der sich da absolut sicher ist, war schon immer Steven Spielberg.
4: I am much more inclined now than I was when I made Close Encounters. To really believe that we're not the only intelligent civilization in the universe.
3: Noch mehr als damals, als er Unheimliche Begegnung der dritten Art gedreht hat, tendiere er dazu, so Spielberg, dass wir nicht die einzige intelligente Zivilisation im Universum sind. Unheimliche Begegnung der dritten Art. E.T., Krieg der Welten. Aliens ziehen sich durch Spielbergs Filmschaffen. Jetzt auch in Disclosure Day, der Film, in dem die Wahrheit endlich aufgedeckt wird.
5: Diese 79-jährige Terrorkampagne voller Lügen muss enden.
6: Was wirst du tun?
7: Ich enthülle es.
3: 79 Jahre, wir rechnen kurz und landen im Jahr 1947, in dem ein UFO in Roswell abgestürzt sein soll. Man stelle sich vor, was los wäre, wenn wir wüssten, dass Aliens existieren.
8: Die menschliche Rasse wird nicht akzeptieren, was wir wissen.
9: Sie müssen ihn aufhalten.
10: Was mache ich jetzt?
3: Fragt sich Josh O'Connor als Whistleblower Daniel, weil er und eine von Emily Blunt gespielte Journalistin ihr Wissen nicht länger für sich behalten wollen, will man sie zum Schweigen bringen.
11: Sie dürfen nicht zum Haus zurückgehen.
12: Die haben sie gefunden. Ich weiß nicht, wer sie sind, aber die werden sie umbringen.
3: Disclosure Day ist kein Alien-Invasionsfilm wie Krieg der Welten, sondern ein lupenreiner, spannender Verschwörungsthriller mit Akte X-Touch. Spielberg kann es eben immer noch.
0: Disclosure Day läuft ab dieser Woche im Kino. Dankeschön, Jörg Albrecht, für deinen Eindruck.

0: Das Wetter.
1: Ein paar Regenwolken sind noch unterwegs bei uns im Land. Es kann also auch bei euch noch nass werden. Schauen wir auf den Mittwoch. Da ist auch alles dabei. Wir starten mit einem Sonne-Wolken-Mix. Im Tagesverlauf können sich aber auch örtlich Gewitter bilden. Die Temperaturen 15 bis 19 Grad.
0: NRW Verkehr.
1: Zwei Meldungen. A1 Köln-Münster zwischen Schwerte und Kreuz Dortmund-Unna. 1 Kilometer, 10 Minuten kommen oben drauf. Und die 59 Duisburg-Dienstlaken zwischen Duisburg-Zentrum und Meidrich. 1 Kilometer, 9 Minuten.
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1: Die Kinder sind im Bett, das heißt, die Eltern haben jetzt auch mal so ein bisschen Zeit für sich. Ich meine ja nur, also ich wünsche es euch auch an diesem Dienstagabend. Da machen wir aber auch im Radio dann das Licht aus. Hier ist Kato, Turn the Lights Off.

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Schönen Dienstagabend euch, kleine Vorfreude auf übermorgen. In 48 Stunden ist die erste Halbzeit schon gespielt. Oder zumindest fast. Die Fußball-WM startet am Donnerstag. 21 Uhr ist das Eröffnungsspiel deutscher Zeit. Mexiko gegen Südafrika, wenn ich das jetzt richtig auf dem Schirm habe. Und generell könnte diese WM ja sowieso sehr verrückt werden, was so die Spielzeiten angeht. Ich meine, in der Gruppenphase haben wir mit der deutschen Nationalelf Glück gehabt, aber theoretisch könnte es auch sowas sein wie 2.

0: jetzt eben nicht. Diesmal wird das leider nichts mit. Oder mit dem Teil hier. Ja, sogar die Vuvuzela muss dieses Jahr leider im Schrank bleiben. Aber keine Sorge, Leute, ich habe mich mal informiert. Online gibt's wirklich die wildesten Tipps für den leisen Fußballrausch. Tipp 1, Thema Jubeln. Atmen Sie tief durch die Nase ein und pressen Sie die Freude in ein kurzes, kontrolliertes Ja! Beziehungsweise ein leises Flüstern, das im eigenen Hals stecken bleibt. Ja, ist ja quasi wie richtiges Jubeln. Gut, jetzt Tipp 2, Thema Klatschen. Klatschen Sie nicht in die Hände, sondern ballen Sie die Fäuste und reiben Sie sie aneinander, um die Energie physisch abzubauen. Ja, funktioniert doch auch top. Sieht doch einfach nach purer Torfreude aus. Dann hier, lecker Bierchen. Dazu ein Spezialtipp von mir. Diesmal einfach nicht so gierig trinken. Dann gibt's auch kein lautes Rülpsen, sondern nur ein leises Bäuerchen. Ja, kann ja jetzt nichts mehr schief gehen. Ich wünsche uns allen eine geniale WM und ich sag mal, völlig losgelöst von der Erde. Freunde, gut Kick von mir.
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1: Ich bin Thomas Brockt. Nach dem Feuer in einem Umspannwerk in Reutlingen und dem daraus folgenden großflächigen Stromausfall hat sich der Verdacht auf Brandstiftung erhärtet. Davon gehe man inzwischen vor dem Hintergrund der bisherigen Ermittlungsergebnisse aus, teilten die Generalstaatsanwaltschaft Stuttgart und das Landeskriminalamt mit.
2: Die Ermittler gehen davon aus, dass ein oder mehrere Täter auf dem Gelände an mehreren Stellen Brände gelegt haben. Dabei soll Brandbeschleuniger verwendet worden sein. Wer hinter der Attacke stehen könnte, ist unklar. Ein Bekennerschreiben hat es nicht gegeben. Doch der Vorfall erinnert an zwei mutmaßlich von Linksextremisten begangene Brandanschläge auf die Stromversorgung in Berlin. Die Ermittler bitten nun alle, die in der Nähe des Umspannwerks verdächtige Personen oder Fahrzeuge gesehen haben, sich zu melden. Dirk Zeitler, Nachrichtenredaktion.
1: Der Bundestag soll in diesem Jahr auf die regelmäßige Diätenerhöhung verzichten. Die Fraktionen von CDU, CSU und SPD haben nach Informationen der Deutschen Presseagentur beschlossen, noch in dieser Woche einen entsprechenden Gesetzentwurf im Bundestag einzubringen. Sie wollen damit in finanziell und wirtschaftlich schwierigen Zeiten ein Sparsignal an die Bevölkerung senden. Die Diätenerhöhung, die sich an der Lohnentwicklung orientiert, hätte in diesem Jahr fast 500 Euro ausgemacht. Ein deutscher Astronaut gehört nicht zur Crew. Der italienische ESA-Astronaut Luca Parmitano wird als erster Europäer beim NASA-Mondprogramm Artemis mitfliegen, wie die US-Raumfahrtbehörde NASA mitteilte. Artemis 3 soll 2027 starten, allerdings nicht zum Mond, sondern nur zu Tests in eine Erdumlaufbahn.
3: Bei der Artemis 3 kommt alles anders, als man dachte. Statt Mondlandung gibt's zweiwöchige Ankoppelmanöver mit dem Blue Origin Lander von Amazon-Gründer Jeff Bezos und dem Starship von Elon Musk, SpaceX. Diese Kooperation ist auch bei künftigen Mondmissionen geplant. Die deutschen Astronauten Alexander Gerst und Matthias Maurer bleiben zu Hause und ob sie bei Artemis 4 mitfliegen werden, ist unklar. Aus den USA, Tina Eck.
1: Der Iran hat nach Angaben von US-Präsident Trump einen US-Militärhubschrauber abgeschossen. Die USA müssten notwendigerweise auf diesen Angriff reagieren, teilte Trump auf seiner Plattform Truth Social mit. Wie genau diese Reaktion aussehen werde, ließ er offen. Zwei Piloten des abgeschossenen Apache-Hubschraubers seien unverletzt und in Sicherheit.
2: Und das waren die Nachrichten mit Dirk Zeitler.
4: Das Wetter. Heute Abend sind einige Regenschauer noch unterwegs bei uns im Land, sind aber immer nur so kleine Gebiete, die da von West nach Ost durchziehen. Morgen starten wir mit einem Mix aus Sonne und Wolken in den Mittwoch. Im Tagesverlauf können sich örtlich aber auch Regenschauer und teilweise auch Gewitter bilden. Die Höchstwerte 15 bis 19 Grad.
5: NRW Verkehr.
4: Da sind wir fix durch. A1 Köln-Münster zwischen Schwerte und Kreuz Dortmund-Unna 1 Kilometer 10 Minuten. Gute Fahrt euch.
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4: Kleiner gedanklicher Ausflug, wenn ihr an Schweden denkt. Was kommt euch da in den Sinn? Ja, ganz toll, ne? Oder Michel aus Lönneberger. Die Schweden können aber natürlich auch gute Popmusik, das wissen wir seit ABBA. Anderes Beispiel dafür aus Göteborg hier. Ace of Base, All That She Wants, das ist auch schwedisch. Habt einen guten Dienstagabend. Ich bin Hendrik Frost. Hallo zusammen.

0: Und was ist für euch das coolste Auto aller Zeiten?
1: Moment mal, Herr Doc. Wollen Sie mir weismachen, Sie bauten eine Zeitmaschine? Aus einem DeLorean?
0: Natürlich ist es der DeLorean. Ich meine, immerhin kann der auch in alle Zeiten reisen, um das coolste Auto zu sein. Ach, ich liebe diese Filmreihe, ne? Zurück in die Zukunft. Und wir feiern heute einen ganz besonderen Geburtstag, nämlich den von Michael J. Fox. 65 wird er heute. Er war gerade mal 23, als er die Hauptrolle in Zurück in die Zukunft spielt und damit zum Star wird. Ein paar Jahre später, mit 30, bekommt er dann die Diagnose Parkinson. Aber er lässt sich nicht runterbekommen und ist immer noch gut dabei. Kinomann Jörg Albrecht, der gratuliert.
2: Martin, du musst mit mir zurückkommen.
1: Wohin?
2: Zurück in die Zukunft!
3: So wie Marty über das Phänomen Zeitreisen staunt, hört auch Michael J. Fox 1985 vom riesigen Erfolg der Science-Fiction-Komödie Zurück in die Zukunft überrascht.
1: Absoluter Wahnsinn.
3: Plötzlich ist der 1,63 Meter kleine Fox ein Riese in Hollywood.
4: The popularity of Michael J. Fox.
5: What is the secret of your success?
6: And the winner is
4: Michael J. Fox.
3: Ein Unbekannter ist er allerdings auch da schon nicht mehr. Amerika kennt ihn bereits aus dem Fernsehen und da vor allem aus der Sitcom Familienbande.
7: Na, wie sehe ich aus?
8: Spießig. Du bist ein junger Mann, du solltest noch nicht an Karriere denken.
3: Nicht nur als Marty McFly füllt Michael J. Fox die Kinokassen. Auch andere Filme wie Das Geheimnis meines Erfolgs werden Kinohits. In ernsten Rollen dagegen, da will ihn kaum einer sehen. Als Fox dann Anfang der 90er Doc Hollywood dreht, stellt er fest, dass irgendetwas mit ihm nicht stimmt.
9: I woke up and I noticed my pinky. Auto-animated. Parkinson's disease.
3: Er sei aufgewacht und sah seinen kleinen Finger, der sich von allein bewegt hat. Fox ist 29, als er die Diagnose Parkinson erhält. Erst viele Jahre später aber macht er seine Krankheit öffentlich. In einem Interview wird er gefragt, warum er sich dazu entschieden hat. Fox antwortet, weil diese Krankheit schon so lange zu seinem Leben dazugehöre.
9: It's been such a part of my life for a long time. And I wanted to just chart my...
3: Außerdem wolle er nicht deswegen diskriminiert werden und den Leuten viel mehr sagen, schaut mal, den kennt ihr alle. Und er kommt damit gut klar.
9: He's dealing with this.
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0: Das Wetter.
1: Aktuell ziehen noch ein paar kleinere Regenwolken übers Land hinweg. Die zweite Nachthälfte wird dann trockener. Morgen am Mittwoch starten wir mit einem Mix aus Sonne und Wolken in den Tag. Im Tagesverlauf können sich dann aber auch wieder Regenschauer und auch Gewitter bilden. Das Ganze bei Höchsttemperaturen von so 15 bis 19 Grad.
0: NRW Verkehr.
1: Wir sind unterwegs auf der A3 Köln Richtung Oberhausen in Höhe Kreuzhilden. Da ist im Moment nur ein Fahrstreifen frei. Es läuft eine Unfallaufnahme. Ihr braucht 10 Minuten länger. Und die 44 Dortmund-Kassel zwischen Diemelstadt und Bräuner. 2 Kilometer Stau, 5 Minuten on top.
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1: Schönen guten Abend, Hendrik Frost mein Name und Grüße an dieser Stelle an alle, die noch auf der Autobahn unterwegs sind. Wenn ihr so in andere Autos reinguckt, seht ihr dann auch mehr als ein Bildschirm leuchten, also Radio oder Tacho sowieso, aber dann auch noch ein Bildschirm in der Hand des Fahrers. Ja, ich weiß, ne, Handynutzung am Steuer, keiner macht es offiziell, aber trotzdem passieren ständig Unfälle deswegen. Und es wird ja auch kontrolliert von der Polizei, es gibt da wirklich hohe Strafen für, ich glaube sogar einen Punkt in Flensburg. Und wir haben uns so eine Kontrolle angeschaut. Die Reportage gleich hier bei mir in der Show. Vorher Musik. Das hier zum Beispiel, die aktuelle von Mark Forster. Das ist

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0: Gleich neue Musik auf dieser Dienstagabend-Playlist. Moscana, Rhythm Unknown bei uns. Habt ihr schon mal beim Autofahren das Handy benutzt? Ich könnte ehrlich sein, ihr seid vielleicht gerade allein im Auto unterwegs, ich kann euch nicht hören. Eine Studie des ADAC sagt, 3% der Fahrerinnen und Fahrer nutzen das Handy am Steuer ziemlich häufig, besonders auf der Autobahn. Das ist eine Untersuchung in 5 Großstädten gewesen. Die Polizei kontrolliert regelmäßig, weil das richtig gefährlich ist, ob Handys während der Fahrt benutzt werden. Und mein Kollege Thorsten Ortmann war bei so einer Kontrolle dabei.
1: 2 Polizeibeamte stehen hier auf der Brücke. Der eine beobachtet den Verkehr mit dem Fernglas, der andere mit der Kamera. Und fast im Minutentakt klickt hier bei Hauptkommissar Thomas Marsberg die Kamera. Und was er bei diesen Kontrollen so alles da sieht, das macht ihn selbst fassungslos.
2: Gerade bei Lkw-Fahrern, da wird telefoniert, da wird am Laptop gearbeitet, da wird am Navigationsgerät gearbeitet, da wird gesimst und geappt.
1: Ein Fahrer fällt der Polizei auf, weil er mit dem Ladekabel und Handy gleichzeitig beschäftigt ist. Da wird das Autofahren zur lästigen Nebensache. Was haben Sie gemacht am Handy heute?
3: Weil ich brauchte den Akku, deswegen wollte ich wissen, ob ich richtig da dran gemacht habe.
1: Der Akku ist voll, das Portemonnaie dagegen leer. Er muss jetzt 100 Euro zahlen. Dazu gibt es einen Punkt. Er zahlt das mit einem Lächeln. Andere sind da weniger gelassen.
2: Wir hatten in den letzten Monaten 2 Beleidigungsanzeigen schreiben müssen, weil die Leute uns aus dem Cockpit heraus den Finger gezeigt haben. Und einmal hat der Beifahrer auch versucht, die Hose runterzuziehen und sich umzudrehen. Ja, ist kein Witz.
1: Ja, und wieder andere Fahrer diskutieren mit den Beamten, denn WhatsApps sind für viele unverzichtbar. Blöd ist da halt nur das nervige Autofahren nebenbei.
4: Wir arbeiten mit einem verdeckten Beobachtungsposten. Er hat das genau gesehen, dass sie ihr Handy in der Hand hatten während der Fahrt.
5: Ich hatte es ganz kurz in der Hand, um draufzuschauen, wer angerufen hat.
1: Wie groß ist denn der Zwang, wenn da plötzlich eine SMS reinkommt, WhatsApp reinkommt?
5: In der Rolle, in der ich beruflich bin, ist es unabdingbar, dass ich erreichbar bleibe.
1: Ja, und immer häufiger führt genau das zu schweren Unfällen, sagt Gunnar Wortmann von der Polizei.
6: Wir sehen es auf jeden Fall auch bei den Schwerstunfällen. Das heißt auch mit getöteten Verkehrsteilnehmern, wo wir dann teilweise auch nicht sicher sind, was überhaupt die Unfallursache war. Wir können das dann meistens nur vermuten, weil es schlecht zu beweisen ist, dass da Ablenkung dann wirklich eine Rolle gespielt hat, insbesondere zum Beispiel bei den Stauunfällen auf den Autobahnen.
1: Fazit der Kontrolle heute, kaum einer telefoniert am Steuer, dafür wird häufiger gelesen und getextet. Die Polizei nennt solche Fahrer übrigens Blindflieger.
0: So, und falls ihr mal Digital Detox machen wolltet, fangt doch beim Autofahren damit an.
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1: Ich bin Thomas Brockt. Um fast 500 Euro sollten sich ab Juli die Bezüge der Abgeordneten im Bundestag erhöhen. Nun steht fest, die Diätenerhöhung wird in diesem Jahr gestrichen. Die Fraktionen von Union und SPD haben nach dpa-Informationen beschlossen, noch in dieser Woche einen entsprechenden Gesetzentwurf im Bundestag einzubringen.
2: Die Politiker wollen damit ein Sparsignal an die Bevölkerung senden. Immerhin leben wir alle in schwierigen Zeiten. Auch die Grünen, die AfD und die Linke haben schon ihr Go gegeben. Damit ist das Abstimmungsergebnis im Bundestag also schon klar. Die Diäten orientieren sich normalerweise an der Lohnentwicklung und die war gut, aber gleichzeitig stehen aktuell viele Reformen an. Es sei ein Gebot der Glaubwürdigkeit und der Verantwortung, dass auch die Abgeordneten ihren Beitrag leisteten, hieß es. Ursula Winkler, Nachrichtenredaktion.
1: Nach dem Feuer in einem Umspannwerk in Reutlingen und dem daraus folgenden großflächigen Stromausfall hat sich der Verdacht auf Brandstiftung erhärtet. Davon gehe man inzwischen vor dem Hintergrund der bisherigen Ermittlungsergebnisse aus, teilten die Generalstaatsanwaltschaft Stuttgart und das Landeskriminalamt mit. Ein oder mehrere bislang noch unbekannte Täter seien nach derzeitigem Stand auf das Gelände eingedrungen, um dort an mehreren Stellen Brände zu legen. Dabei soll Brandbeschleuniger genutzt worden sein. Die politisch motivierte Kriminalität hat im vergangenen Jahr einen neuen Höchststand erreicht. Die Polizei zählte bundesweit mehr als 85.000 Straftaten mit politischem Hintergrund, knapp 2% mehr als 2024.
3: Einen leichten Anstieg gibt es insgesamt bei den politisch motivierten Gewalttaten, von denen der größte Teil auf das Konto von Tätern aus dem rechten Spektrum geht. Aber auch links motivierte Kriminalität nimmt stark zu. Innenminister Dobrindt führt das unter anderem auf mehr Gewalt gegen Polizistinnen und Polizisten zurück. Laut BKA-Präsident Münch spitzt sich die gesellschaftliche Stimmung zu, das Fundament der Demokratie wird angegriffen. Wesentliche Treiber sind aus seiner Sicht soziale Medien, über die Hasshetze und Propaganda verbreitet werden. David Riemer, Nachrichtenredaktion.
1: Die deutschen Fußballerinnen haben zum Abschluss der WM-Qualifikation einen Sieg gefeiert. Beim Gruppenletzten Slowenien gewann die DFB-Auswahl mit 2:0. Das WM-Ticket hatte das deutsche Team sich schon zuvor gesichert. Das waren die Nachrichten mit Thomas Brockt.
4: Das Wetter. Heute Abend sind einige Regenschauer noch unterwegs bei uns im Land, sind aber immer nur so kleine Gebiete, die da von West nach Ost durchziehen. Morgen starten wir mit einem Mix aus Sonne und Wolken in den Mittwoch. Im Tagesverlauf können sich örtlich aber auch Regenschauer und teilweise auch Gewitter bilden. Die Höchstwerte 15 bis 19 Grad.
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4: Eine Meldung von der A1 Köln-Münster zwischen Schwerte und Kreuz Dortmund-Unna. 1 Kilometer, 4 Minuten kommen oben drauf. Gute Fahrt durch die Nacht euch.
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4: Der späte Dienstagabend, kurz nach 11, aber ich freue mich, dass ihr mit dabei seid. Hendrik Frost, mein Name, hallo. Und dadurch, dass ihr jetzt Radio hört, habt ihr einen ungeheuren Vorteil gegenüber allen anderen. Ich verrate euch nämlich gleich nach 3 Songs, wie ihr hier bald bei uns wieder Urlaub gewinnen könnt. Das geht schon am Sonntag vor dem ersten Gruppenspiel der deutschen Nationalelf bei der Fußball-Weltmeisterschaft. Ja, wir hauen wieder Urlaub raus mit Altours. Es geht für euch direkt in die Sonne. Ihr bleibt jetzt also dran, ich spiele 3 Hits und dann erfahrt ihr, wie ihr demnächst zu eurer Familie sagen könnt. Baby.

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0: Das Wetter. Aktuell ziehen noch ein paar kleinere Regenwolken übers Land hinweg. Die zweite Nachthälfte wird dann trockener. Morgen am Mittwoch starten wir mit einem Mix aus Sonne und Wolken in den Tag. Im Tagesverlauf können sich dann aber auch wieder Regenschauer und auch Gewitter bilden. Das Ganze bei Höchsttemperaturen von so 15 bis 19 Grad.
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0: Und zu so später Stunde nur noch eine kleine Meldung für euch. A46 Heinsberg-Düsseldorf zwischen Kreuzholz und Kapellen 4 Kilometer, 5 Minuten. Gute Fahrt.
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0: Ja, erst Wetter, dann Verkehr und jetzt auch noch das hier. Ich will ja gar nicht lange sabbeln. Ich meine, wer bin ich denn auch? Ich will euch die Musik nicht vorenthalten. Komm, wir spielen was Entspanntes von Maroon 5. Hier ist Memories. Ich freue mich, dass ihr dabei seid. Es ist der späte Dienstagabend.

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0: verrate euch jetzt mal was. Quasi ein kleiner Blick hinter die Kulissen. Es geht um Atze Schröder. Viele meinen ja, sein Körper würde durch Blut am Leben gehalten werden. Stimmt gar nicht. Es ist Benzin. Entweder Benzin für den Porsche oder fürs Motorrad.
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3: Ja, nee, ist klar.
4: Der Sommer ist da. Ja, woran erkennt man das? Ja, richtig, die Brummer sind wieder auf den Straßen unterwegs. Nicht Insekten, nein, Motorradfahrer. Ja, und die sind ja wie Zugvögel. Von Ende Oktober bis Ostern siehst du gar keinen. Dann vereinzelt quasi die Späher, die sich schon mal auf die Straße trauen, um die Schlaglöcher zu zählen. Ja, und sobald die Spargelsaison sich dem Ende zuneigt, bäm, sind die Straßen wieder voll mit Schwärmen, Großverbänden, Divisionen, Rotten von Motorradfahrern. Da fahren Motorradketten dir vorbei. Ja, dagegen wirkt der Eichenprozessionsspinner wie ein Einzelgänger. Aber wir sehen natürlich auch die einsamen Wölfe. Meistens stehen die mit so einem Platten- oder Motorschaden am Straßenrand. Tja, Alleinfahren ist nicht immer gut. Und das Schöne ist ja, Motorradfahren ist so vielfältig. Da findet jeder das Passende. Es sieht ja auch nicht jeder auf seinem Bock aus wie der Terminator auf der Fatboy. Ja, manche sehen auch aus wie Wolfgang Viereck auf seinem Traktor mit Resi. Bei vielen denkt man sich, ey, muss das denn sein mit dem Moped? Hättest du dir nicht einfach einen Thermomix kaufen können? Und bei anderen Bikern denkst du, ach guck, der fährt sogar einen Thermomix. Ich werde ja immer wieder gefragt, Atze, warum fährst du kein Motorrad? Ja, ganz einfache Antwort, weil Porsche keine baut.
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0: Und das war's von mir. Mein Name ist Hendrik Frost. An dieser Stelle sage ich nicht auf Wiederhören, sondern Tschüss. Es war mir eine Freude mit euch. Vielen Dank fürs Einschalten, für die vielen tollen Jahre. Und ich lasse euch noch Musik da von Bebe Rexha, New Religion.

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1: Ich bin Thomas Brockt. Nach dem Feuer in einem Umspannwerk in Reutlingen und dem daraus folgenden großflächigen Stromausfall hat sich der Verdacht auf Brandstiftung erhärtet. Davon gehe man inzwischen vor dem Hintergrund der bisherigen Ermittlungsergebnisse aus, teilten die Generalstaatsanwaltschaft Stuttgart und das Landeskriminalamt mit. Ein oder mehrere bislang noch unbekannte Täter seien nach derzeitigem Stand auf das Gelände eingedrungen, um dort an mehreren Stellen Feuer zu legen. Dabei soll Brandbeschleuniger genutzt worden sein. Beim 500 Milliarden Euro Sondervermögen für Investitionen in die Infrastruktur gibt es aus Expertensicht Handlungsbedarf. Ein Beirat für das Programm legte in Berlin seinen ersten Bericht vor. Finanzminister Klingbeil räumte ein, dass das Tempo bei den Investitionen noch höher werden müsse.
2: Immer wieder hört man, dass die hunderten Milliarden, die für die Infrastruktur bereitstehen, nur langsam abfließen. Auch der Beirat, der das 500-Milliarden-Programm begleitet, sieht da Luft nach oben. Finanzminister Klingbeil bat einerseits um Geduld. Das Programm laufe ja erst seit rund einem Jahr, sei aber für 12 Jahre ausgelegt. Höheres Tempo sei aber möglich und nötig, so Klingbeil. Helfen soll unter anderem auch ein Bonus- und Malus-System. Die Idee, wer Investitionen schneller umsetzt, könnte mehr Mittel bekommen, wer bummelt, weniger. Ronny Tochau, Nachrichtenredaktion.
1: Sophia und Noah sind weiter die beliebtesten Babynamen. Das hat die Gesellschaft für deutsche Sprache herausgefunden. Ein anderer Name dagegen ist erst im vergangenen Jahr weit nach oben geklettert in der Hitliste.
3: Theo macht einen richtigen Sprung nach vorn, aber auch Emil klettert im Ranking. Doch unterm Strich kleben auf den Kita-Garderoben bei uns wohl doch eher die bekannten Namen. Bei den Mädels sind das neben Sophia, Mia, Lina und Ella, bei den Jungs klar Noah, aber auch Matteo und Leo ist im Kommen. Das hat aber wohl nichts mit dem aktuellen Papst zu tun. Kurze, prägnante Namen, sagen die Forscher, die sind im Trend. Claudia Wächter, Nachrichtenredaktion.
1: Der Bundestag soll in diesem Jahr auf die regelmäßige Diätenerhöhung verzichten. Die Fraktionen von CDU, CSU und SPD haben nach Informationen der Deutschen Presseagentur beschlossen, noch in dieser Woche einen entsprechenden Gesetzentwurf einzubringen. Sie wollen damit in finanziell und wirtschaftlich schwierigen Zeiten ein Sparsignal an die Bevölkerung senden. Die Diätenerhöhung, die sich an der Lohnentwicklung orientiert, hätte in diesem Jahr fast 500 Euro ausgemacht.
4: Das Wetter.
5: Das ist mal wieder eine wolkige Nacht, aber zumindest lassen die Regenschauer jetzt so langsam nach und ziehen raus aus NRW. Das Ganze aber noch relativ frisch, 5 bis 9 Grad. Nachher bekommen wir dann wieder einen sehr wolkigen Tag. Dann gibt's auch wieder Schauer, dann kommen neue Schauer zu uns rein und wir müssen hier und da auch wieder mit Gewittern rechnen. Temperaturen nachher so 15 bis 19 Grad.
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6: A30 Osnabrück Bad Oeynhausen, zwischen Bad Oeynhausen Ost und Kreuz Bad Oeynhausen 2 Kilometer Stau. Und A43 Recklinghausen Wuppertal, zwischen Kreuz Recklinghausen und Recklinghausen Hochlamark. 1 Kilometer stockender Verkehr, wir wünschen allen unterwegs gute Fahrt.
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5: Jetzt bei uns die 90er. Mit einer Frau, die in Australien in einer Daily Soap mitgespielt hat. Und da hat sie sich gedacht, ach, das mit der Daily Soap, irgendwann ist doof. Ich kann doch auch singen. Hat sie in der Daily Soap gesungen und haben sich viele gewundert, dass das ein Riesenhit weltweit wurde. Dass das zu uns rübergeschwappt ist von Australien damals in den 90ern. Nathalie Imbruglia heißt die Frau. Hier ist sie mit Torn.

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Das ist Justin Bieber. Das ist ja schon ein cooler Künstlername, ne? Justin Bieber. Ja, wenn du so heißt, musst du irgendwie Sänger werden, ja? Aber wenn der Holly Humberstone heißt, ja, dann kannst du ja quasi nichts anderes machen, als irgendwie berühmt zu werden mit dem Namen. Ich meine, Holly Humberstone. Wow, ja? Comicfiguren heißen sonst so. Hey, Holly Humberstone. Oder du bist, was weiß ich, Schauspieler und spielst in einer Harry Potter-Geschichte mit. Holly Humberstone, ja? Könnte Lehrerin bei Hogwarts sein. Aber sie ist Sängerin geworden, sind wir sehr froh drum. To Love Somebody ist neu bei uns. Und damit bringe ich euch jetzt durch die Nacht.

0: Das Wetter.
1: Das ist eine sehr, sehr wolkige Nacht, aber zumindest ziehen die Schauer für diese Nacht erstmal raus aus NRW. Und es wird kalt, also kühler zumindest, 5 bis 9 Grad. Nachher kommen neue Schauer zu uns rein. Also die Wolken wechseln sich so ein bisschen aus und dann gibt es Regenschauer. Ab dem Nachmittag dann örtlich auch Gewitter. Temperaturen so zwischen 15 und 19 Grad nachher.
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2: Hier die aktuelle Verkehrslage. A30 Osnabrück Bad Oeynhausen. Zwischen Bad Oeynhausen Ost und Kreuz Bad Oeynhausen 2 Kilometer Stau. Weiterhin auf der A43 Recklinghausen Wuppertal zwischen Kreuz Recklinghausen und Recklinghausen Hochlamark 1 Kilometer stockender Verkehr und zusätzlich auf der A61 Koblenz Mönchengladbach zwischen Auffahrt Grafschaftringen und Rheinbach 2 Kilometer zäh fließender Verkehr. Wir wünschen allen unterwegs gute Fahrt.
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1: So, und damit ist die Hälfte der Woche sozusagen schon mal angeknabbert. Ja, der Mittwoch gerade mal knapp über eine halbe Stunde alt. Und wir bringen euch durch diese Nacht jetzt mit Agnes und Release Me.

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0: Leonie und Don't Worry, das, ich sag mal so, das könnte schon Enkelchen von Mick Jagger sein. Ich meine, Mick Jagger, der ist 82 Jahre alt. Keith Richards, auch 82 Jahre. Ronnie Wood ist Jungspund dagegen. Das Küken in der Band mit 78 Jahren, muss man sich mal vorstellen, ja. 22, also 2022 haben sie ihr 60-jähriges Jubiläum gefeiert und sie sind immer noch am Start. Die Rolling Stones haben sogar einen neuen Song rausgebracht. In the Stars. Und den hören wir jetzt.
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1: Ich bin Thomas Brock. Das US-Militär hat nach eigenen Angaben mit Vergeltungsschlägen gegen den Iran begonnen. Diese seien auf Anweisung von US-Präsident Trump und als Reaktion auf den Abschuss eines US-Militärhubschraubers erfolgt, teilte das US-Regionalkommando CENTCOM mit. Nähere Angaben wurden nicht gemacht. Nach Berichten iranischer Medien wurden am Abend in der Hafenstadt Sirik am Golf von Oman Explosionen gemeldet, ohne dass diese eindeutig zugeordnet werden konnten. Nach einem Feuer in einem Umspannwerk in Reutlingen und einem daraus folgenden großflächigen Stromausfall hat sich der Verdacht auf Brandstiftung erhärtet. Davon gehe man inzwischen vor dem Hintergrund der bisherigen Ermittlungsergebnisse aus, teilten die Generalstaatsanwaltschaft Stuttgart und das Landeskriminalamt mit.
2: Die Ermittler gehen davon aus, dass ein oder mehrere Täter auf dem Gelände an mehreren Stellen Brände gelegt haben. Dabei soll Brandbeschleuniger verwendet worden sein. Wer hinter der Attacke stehen könnte, ist unklar. Ein Bekennerschreiben hat es nicht gegeben. Doch der Vorfall erinnert an zwei mutmaßlich von Linksextremisten begangene Brandanschläge auf die Stromversorgung in Berlin. Die Ermittler bitten nun alle, die in der Nähe des Umspannwerks verdächtige Personen oder Fahrzeuge gesehen haben, sich zu melden. Dirk Zeitler, Nachrichtenredaktion.
1: Ein deutscher Astronaut gehört nicht zur Crew. Der italienische ESA-Astronaut Luca Parmitano wird als erster Europäer beim NASA-Mondprogramm Artemis mitfliegen, wie die US-Raumfahrtbehörde NASA mitteilte. Artemis 3 soll 2027 starten, allerdings nicht zum Mond, sondern nur zu Tests in eine Erdumlaufbahn.
3: Bei der Artemis 3 kommt alles anders, als man dachte. Statt Mondlandung gibt's zweiwöchige Ankoppelmanöver mit dem Blue Origin Lander von Amazon-Gründer Jeff Bezos und dem Starship von Elon Musk, SpaceX. Diese Kooperation ist auch bei künftigen Mondmissionen geplant. Die deutschen Astronauten Alexander Gerst und Matthias Maurer bleiben zu Hause und ob sie bei Artemis 4 mitfliegen werden, ist unklar. Aus den USA, Tina Eck.
1: Der Bundestag soll in diesem Jahr auf die regelmäßige Diätenerhöhung verzichten. Die Fraktionen von CDU, CSU und SPD haben nach Informationen der Deutschen Presseagentur beschlossen, noch in dieser Woche einen entsprechenden Gesetzentwurf im Bundestag einzubringen. Sie wollen damit in finanziell und wirtschaftlich schwierigen Zeiten ein Sparsignal an die Bevölkerung senden. Die Diätenerhöhung, die sich an der Lohnentwicklung orientiert, hätte in diesem Jahr fast 500 Euro ausgemacht.
4: Das Wetter. Eine relativ entspannte Nacht. Es ist wolkig bei uns und die Regenschauer lassen jetzt nach und kalt ist es. Also finde ich zumindest 5 bis 9 Grad. Das ist für Anfang Juni schon relativ frisch, auch für eine Nacht. Nachher dann Temperaturen so bis 19 Grad. Da ziehen wieder ein paar mehr Wolken rein und wir müssen mit Regen rechnen, aber schauerartigen Regen.
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5: A4 Köln-Aachen, zwischen Aachen-Zentrum und Aachen-Laurensberg, 1 Kilometer Stau, 5 Minuten Zeitverlust. Und A43 Recklinghausen-Wuppertal, zwischen Kreuz Recklinghausen und Recklinghausen-Hochlamark, 1 Kilometer stockender Verkehr. Wir wünschen allen unterwegs gute Fahrt.
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4: Schöne Nacht mit uns. Ich hoffe, ihr seid nicht aufgewacht, weil ihr irgendwie gerade einen Fiebertraum hattet oder so. Ich hoffe, ihr seid gesund. Alex Warren ist der einzige Fiebertraum, den wir jetzt ertragen können, weil der schön ist. Schöner Song. Fever Dream, jetzt für eure Nacht.

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0: Seid ihr schon so ein bisschen aufgeregt? Ich meine, übermorgen geht's ja los mit der Fußball-Weltmeisterschaft und das heißt, tschüss Schlafrhythmus, ja? Wegen der Zeitverschiebung starten viele Spiele erst am späten Abend oder nachts. Kollege Robert Jantz, da wird beim Ordnungsamt hier und da das Telefon wahrscheinlich mal heiß laufen, oder?
1: Ja, ich sag mal so, es würde mich nicht wundern, ne? Lärmschutz ist ja bei uns heilig. Ich glaube, jeder hat schon mal diesen einen Nachbarn in seinem Leben gehabt, der es da mit den Ruhezeiten ganz genau genommen hat. Eine gute Nachricht habe ich da aber. Die Bundesregierung hat die Lärmschutzregeln für alle WM-Spiele gelockert. Das ermöglicht den Kommunen, ein Auge zuzudrücken. Und viele Städte und Gemeinden in NRW machen das auch.
0: Das heißt, ich kann richtig Gas geben nach 22 Uhr auch.
1: Ja, fast.
0: Ich wusste, der kommt wieder ein Haken.
1: Also, für die Gastro sollte es kein Problem sein, mindestens bis Mitternacht die Spiele auch draußen zu zeigen. Also vielerorts gibt es da Ausnahmen, für Kneipen und Restaurants zum Beispiel. Aber jetzt kommt der Haken, diese Sonderregeln, die gelten nur für öffentliche Veranstaltungen. Also bei privaten Veranstaltungen, da gelten dann die ganz normalen Ruhezeiten. Also im Wohnzimmer, auf dem Balkon oder die Grill-Fußballparty im Garten. Da muss man dann trotzdem Rücksicht nehmen, aber das bekommen wir ja hin. Gerade wir beide.
0: Ja, Rücksicht ist mein zweiter
1: Absolut.
0: Vorname. Gleich gibt's dann bei uns noch mal ein paar Tipps, wie das klappt mit dem leise Jubeln.

0: Das Wetter.
1: Das ist mal wieder eine wolkige Nacht, aber zumindest lassen die Regenschauer jetzt so langsam nach und ziehen raus aus NRW. Das Ganze aber noch relativ frisch, 5 bis 9 Grad. Nachher bekommen wir dann wieder einen sehr wolkigen Tag. Dann gibt es auch wieder Schauer, dann kommen neue Schauer zu uns rein und wir müssen hier und da auch wieder mit Gewittern rechnen. Temperaturen nachher so 15 bis 19 Grad.
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2: A43 Recklinghausen-Wuppertal zwischen Kreuz Recklinghausen und Recklinghausen-Hochlarmark. 1 Kilometer Stau. Wir wünschen allen unterwegs gute Fahrt.
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1: Ab Donnerstag um diese Zeit steht man langsam wieder auf, um wieder Fußball zu gucken, ja? Leise bitte. Wir haben gleich ein paar Tipps für euch. Hier bei mir in der Show. Vorher noch Sean Paul.

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0: muss mir schon mal einen Wecker stellen, so 2 Uhr nachts, 4 Uhr nachts.
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0: Ja, das sind die Anstoßzeiten und an die muss man sich bei dieser Fußball-Weltmeisterschaft erstmal gewöhnen. 2 Uhr nachts wird ein Spiel angepfiffen, also 2 Uhr nachts unserer Zeit, ja? 4 Uhr nachts unserer Zeit. So, wir haben gerade schon darüber gesprochen, wie das mit dem Lärm nachts ist bei dieser WM und der Ruhestörung. Man kann aber auch ganz einfach leise jubeln und Fußball gucken. Unser Reporter Stefan Rijek hilft euch mit ein paar leisen Tipps.
2: Ja, Freunde, unser letztes Gruppenspiel, Deutschland gegen Ecuador, das läuft auf den Donnerstag um 22 Uhr. Gut, ist jetzt nicht mitten in der Nacht, aber auch schon zu spät für so die richtig fette Feier im Wohnzimmer. Wir müssen also alle ein bisschen leiser jubeln.
3: Jubel!
2: Nee, jetzt eben nicht. Diesmal wird das leider nichts mit... Oder mit dem Teil hier. Ja, sogar die Vuvuzela muss dieses Jahr leider im Schrank bleiben. Aber keine Sorge, Leute, ich habe mich mal informiert. Online gibt's wirklich die wildesten Tipps für den leisen Fußballrausch. Tipp 1, Thema Jubeln. Atmen Sie tief durch die Nase ein und pressen Sie die Freude in ein kurzes, kontrolliertes Ja! Beziehungsweise ein leises Flüstern, das im eigenen Hals stecken bleibt. Ja, ist ja quasi wie richtiges Jubeln. Gut, jetzt Tipp 2, Thema Klatschen. Klatschen Sie nicht in die Hände, sondern ballen Sie die Fäuste und reiben Sie sie aneinander, um die Energie physisch abzubauen. Ja, funktioniert doch auch top. Sieht doch einfach nach purer Torfreude aus. Dann hier, lecker Bierchen. Dazu ein Spezialtipp von mir. Diesmal einfach nicht so gierig trinken. Dann gibt's auch kein lautes Rülpsen, sondern nur ein leises Bäuerchen. Ja, kann ja jetzt nichts mehr schief gehen. Ich wünsche uns allen eine geniale WM und ich sag mal, völlig losgelöst von der Erde. Freunde, gut Kick von mir.
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